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4: Sonntag ab 10 Uhr findet ein ökumenischer Zentralgottesdienst zum Saalfelder Marktfest statt. Natürlich wo? Auf dem Saalfelder Marktplatz. Auch das Schaubergwerk Morasina in Schmiedefeld öffnet seine Türen von 10 bis 16 Uhr. Es werden dort Führungen angeboten, 10.30 Uhr und 12 Uhr, sowie 13.15 Uhr und 14.30 Uhr. Weit über die Grenzen Thüringen hinaus bekannt ist das Rudolstädter Auktionshaus Wendel. Von 10 bis 18 Uhr besteht die Möglichkeit der Vorbesichtigung der nächsten Auktion. Angeboten werden unter anderem Spielzeug, Schmuck, Silber, Asiatika, Skulpturen, Bücher, Grafik, Uhren und Maritimes. Bei schönem Wetter sind Sie ab 14 Uhr in die Bad Lobensteiner Adesia-Therme zu einem Chorkonzert eingeladen. Mit den Waldspitzbuben. Nun, egal für was Sie sich entscheiden, Musik, Spiel, Spaß und Wissenswertes oder einfach nur Faulenzen. Sie haben hoffentlich ein schönes Wochenende. Das wünscht Ihnen wie immer Karin Berger, Radio SRB.

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Tja, und deine Beziehung? 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
1: Am 20. Juni 2026 findet im Stadtmuseum Saalfeld um 17 Uhr die Ausstellung des Künstlers und Designers Gabriel Wiese statt. Um mehr über ihn und seine Kunst zu erfahren, war ich mit ihm im Gespräch.
2: Ja, ich bin der Gabriel Wiese aus Saalfeld und arbeite mit Kork, mit gebrauchten Weinflaschen und Sektkorken.
1: Warum tun Sie das?
2: Weil ich in 90er Jahren, ich bin gelernter Tischler und war in 90er Jahren ziemlich unzufrieden so mit meinem Weg. Und der Kork hat sich so eingeschlichen und es war damals so ein Hobby. Hab eben Pinnwände und für mich waren es immer Bilder, hab die gestaltet. Bis hin dann irgendwann 1998 ein Korkgeflecht entstanden ist. Da ist bei mir so ein Bild im Kopf entstanden, den Kork in Ordnung zu finden. Und dann ist ein Geflecht entstanden, mit dem ich Sessel verkleidet habe. Ja, und das war dann so und hat sich dann so ein Weg ergeben bis hin zu meiner beruflichen Selbstständigkeit. Und der hat mich seitdem begleitet, wird mich immer begleiten. Das ist der Grund, warum ich mit Kork arbeite.
1: Was war so Ihr erstes Werk?
2: Das war eine normale Pinnwand.
1: Woher kriegen Sie Ihr Material?
2: Also gesammelt wird in ganz Deutschland. Also es gibt Städte, die Sammelprogramme haben. Dann bekomme ich eine große Menge von Jacques Weindepot. Das ist so eine Weinkette, die Korken sammeln. Da darf jeder Bürger seinen Korken abgeben. Und über die Jahre, mit denen ich mich mit dem Kork beschäftige, hat sich so ein Sammelnetzwerk aufgebaut und ergeben.
1: Wie lange dauert ungefähr eine Herstellung von beispielsweise einem Sessel?
2: Das ist immer abhängig, wie ich selber drauf bin, sage ich mal. Also es gibt Sessel, da die bestehen aus 15.000 Korken. Alles noch Handarbeit. Die Korken müssen sortiert werden, angebohrt werden. Und da kann es eine Woche dauern, bei den größeren bis hin zu einem Monat.
1: Haben Sie eine Inspirationsquelle?
2: Die ganze Welt ist die Inspiration, aber es gibt auch viele Gespräche mit Freunden, wo mir mal Ideen nahegebracht werden, die ich eventuell umsetze, aber mich küsst auch noch viel die Muse. Also praktisch während der Beschäftigung mit dem Material Kork entstehen auch viele Ideen.
1: Warum genau ist es Kork?
2: Weil es ein schönes Material ist. Also für mich ist es ein Baustein, wie ein natürlicher Lego.
1: Arbeiten Sie auch mit anderen Materialien außer Kork?
2: Da bin ich dran. Also es gibt interessante Materialien wie den Kronkorken von den Bierflaschen. Da gibt es eigentlich nur meines Wissens Bilder, aber daraus mal ein Möbelstück zu kreieren, das wäre ein neuer Weg. Jetzt gehe ich mal wieder zurück zum Kork, den Kunststoff. Sektkorken finde ich faszinierend, weil der auch lichtdurchlässig ist. Die Idee habe ich schon vor Jahren entwickelt. Es gibt auch schon eine Lampe, aber da wird es mit Sicherheit in den nächsten Jahren mal einen leuchtenden Sessel geben.
1: Haben Sie ein Lieblingswerk?
2: Das ist meistens das Aktuelle.
1: Was genau ist dieses Projekt, Maxim Korki?
2: Also Maxim Korki habe ich mit einem Schulfreund zusammen umgesetzt. Maxim Korki ist eine Figur, ein Wesen und es beinhaltet schon formische Elemente. Also wir sind mit der Figur auf die Straße gegangen und haben die Reaktionen der Menschen aufgenommen. Damals haben wir Dias aufgenommen und ich war verkabelt und damit haben wir, wie gesagt, die Reaktion aufgenommen und das dann zusammengefügt. Das ist jetzt nicht in dem Sinne ein Film. Die Bilder, die sind jetzt digitalisiert worden, sodass man das als Film ablaufen kann. Aber Maxim Korki beinhaltet auch so ein Namensspiel, ne? Also als Anlehnung an Maxim Gorki, mit dem es aber nicht viel zu tun hat. Es ist eher maximale Korken. Für mich war es so die Schnittstelle vom Verkleiden der Sessel hin zum eigenen Design. Da ist so Maxim Korki entstanden, wo ich dann auch persönlich festgestellt habe, dass ich nicht der Performer bin. Also ich mache das schon, trete auch auf bei Weinveranstaltungen oder zur Ausstellungsöffnung, aber eher weniger. Ne? Das muss dann noch in irgendeiner Art und Weise passen.
1: Haben Sie noch andere Projekte?
2: Ja, da möchte ich jetzt aber noch nicht so viel drüber reden.
1: Wie haben die Leute reagiert?
2: Also es ist so, dass ich als Korki eine etwas größere Brille auf habe, sowas wie eine Schweißerbrille und damit ist mein Sichtfeld sehr eingeengt. Was ich aber mitbekommen habe, ich habe in der Regel eigentlich nur positive Resonanzen mitbekommen, die jetzt negativ waren, die sind sowieso verblasst mit der Zeit. Das Projekt ist über 20 Jahre her, dass wir das umgesetzt haben. Es gibt jetzt eine Idee, das weiterzuführen, nochmal neu aufzulegen, aber auch da, das ist wirklich ganz, ganz frisch. Da kann ich jetzt auch noch nichts weiter zu sagen. Das wäre dann mal spannend, wie die Reaktionen heutzutage sind, 25, 26 Jahre später. Das müssen wir aber erst noch, das ist wirklich ganz, ganz frisch.
1: Wo sind Ihre Werke denn zu sehen?
2: Aktuell bin ich mit dem Saalfelder Stadtmuseum im Gespräch. Oder vielmehr, es ist das Gespräch ist insofern schon viel weiter. Also am 20. Juni findet da die Ausstellungsöffnung statt. Und ich habe letztes Jahr ein Konzept geschrieben, was sehr angenommen wird. Es kann sein, dass das in die Kulturgießerei nach Saarburg wandert und nächstes Jahr ins Magdeburger Forum Gestaltung. Dann bin ich mit einigen Galerien in Verbindung und in Wien bin ich mit dem Dorotheum in Verbindung. Da werden meine Werke ausgestellt und das geht bis hin nach Delmenhorst. Da gibt es ein Museum, das heißt Technisches Museum für Naturwolle. Und dann gibt es noch Weinfeinkostgeschäfte, wo meine Objekte stehen, wo halt die Besitzer mein Objekt abgekauft haben. Und das wirkt besser wie jede Schaufensterfolie, sagt man mir so.
1: Sind Sie auch in anderen Ländern aktiv?
2: Also ich hatte bis letztes Jahr in den USA eine Galerie. Dorotheum ist in Wien. Bin regelmäßig in Luxemburg unterwegs.
1: Was ist in der Ausstellung zu sehen?
2: Also die Ausstellung umfasst 5 Projekte. Zum einen natürlich mein Kork-Design, sprich Korksessel von verkleideten Objekten bis hin zum eigenen Design, wo keine Unterkonstruktion darunter ist. Maxim Corki wird ein Teil sein. Installation, es gibt einen Raum 50.000, es gibt einen Korkweg und da bietet sich natürlich dieses Franziskanerkloster mit dem Kreuzgang sehr gut an, weil dieser Korkweg sich da sehr schön einbettet. Und als 5. sind dann noch Korkplastiken zu sehen, die jetzt so in dieser Größenordnung noch nicht zu sehen waren. Oder sprich, von der Sache eigentlich diese gesamte Ausstellung ist neu. Also, dass man 5 meiner Bereiche so mal zusammen sehen kann.
1: Was ist dieser Raum 5000?
2: Der Raum 50.000 ist eine Rauminstallation. Also es ist wie ein Pavillon, der komplett voller Sektkorken hängt und den kann man da erfahren, den darf man begehen. Mir fällt noch eine Sache zu den Sesseln ein. Das Besondere ist, dass ich 2 Sessel zurückgeliehen habe. Das ist wirklich der allererste Korksessel, der 1998 hier in Saalfeld entstanden ist. Den habe ich aus Potsdam zurückleihen dürfen und das Modell Wackerbart von dem sächsischen Staatsweingut, muss ich sagen, sächsisches Staatsweingut Schloss Wackerbart. Und die werden als reine Ausstellungsobjekte zu sehen sein. Ein bisschen erhöht auf den Podest, weil man sich da nicht draufsetzen darf. Bei allen anderen Objekten, die sind nutzbar und erlebnisbar, so wie dieser Raum 50.000 auch begehbar ist.
1: Vielen Dank.
2: Gerne.
1: Im Gespräch mit Gabriel Wiese war ich, Pepe Vogt, für Radio SHB.

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1: Also von meiner Seite nochmal ganz, ganz herzlichen Dank für eure Unterstützung. Es ist nicht selbstverständlich in den heutigen Zeiten, ich habe es schon gesagt. Und wir freuen uns darauf, dass wir euch als Partner an unserer Seite haben. Dankeschön.
2: Mit diesen Worten dankte Unterwellenborns Bürgermeister André Gürlitzer den 6 Sponsoren, die es in diesem Jahr möglich machen, dass Kinder und Jugendliche kostenfrei schwimmen können. Ferien for Free ist eine Initiative, die während des gesamten Sommers den Eintritt ins Freibad übernimmt. Doch wer ist eigentlich dabei und woher kam die Idee? Ich habe mit André Gürlitzer gesprochen. Guten Tag, Herr Gürlitzer.
3: Guten Tag.
2: Wie ist die Idee zu der Aktion Ferien for Free entstanden?
3: Ja, die ist eigentlich daraus entstanden. Es gibt immer mehr Freibäder, die solche Aktionen anbieten. Und da haben wir auch gedacht, im Zuge der 55-Jahr-Feier des Freibades dieses Jahr, wäre es auch schön, wenn die Gemeinde Unterwellenborn sowas anbieten würde. Und da haben wir uns an einen begrenzten Kreis von Unternehmen bei uns im Gemeindegebiet gewandt und haben dort angefragt, ob dort eine Unterstützung möglich ist.
2: Und wem haben Sie gewonnen als Hauptsponsoren?
3: Also Hauptsponsoren sind die Firma Stadtwerk Thüringen, der Malerhof, die Firma Gio Lea, die Firma ILB, die Firma Dettendorfer und die Betting AG.
2: Und wie sind die finanziell beteiligt?
3: Also wir haben eine Gesamtsumme von 6.000 Euro als Sponsoringbetrag bekommen. Und im Rahmen dieser Summe gibt es hier freien Eintritt. Und also erstmal im Rahmen dieser Summe und dann schauen wir mal, wie es sich gestaltet. Es ist natürlich auch immer sehr wetterabhängig, so eine Sache. Ne? Wir haben uns da an den Eintrittszahlen oder des letzten Jahres orientiert und da noch einen Puffer natürlich eingebaut und hoffen, dass es so gut angenommen wird, dass es auch ausreicht.
2: Was bedeutet dieses Angebot konkret für Familien in Unterwellenborn?
3: Naja, dass die Familien im Grunde genommen auch mit mehreren Kindern sich den Eintritt ersparen können. Das Freibad ist ein beliebter Treffpunkt für Kinder und Familien. Und gerade in den heutigen Zeiten ist es natürlich für alle schwieriger, finanzielle Ausgaben zu leisten. Und da wollen wir natürlich auch unterstützen und freuen uns darüber, dass wir mit unseren Partnern, unseren Firmen vor Ort das leisten können.
2: Ist die Aktion zunächst nur für dieses Jahr geplant oder sind weitere Sommeraktionen denkbar?
3: Also ich würde mich freuen, wenn wir das nächstes Jahr wieder auf die Beine stellen können.
2: Wie wichtig sind Kooperationen zwischen Kommune, Wirtschaft und Freizeiteinrichtungen?
3: Die sind sehr wichtig. Also ich muss sagen, da haben wir auch sehr aktive Unternehmen bei uns im Gemeindegebiet und da sind wir auch sehr, sehr froh drüber. Denn auch die Firmen, die heute hier vor Ort waren, die unterstützen ja nicht nur uns jetzt hier mit dieser Aktion, die sind wirklich das ganze Jahr über aktiv und unterstützen die Vereine bei Feierlichkeiten, bei Festen. Also die sponsern wirklich fast jeden Verein hier mit und da sind wir stolz drauf, dass wir solche Unternehmen bei uns in Unterwellenborn vor Ort haben.
2: Welche weiteren Ferienangebote gibt es in Unterwellenborn für junge Menschen?
3: Also wir haben in der vergangenen Woche erst den Jugendclub in Kampsdorf neu eröffnet. Da haben wir uns auch sehr darüber gefreut, dass wir das endlich wieder auf die Beine stellen konnten. In Kooperation mit der AWO Saalfeld. Und die Jugendclubs, die bieten in Zusammenarbeit mit dem Jugendförderverein des Landkreises Ferienspiele an. Da gibt es auch für jede Woche schon einen Flyer, was dort angeboten wird. Kann ich jetzt nicht im Genauen sagen, aber da gibt es Aktionen mit Übernachtung auf dem Campingplatz, Kletterwald, Freibadbesuche und.
2: Wie kann man mehr Informationen darüber herausfinden?
3: Also auf unserer Internetseite und auf unserer Facebook-Seite. Da werden wir das also zu gegebener Zeit bewerben.
2: Und 2 Veranstaltungen sind im Freibad Unterwellenborn geplant dieses Jahr?
3: Ja, das ist einmal die 55-Jahr-Feier am 4. Juli mit dem Ferienbeginn. Da wird es freien Eintritt geben ab 14 Uhr. Spiel, Spaß und Unterhaltung für Kinder und Jugendliche, ein Volleyballturnier für Freizeitmannschaften und dann wird es abend noch eine Beachparty geben, auch freier Eintritt und unterstützt werden wir dabei von unseren ortsansässigen Vereinen, die im Grunde genommen auch die Bewirtung da übernehmen. Und die zweite Veranstaltung ist die Movie Night mit den Thüringer Symphonikern eine Woche vorher, am 27.06.
2: Vielen Dank für Ihre Zeit heute.
3: Dankeschön.
2: Was motiviert die Sponsoren, sich an einer solchen Aktion zu beteiligen?
4: Mein Name ist Rico Wolfram, Vorstandsvorsitzender der Betting AG. Ja, leite das Unternehmen hier und wir haben uns gerne hier mit beteiligt.
2: Und warum haben Sie sich so gerne mit beteiligt in dieser Aktion?
4: Weil wir denken, dass dieses Angebot, Freibad zu nutzen für Kinder, ganz, ganz wichtig ist. Und uns ist auch klar, dass es viele Familien gibt, viele Kinder gibt, die sich das nicht leisten können. Die Preise sind entsprechend hoch. Und Und da war es für uns sofort klar, dass wir sagen, wir unterstützen diese Aktionen und ermöglichen es auf die Art und Weise eben wirklich vielen Kindern dieses wunderschöne Freibad zu nutzen.
2: Waren Sie oft mal hier in diesem Freibad?
4: Nein, nein. Dadurch, dass ich nicht in Unterwellenborn lebe, sondern in Saalfeld, gehe ich dann eher dort ins Freibad. Ja.
2: Guten Tag, wenn Sie sich bitte kurz vorstellen könnten.
5: Ja, ich bin der Jörg Höpfner von der Firma Marlow in Könitz.
2: Und warum machen Sie mit bei dieser Aktion?
5: Ja, wir sind halt im Grunde genommen für die Gemeinde tätig. Und ich wurde von Herrn Bürgermeister Gülitzer gefragt. Und selbstverständlich, gell, für die Kinder macht man ja viel. Gell.
2: Wie wichtig ist diese Freibad für die Gemeinde?
5: Für die Kinder auf jeden Fall ein Anreiz.
2: Und sind Sie selber oft das mal hier?
5: Ich bin selber nicht oft hier, weil ich viel in der Firma zu tun habe.
2: Für Sie vor Ort war ich Amanda Höhli. Für Radio SRB.

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1: Am Nachmittag vom 9. Juni kam es gegen 16.30 Uhr in einem Waldgebiet bei Gräfenthal zu einem Brand an einer Arbeitsmaschine. Eine Forstfirma führte dort Waldarbeiten durch, als ein Kettenbagger aus bislang ungeklärter Ursache im Bereich des Motorraums Feuer fing. Mehrere Arbeiter versuchten umgehend den Brand zu löschen, konnten die Flammen jedoch nicht unter Kontrolle bringen. Die alarmierte Feuerwehr rückte an und konnte eine Ausbreitung des Feuers verhindern. Der Forstbagger brannte dennoch vollständig aus und wurde zerstört. Der entstandene Sachschaden wird auf rund 350.000 Euro geschätzt. Personen wurden bei dem Brand glücklicherweise nicht verletzt. Auch weiterer Fremdschaden entstand nicht. Ein Brandursachenermittler der Kriminalpolizeiinspektion Saalfeld nahm die Ermittlungen vor Ort auf. Nach aktuellem Stand wird ein technischer Defekt im Bereich des Motorraums als Brandursache vermutet. Im Zuge der Lösch- und Bergungsmaßnahmen musste die angrenzende Landesstraße 1150 zeitweise vollgesperrt werden. Gegen 19 Uhr konnte die Sperrung nach Abschluss der Einsatzmaßnahmen wieder vollständig aufgehoben werden. Das waren Auszüge einer Pressemitteilung der Landespolizeiinspektion Saalfeld und Janis Xenos, Radio SRB.

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1: Über den Rudolstädter Sommer, der am 5.6. beginnt und am 20.9. endet, mit sehr vielen wunderbaren Veranstaltungen, sprach ich speziell über die Konzertreihe in den Bauernhäusern mit Steffen Henkel. Was gibt es da so zu erleben in den Bauernhäusern? So mal grob, erstmal alles können wir ja nicht nennen, weil es ja so viel ist, Konzerte und Filme. Aber vielleicht mal so einen kleinen Überblick, dass sich die Leute schon mal so ein bisschen was zusammenstellen können, was sie gern sehen möchten.
2: Also der Rudolstädter Sommer, das ist eine Veranstaltungsreihe, die tatsächlich an diesem Wochenende beginnt und sich bis zum 20. September hinzieht, mit nahezu 100 Einzelveranstaltungen. Und wozu ich hoffe, etwas belastbar sagen zu können, das ist die Konzertreihe auf der Bühne der Bauernhäuser. Und die beginnt am 20.06. mit Ganes aus Südtirol. Und das ist nicht nur so, dass die Reihe da beginnt, sondern da freue ich mich auch persönlich schon drauf, weil das einfach eine ganz wunderbare Musik ist, die da geboten wird.
1: Welche Musikrichtung ist das genau?
2: Ja, also Musikrichtung, ich sag mal, wir hatten Ganes 2018 schon mal auf dem Rudolstadt Festival gehabt. Das sind drei Frauen aus Südtirol. Wir haben noch einen männlichen Gitarristen mit dabei. Mhm. Und das ist ein ganz feiner Gesang. Also na, die Sprache ist ladinisch. Ja, ich glaube, ladinisch nennt sich das. Also es ist jetzt nicht so, dass man da unbedingt was erkennen könnte oder etwas verstehen könnte.
1: Gejodelt wird
2: da
1: nicht.
2: Aber das ist, ich glaube nicht, nee. Aber es wird natürlich halt eben übersetzt, es ist Geschichten erzählen in dieser Sprache aus dem Raum in Südtirol. Und aber es ist, die behaupten selbst von sich, dass sie das Alte und das Neue miteinander vermischen. Also da sind sowohl synthetische Klänge dabei in Teilen, wie halt eben auch ein traditionelles Instrumentarium. Und ja, das wird schon hübsch. Ja.
1: Das kann ich mir vorstellen. Also ich werde auf alle Fälle dabei sein.
2: Und dann geht es weiter am 24.07. mit Uusiku. Uusiku kommt aus Finnland. Finnland ist ja eigentlich immer bekannt für eine amüsante Musik, sage ich mal. Ja, und das kann man bei denen auch erwarten. Ja, also Uusiku ist so Humpa, finnischer Tango, wird natürlich in Finnisch vorgetragen. Also da haben wir wieder die Situation, dass man es vom Text her wahrscheinlich nicht versteht, aber die Laura Rienen, die Sängerin, ja, die lebt eigentlich in Tübingen, ja, und die Kommunikation läuft auf Deutsch und ich weiß, dass sie die Sachen auch entsprechend moderiert. Also das wird auf jeden Fall ein...
1: Temperamentvoller werden bestimmt.
2: Na, auf jeden Fall mal amüsant. Mhm. Ja, also Finnland halt. Ne, sind ja nicht umsonst die glücklichsten Menschen in Europa. Ja. Und weiter geht es dann am 31.07. mit La Fanfaria del Capitan. Und das sind Argentinier, die sind in Europa unterwegs. Und wer die nicht kennt... Und das ist sehr wahrscheinlich, aber schon mal früher bei Konzerten in den Bauernhäusern war, der erinnert sich vielleicht noch an das Desmadre Orchestra.
1: Ja.
2: Oder
1: die waren ja voriges Jahr, glaube ich, da. Ne?
2: Genau, ja, mhm. oder 24 waren die da. Oder The Magic Mumble Jumble, die waren 23 da und ja, da geht es halt ordentlich zur Sache.
1: Ja.
2: Also das ist dann schon so, dass da getanzt wird. Also wir als Veranstalter stehen ja auch bei jedem Konzert immer vor der Frage, wie machen wir das jetzt, beschulen wir das oder lassen wir da mehr Platz zum Tanzen, dass wir die nicht allzu viele Stühle aufstellen und das mehr in die Breite geht. La Fanfaria, ganz klar, tanzen, ja. Dann sind wir im August und da gibt es Dobranoc. Unser Programmdirektor Bernhard Hanneke schrieb dazu, warum sich eine Band, die so ausgeschlafene Musik spielt, ausgerechnet Gute Nacht nennt, weiß keiner. Ne? Also es ist ein deutsch-russisches Ensemble und die spielen also von Klezmer bis Polka alles Mögliche. Nächster Termin, 14.08., da kommt dann die Irish Folk-Fraktion auf ihre Kosten. Das ist Luas, gemischte Band, die kommt Deutschland, Irland, aus den Staaten. Und die treten eigentlich in zwei verschiedenen Varianten auf, wobei die witzigerweise sich nur durch die Wahl des Dudelsacks unterscheiden. Ne? Und in dem Fall ist es die irische Variante mit dem irischen Dudelsack. Und das ist Irish Folk, da muss man nichts dazu sagen. Also in dem Fall ist es noch etwas modernisiert, weil die sich halt eben nicht nur auf die Fiddle beschränken, sondern das ist dann schon alles etwas mehr im 21. Jahrhundert angekommen. Dann sind wir schon im September und auf der Zielgeraden mit Reverend Stump. Und das ist so ein Surf-Sound. Es ist vielleicht so am ehesten mit einem Quentin Tarantino-Soundtrack zu vergleichen. Also, und das ist so eine Mischung aus Blues, Desert-Sound, Surf-Rock. das Grooved, ja, würde ich auch wieder sagen. Und dann kommen zwei weitere Termine am 5.9. und am 12.9. Da ist es dann eher so, dass man ein bestuhltes Konzert erwarten kann. Das sind die Strottern aus Österreich, aus Wien. Und da geht es um das Wiener Lied. Und wir haben ja beim Bruderschutz Festival in diesem Jahr den Länderschwerpunkt Österreich.
1: Mhm, genau.
2: Das ist dann vielleicht mal noch so eine Art Nachklapp, dass man da nochmal eine österreichische Band, in dem Fall sind es halt eben die zwei Leute, auf die Bühne bringt. Und die haben das Wiener Lied, das ist ein eigenes Genre, ziemlich aufpoliert. Und das ist echt witzig. Also es ist wirklich witzig. Also
1: so kommt der Wiener Charme zum Ausdruck auch, ja?
2: Mehr der Schmäh.
1: Der Schmäh,
2: so,
1: genau.
2: Ja, also das ist sehr amüsant, was die machen. Das nächste Konzert am 12.9., das ist vermutlich auch eher eine bestuhlte Sache, wo man sich in die Bauernhäuser setzt und einfach mal zuhört. Und es ist dann, sagen wir so, ein engelsgleicher Gesang, den wir da erwarten können. Das ist Jumbo Finches und die sind aus Australien. Und die wurden uns angeboten von einer Agentur, mit der wir häufiger zusammenarbeiten. Und das war eigentlich eine der kürzesten Ankündigungen, die ich überhaupt jemals gelesen habe. Der Agent, der schrieb einfach nur, das wird wunderschön.
1: Mhm.
2: Und dann haben wir uns das angehört, was die so machen und dachten, ja,
1: hat recht.
2: Da könnt ihr wirklich recht haben. Und deswegen machen wir das. Also Jarmo Finches am 12.9. Ja, und dann sind wir wirklich am letzten Wochenende angekommen in der Planung. Am 18.9. Marion und Soho Band. Das ist eine franco-amerikanische Sängerin, Marion Lefort-Preuß. Und es gibt einen Gitarristen dazu, der kommt aus Polen, das ist der Alexander Sobocinski. Das ist schon interessant, was sie machen. Der spielt eine Gitarre wie Django Reinhardt und sie singt in verschiedenen Sprachen, also vorzugsweise Französisch und Deutsch. Und das hat alles Mögliche, also von kubanischem Bolero bis Chanson ist da alles dabei.
1: Und bunt
2: natürlich
1: gemischt.
2: Dann diese wilde Gitarre, die er da spielt, also das... Es ist auch wieder so ein Nugget, würde ich sagen. Dann kommen wir zum Abschluss der Konzertreihe in den Bauernhäusern. Grande Finale mit einer Big Band, und zwar mit der Jena Big Band. Das sind dann so 18 bis 20 Personen auf der Bühne. Das wird nochmal eine ganz schöne Nummer. Also das ist,
1: da kommt
2: ja
1: auch Stimmung auf jeden Fall.
2: Naja.
1: Also ist für jeden Geschmack etwas dabei, glaube ich. Sind sehr, sehr schöne Konzerte. Und was halt immer an Land zieht, die Leute, also alle Achtung, Chapeau, was ihr da immer so ranzieht. Und du bist ja verantwortlich auch für die Betreuung der Künstler, dass es denen gut geht, damit die dann auch gut spielen.
2: Ja.
1: Und dass sie gute Laune haben. Ne?
2: Also als Veranstalter weiß man ja, was sie für eine Technik haben wollen und was sie letztendlich essen oder was sie eben nicht essen und
1: eben,
2: was sie trinken möchten und was besser nicht. Und ja, das ist meine Aufgabe, das halt soweit schon vorzubereiten, dass wenn die dann ankommen, dass sie sich einfach auf ihren Auftritt
1: wohlfühlen,
2: konzentrieren können und
1: ja,
2: da nicht irgendwie schon eine Schieflage
1: eben
2: haben. Genau.
1: Super.
2: Also alle Konzerte beginnen immer so um 19.30 Uhr, ja, geht's los. Einlass ist dann in der Regel so eine halbe Stunde, Stunde eher. Die Karten gibt es über Tix4Kicks. Das ist der Ticketdienstleister, mit dem wir in vielerlei Hinsicht zusammenarbeiten. Also kann man da problemlos holen.
1: Dann danke ich dir.
2: Ja, gerne.
1: Und dann denke ich, dass das viele Leute schon sich aufnotieren, was es alles in Bauernhäusern zu erleben gibt demnächst.
0: Über den Rudolstädter Sommer, der am 5.6. beginnt und am 20.9. endet, mit sehr vielen wunderbaren Veranstaltungen, sprach ich speziell über die Konzertreihe in den Bauernhäusern mit Steffen Henkel. Ich bin Lilo Franke, Radio SRB.

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1: Was gibt es in der Stadtbibliothek in Rudolstadt im Juni wieder zu erleben? Darüber spreche ich wieder mit der Annelie. Hallo Annelie.
2: Hallo Lilo.
1: Am Mittwoch, den 17.06. um 16 Uhr gibt es wieder einen Vortrag von Dr. Thomas Franzke, Schiller über Goethe. Und das würde dann für Nichtmitglieder der Goethe-Gesellschaft 5 Euro kosten.
2: Genau. Das ist ja immer ein ganz toller Veranstaltungspunkt im Monat. Die Goethe-Gesellschaft dieses Mal, nur leider muss ich dazu sagen, zum letzten Mal in der Stadtbibliothek. Ab September ist dann die Goethe-Gesellschaft die Veranstaltung im Schillerhaus.
1: Alles klar. Dann sind wir beim Donnerstag, den 18.06. um 19 Uhr. Da gibt es eine Lesung mit Nils Westerbö und der wird aus seinem neuen Science-Fiction-Roman vorlesen.
2: Genau, der Nils Westerbö war ein Hinweis von einem Leser. Er schreibt Science-Fiction-Romane und wohnt in Jena. Der ist auch eigentlich Lehrer dort an der Schule. Und die Romane haben wirklich auch schon Auszeichnungen erhalten. Und innerhalb der Thüringer Literaturtage wird er nun hier in Rudolstadt sein. Eintritt ist 6 Euro.
1: Und dann der letzte Programmpunkt am 21.06. wie jedes Jahr offene Gärten. Das beginnt 10 Uhr und endet 17 Uhr und der Eingangsgarten ist in der Stadtbibliothek in Rudolstadt.
2: Richtig, es gibt noch zwei andere in Bad Blankenburg und in Engerda, sind auch noch Eingangsgärten für das Städtedreieck. Und was bei uns ganz besonders ist, um 11 Uhr singt der Gospelchor Stay aus Pfanzfürbach.
1: Und da können auch die Teilnehmer, also wer jetzt kommt zu den Gärten, dann die Liste sehen, wo die anderen Gärten noch zu besuchen sind.
2: So läuft das, man zahlt einen kleinen Obolus, bekommt die Karte und dann weiß man erst an dem Punkt, wo sind die anderen Gärten.
1: Das ist ja jedes Jahr und das wird jedes Jahr sehr gut angenommen.
2: Richtig, ja.
1: Gut, dann sind wir schon fertig mit dem Juni.
2: Genau.
1: So schnell geht's.
2: Richtig.
1: Über das Programm in der Stadtbibliothek in Rudolstadt für den Monat Juni sprach ich wie immer mit Annelie Kaslik und ich bin Lilo Franke, Radio SRB.

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1: Vorhang auf, das Sommertheater beginnt. Die Szenerie hat sich verändert, die Frühlingsstandbilder verschwinden im Westen und die Sommerstandbilder werden bestimmt. Am 21. Juni, 10.25 Uhr mit der europäischen Sommerzeit, erreicht die Sonne den Gipfel ihrer Jahresbahn. Nun beginnt auch astronomisch der Sommer. Wir erleben den längsten Tag und die kürzeste Nacht des Jahres. Wenn man nicht gerade den Nordhimmel besuchen will, haben die Dämmerungsphasen und die kurze Nacht doch einiges zu bieten. Bei den Planeten haben die Hauptakteure ihre Rolle vertauscht. Venus ist nun der die ganze Nacht bestimmende Planet. Jupiter geht immer früher unter und verabschiedet sich am Monatsende ganz. Mitte August wird er dann am Morgenhimmel erscheinen. Bis Mitte des Monats gibt Merkur am Abend eine Kurzvorstellung. Er zeigt sich zwischen 22 Uhr und 23.30 Uhr, ist sehr lichtschwach und man benötigt einen guten Feldstecher oder ein Teleskop, um ihn zu erhaschen. Am 9. Juni überholt Venus den Jupiter. Gegen 22 Uhr steht sie etwa 2 Grad nördlich von ihm am Südwesthimmel. Ein interessantes und schönes Bild ist am 17. Juni gegen 22.30 Uhr mitteleuropäischer Sommerzeit zu sehen. Die Venus begegnet der schmalen Sichel des zunehmenden Mondes. Für beide Beobachtungen ist ein Fernglas hilfreich. Saturn zeigt sich in der zweiten Nachthälfte. Am 1. Juni steigt er etwa 3:45 mitteleuropäischer Sommerzeit und am Ende des Monats gegen 12:30 über den östlichen Horizont und ist bis in die Morgendämmerung hineinzusehen. Von den Sternbildern bestimmen zwei Katzen das Geschehen. Löwe und Luchs beherrschen die Sternszenerie im Westen. Bereits im vergangenen Jahr habe ich das Sternbild Nördliche Krone mit ihrem Hauptstern Gemma näher vorgestellt. In unmittelbarer Nähe befindet sich der Stern T Corona Borealis. Von diesem wird erwartet, dass er sich zu einer Nova entwickelt, also einer Sternenexplosion. Das sollte eigentlich schon 2024 passieren. Warum das Ereignis noch nicht stattgefunden hat, ist im Moment Gegenstand der Forschung. Ein Hinweis: Der nächste Sternguckerabend findet am Donnerstag, dem 18. Juni um 20 Uhr statt. Den Vortrag wird Herr Fehn zu einem Thema rund um die Raketentechnik halten. Für 20 Uhr haben wir uns entschieden, da durch die Sommerzeit die Dämmerung erst sehr spät eintritt. Wir freuen uns auf Ihren Besuch.
0: Einen wolkenlosen Abend- und Nachthimmel im Monat Juni wünschen Ihnen wie immer Wolfgang und Karin, Radio SRB.

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1: Der amerikanische Literaturkritiker und Historiker Van Wyck Brooks sagte einmal: Besser das duftende Kraut des Witzes und ein wenig Creme der Leutseligkeit als alle hübschen Tassen der Welt. Denn in jedem Krautkräutlein findet man ein Körnchen Weisheit. Und darüber möchte ich heute mit Nicole Richter sprechen, der Kräuterfrau aus Angelroda. Hallo Nicole.
2: Hallo.
1: Ja, welches Kräutlein hast du dir denn für heute herausgesucht, dass wir ein bisschen von allen Seiten beleuchten wollen diesbezüglich?
2: Ich habe mir das Medesüß rausgenommen.
1: Oh, das musst du aber erstmal beschreiben.
2: Ja, das ist aber schwierig zu beschreiben. Also das Medesüß wächst bei uns hier im Dorf an der Gera, also am Fluss. Medesüßmarkt recht feucht, ist recht hoch. Ich würde mal schätzen, dass es so 1,80 auch werden kann. Grüne Blätter und hat oben gelbliche Blüten, sagen wir so, vielleicht so ein bisschen wie Holunder, aber eher so aufgepufft, als wären sie so ein bisschen explodiert. Und Medesüß, sagt er schon, es riecht recht süß.
1: Und für was kann man das nehmen?
2: Hauptsächlich für Kopfschmerzen ist es eine sehr schöne Sache. Also eine schmerzlindernde Pflanze. Sie ist auch harntreibend, sie ist schweißtreibend. Ich gehe dann immer sozusagen hier barfuß in die Gera, schneide mir die einzelnen aufgeblühten oder aufgepufften Blüten dann ab, trockne die und nehme die dann, wenn die Kinder zum Beispiel Kopfschmerzen haben oder ich selber Kopfschmerzen habe. Dafür mache ich mir einen Tee oder ich nehme die Blüten durch die Destille, mache mir ein Hydrolat draus, sodass die Kinder, wenn sie Kopfschmerzen haben, einfach in einer Sprühflasche sich das einfach in den Mund sprühen können. Genau. Und halt sehr süßend auch. Ich habe davon jetzt auch schon Eis gemacht. Und beruhigend auch. Ne? Das ist auch so eine Sache. Dieser Geruch, dieser süßliche Geruch bringt uns sehr zur Ruhe.
1: Wahnsinn. Und jetzt erklärst du uns mal, was sich da nun dahinter verbergen kann. Zum Beispiel in Sachen Mondkalender.
2: Ich war gestern auf einem Markt gewesen, da kam auch eine Frau auf mich zu und hat gesagt, oh, die sammelt die Kräuter immer zum Mondkalender. Hier können wir auch bei den Pflanzen natürlich gucken. Vollmond ist natürlich eine tolle Sache, einfach, dass die Kraft der Kräuter intensiver werden. Man kann sich aber auch so grob merken, zum Beispiel oberirdische Teile sind zum Beispiel bei zunehmendem Mond. Und wenn wir jetzt das Medesüß uns mal angucken, da würden wir ja die Blüten ernten. Das heißt, wir würden einen oberirdischen Teil ernten, also bei zunehmendem Mond. Dann können wir natürlich auch noch gucken, welche Tierkreiszeichen passen da rein. Und bei der Blüte wäre es zum Beispiel die Kategorie Luft mit Zwilling und Waage und Wassermann. Und ich habe mal nachgeguckt, zunehmender Mond in der Waage, wann das ist. Und es würde am 22. bis 24.06. sein oder vom 20. bis 21.07. Also da kann ja das Medesüß sogar schon blühen. Also wer da Interesse hat, kann das sozusagen zu diesen Zeiten machen, dass die Heilkraft dann vielleicht noch ein bisschen intensiver sein kann.
1: Ja, nun hast du gesagt, oberirdisch bei zunehmendem Mond, also demzufolge unterirdisch bei abnehmendem Mond?
2: Genau, zum Beispiel.
1: Hast du da auch ein Beispiel noch parat, was man dann ernten kann?
2: Was die Wurzeln angeht, also wenn man jetzt Löwenzahnwurzel zum Beispiel für die Bitterstoffe ernten möchte, ja. Wir könnten auch noch die einzelnen Planeten zuordnen. Beispielsweise eine Brennnessel ist Mars zugeordnet. Warum? Einmal ist es der Kriegsgott, der ist ja wehrhaft, die Brennnessel hat halt Brennhaare. Dann hat er ein Schwert in der Hand, ein Eisenschwert und Brennnessel ist ja halt eisenhaltig. Und der Planet Mars ist rot und Brennnessel ist blutreinigend. Also ist Brennnessel dem Mars beispielsweise zugeordnet. Das sieht man gerade mal, die Weisheit der Kräuter. Es ist viel, was man drumherum machen kann. Man kann ja Tinkturen und Heilsteine zusammen auch machen, dass sie unterstützend auch noch mehr Schwingungen bekommen. Also das
1: ist ein weites Feld, das wir jetzt heute nicht unbedingt alles beackern müssen, sag ich mal. Ja, dann stürzen wir uns mal auf die nächste Sache, nämlich du sagtest noch ein Pflanzentarot.
2: Genau, da gibt es ja auch ganz, ganz viele Arten. Ich habe mir mal ein Buch geholt, das fand ich mal so spannend, und zwar Tarot und grüne Magie. Und da sind den einzelnen Tarotkarten Kräuter zugeordnet. Und hatte jetzt mal bei Medesüß nachgeguckt und da ist es den Schwertern zugeordnet. Und die Schwerter, und das war auch interessant, sind dem Element der Luft zugeordnet, was wir oben ja schon gesagt haben. Die Blüten sind ja auch der Luft zugeordnet. Und da geht es aber auch viel darum, unseren Geist und unsere Kommunikation. Und das kann man sich vielleicht auch mit der Luft auch gut vorstellen sozusagen. Also Gedanken können sich halt entwickeln, wie so Wolken, die mal kommen und dann ziehen sie weiter. Die können können sich aber wirklich zu einer Windböe oder zum Sturm auch entwickeln. Mhm. Und das fand ich auch total interessant. Und Medesus ist ja bei Kopfschmerzen. Und wenn wir sagen, wir haben Kopfschmerzen, können wir halt keinen klaren Gedanken fassen. Also passt das da wieder sehr, sehr gut rein. Und Tarot jetzt auch nicht zu sehen als jetzt Zukunftsvorhersage, sondern eher ein bisschen, finde ich, immer so als so Reflexion, mal in sich reingucken. Habe ich vielleicht Themen, die ich bearbeiten muss? Habe ich vielleicht Gedanken, die irgendwo festsitzen? Und das ist dann auch spannend, in diese nächste Kategorie zu gehen, die wir dann auch mit hatten, zum Beispiel mit Yoga. Mhm. Wo wir sagen, habe ich irgendwie eine Blockade, einen Gedanke, der festsitzt? Habe ich vielleicht Kopfschmerzen? Kann ich eine Yoga-Übung machen, die meine Kopfschmerzen lösen können? Da hatte ich mal nachgeguckt in dem Buch, was ich da habe, steht zum Beispiel Krokodilsübung drin.
1: Wie sieht das aus?
2: Das versuche ich jetzt mal zu beschreiben. Also wenn man sich auf den Rücken legt, mhm, und die Arme dann rechts und links zur Seite und die Hüfte zu sich zieht, ja, und dann zu einer Seite abkippt und dann sozusagen in die entgegengesetzte Richtung guckt. Also man dreht sich quasi so ein bisschen ein, dass der Nacken und die Rückenpartie entspannt wird. Gerade wenn man Kopfschmerzen hat, kommt der meistens übers Genick her.
1: Ja.
2: Die Medesus ist auch handtreibend. Es steht ja auch im Fluss, fließendes Gewässer. Mhm. Wäre auch eine Yoga-Übung möglich, die vielleicht unseren Bereich, unseren Beckenboden zum Beispiel da entspannt und fördert. Wäre auch eine Möglichkeit. Es sind unterschiedliche Herangehensweisen.
1: Ja, und das hat sich so über Jahrhunderte entwickelt. Also es ist mal jemand drauf gekommen, sage ich einfach mal, dass es eine Verbindung geben kann zwischen Pflanzen und deinem Körper.
2: Ja, also es gibt ja verschiedenste Sachen. Paracelsus hat ja auch schon die Signaturlehre vertreten, hat gesagt, wenn man sich Pflanzen auch anguckt, kann man vom Äußeren, wie sie wachsen, wie sie sind, auf bestimmte Sachen schließen. Mhm. Später hat man dann auch ganz, ganz viele Sachen dann auch nachweisen können, dass sie da wirklich da nah dran waren. Nicht immer, es war ja damals auch so eine gewisse Sache, wir versuchen es mal und gucken, geht's gut oder genau, geht's nicht gut. Ja. Ne, da haben wir jetzt ja eine andere Wissenschaft, mhm, aber viel können wir aus diesen Sachen da herausnehmen. Also Medesüß, wie es auch ein bisschen wird zwar anders geschrieben, aber wurde früher auch dem Med zugesetzt, wegen der süßlichen Note, die es einbringt. Das hatten die damals schon erkannt, die Druiden hatten damals die Pflanze auch sehr, sehr genommen. Und das weiß ich nicht, ob das noch so gemacht wird, aber ich hatte in meinem Kräuterbuch gelesen, dass Imker wohl, wenn sie einen neuen Bienenstock haben, das mit Medesüß wo einreiben, dass die Bienen sich dann im neuen Stamm halt wohlfühlen.
1: Das frage ich mal nach nächstes Mal, wenn ich meinen Imker wieder zu Gast habe im Studio, das frage ich mal nach.
2: Also das würde mich wirklich mal interessieren, mhm, weil es gibt so viele auch so, das heißt in meinem Kräuterbuch immer so ein bisschen Magisches, also was haben die früher genommen, ja, da haben sie sich bestimmte Kräuter in den Stall gehangen, dass die Hexe zum Beispiel das Vieh nicht verzaubert und so weiter, oder es gab ja auch ganz viele Pflanzen, so Schutzpflanzen, denken wir zum Beispiel an Hauswurz, mhm, den so oben auf die Dächer, dass zum Beispiel dass der Blitz nicht einschlägt und sonstige Sachen, mhm, also es gibt ja ganz viele Sachen oder Wurzeln als Amulette getragen und so weiter.
1: Hast du da auch ein Beispiel, was man da sich als Amulett zum Beispiel machen könnte?
2: Ich glaube, Beinwell war so eins, aber ich selber habe es noch gar nicht gemacht. Also da stecke ich noch nicht so sehr in der Thematik drin.
1: Also wir haben heute wieder über Sachen gesprochen. Da muss jeder so ein bisschen in sich gehen und muss sagen, möchte ich daran glauben? Möchte ich, dass es wirkt? Bin ich davon überzeugt oder möchte ich mich davon überzeugen lassen?
2: Und passt es auch in meinen Alltag? Das muss man ja auch dazu sagen. Also sich auch einfach mal die Kräuter bewusst anzugucken, als mehr diese Naturverbundenheit zu spüren.
1: Ja, in diesem Sinne, ich danke dir ganz herzlich für deine Ausführungen. Es war wieder spannend, dir zuzuhören. Und im Nachgang merke ich dann immer noch, wie viele Informationen du mir in unserem Gespräch wieder mitgeteilt hast, mir und unseren Hörern. Vielen, vielen Dank, Nicole. Ich wünsche dir eine schöne Zeit und freue mich schon auf unser nächstes Gespräch. Dankeschön.
2: Bis dahin, einen schönen sonnigen Tag heute.
3: Tschüssi.
2: Tschüss.
1: Im Gespräch mit Nicole Richter war heute wieder für Sie Karin Berger, Radio SRB.

0: in der Helmut und um 9 und ich gehe jetzt zur Arbeit.
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4: Sonntag ab 10 Uhr findet ein ökumenischer Zentralgottesdienst zum Saalfelder Marktfest statt. Natürlich wo? Auf dem Saalfelder Marktplatz. Auch das Schaubergwerk Morasina in Schmiedefeld öffnet seine Türen von 10 bis 16 Uhr. Es werden dort Führungen angeboten, 10.30 Uhr und 12 Uhr, sowie 13.15 Uhr und 14.30 Uhr. Weit über die Grenzen Thüringen hinaus bekannt ist das Rudolstädter Auktionshaus Wendel. Von 10 bis 18 Uhr besteht die Möglichkeit der Vorbesichtigung der nächsten Auktion. Angeboten werden unter anderem Spielzeug, Schmuck, Silber, Asiatika, Skulpturen, Bücher, Grafik, Uhren und Maritimes. Bei schönem Wetter sind Sie ab 14 Uhr in die Bad Lobensteiner Atelier.

Isia Therme zu einem Chorkonzert eingeladen. Mit den Waldspitzbuben. Nun, egal für was sie sich entscheiden, Musik, Spiel, Spaß und Wissenswertes oder einfach nur Faulenzen. Sie haben hoffentlich ein schönes Wochenende. Das wünscht Ihnen wie immer Karin Berger, Radio SRB.

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1: Am 20. Juni 2026 findet im Stadtmuseum Saalfeld um 17 Uhr die Ausstellung des Künstlers und Designers Gabriel Wiese statt. Um mehr über ihn und seine Kunst zu erfahren, war ich mit ihm im Gespräch.
2: Ja, ich bin der Gabriel Wiese aus Saalfeld und arbeite mit Kork, mit gebrauchten Weinflaschen und Sektkorken.
1: Warum tun Sie das?
2: Weil ich in 90er Jahren, ich bin gelernter Tischler und war in 90er Jahren ziemlich unzufrieden so mit meinem Weg. Und der Kork hat sich so eingeschlichen und es war damals so ein Hobby. Hab eben Pinnwände und für mich waren es immer Bilder, hab die gestaltet. Bis hin dann irgendwann 1998 ein Korkgeflecht entstanden ist. Da ist bei mir so ein Bild im Kopf entstanden, den Kork in Ordnung zu finden. Und dann ist ein Geflecht entstanden, mit dem ich Sessel verkleidet habe. Ja, und das war dann so, und hat sich dann so ein Weg ergeben bis hin zu meiner beruflichen Selbstständigkeit. Und der hat mich seitdem begleitet, wird mich immer begleiten. Das ist der Grund, warum ich mit Kork arbeite.
1: Was war so Ihr erstes Werk?
2: Das war eine normale Pinnwand.
1: Woher kriegen Sie Ihr Material?
2: Also gesammelt wird in ganz Deutschland. Also es gibt Städte, die Sammelprogramme haben. Dann bekomme ich eine große Menge von Jacques Weindepot. Das ist so eine Weinkette, die Korken sammeln. Da darf jeder Bürger seinen Korken abgeben. Und über die Jahre, mit denen ich mich mit dem Kork beschäftige, hat sich so ein Sammelnetzwerk aufgebaut und ergeben.
1: Wie lange dauert ungefähr eine Herstellung von beispielsweise einem Sessel?
2: Das ist immer abhängig, wie ich selber drauf bin, sage ich mal. Also es gibt Sessel, die bestehen aus 15.000 Korken. Alles noch Handarbeit. Die Korken müssen sortiert werden, angebohrt werden. Und da kann es eine Woche dauern, bei den größeren bis hin zu einem Monat.
1: Haben Sie eine Inspirationsquelle?
2: Die ganze Welt ist Inspiration, aber es gibt auch viele Gespräche mit Freunden, wo mir mal Ideen nahegebracht werden, die ich eventuell umsetze, aber mich küsst auch noch viel die Muse. Also praktisch während der Beschäftigung mit dem Material Kork entstehen auch viele Ideen.
1: Warum genau ist es Kork?
2: Weil es ein schönes Material ist. Also für mich ist es ein Baustein, wie ein natürlicher Lego.
1: Arbeiten Sie auch mit anderen Materialien außer Kork?
2: Da bin ich dran. Also es gibt interessante Materialien wie den Kronkorken von den Bierflaschen. Da gibt es eigentlich nur meines Wissens Bilder, aber daraus mal ein Möbelstück zu kreieren, das wäre ein neuer Weg. Jetzt gehe ich mal wieder zurück zum Kork. Den Kunststoff-Sektkorken finde ich faszinierend, weil der auch lichtdurchlässig ist. Die Idee habe ich schon vor Jahren entwickelt. Es gibt auch schon eine Lampe, aber da wird es mit Sicherheit in den nächsten Jahren mal einen leuchtenden Sessel geben.
1: Haben Sie ein Lieblingswerk?
2: Das ist meistens das Aktuelle.
1: Was genau ist dieses Projekt, Maxim Korki?
2: Also Maxim Korki habe ich mit einem Schulfreund zusammen umgesetzt. Maxim Korki ist eine Figur, ein Wesen und es beinhaltet schon formische Elemente. Also wir sind mit der Figur auf die Straße gegangen und haben die Reaktionen der Menschen aufgenommen. Damals haben wir Dias aufgenommen und ich war verkabelt und damit haben wir, wie gesagt, die Reaktion aufgenommen und das dann zusammengefügt. Das ist jetzt nicht in dem Sinne ein Film. Die Bilder, die sind jetzt digitalisiert worden, sodass man das als Film ablaufen kann. Aber Maxim Korki beinhaltet auch so ein Namensspiel, ne? Also als Anlehnung an Maxim Gorki, mit dem es aber nicht viel zu tun hat. Es ist eher maximale Korken. Für mich war es so die Schnittstelle vom Verkleiden der Sessel hin zum eigenen Design. Da ist so Maxim Korki entstanden, wo ich dann auch persönlich festgestellt habe, dass ich nicht der Performer bin. Also ich mache das schon, trete auch auf bei Weinveranstaltungen oder zur Ausstellungsöffnung, aber eher weniger. Ne? Das muss dann noch in irgendeiner Art und Weise passen.
1: Haben Sie noch andere Projekte?
2: Ja, da möchte ich jetzt aber noch nicht so viel drüber reden.
1: Wie haben die Leute reagiert?
2: Also es ist so, dass ich als Korki eine etwas größere Brille auf habe, sowas wie eine Schweißerbrille und damit ist mein Sichtfeld sehr eingeengt. Was ich aber mitbekommen habe, ich habe in der Regel eigentlich nur positive Resonanzen mitbekommen, die jetzt negativ waren, die sind sowieso verblasst mit der Zeit. Das Projekt ist über 20 Jahre her, dass wir das umgesetzt haben. Es gibt jetzt eine Idee, das weiterzuführen, nochmal neu aufzulegen. Aber auch da, das ist wirklich ganz, ganz frisch. Da kann ich jetzt auch noch nichts weiter zu sagen. Das wäre dann mal spannend, wie die Reaktionen heutzutage sind, 25, 26 Jahre später. Das müssen wir aber erst noch, das ist wirklich ganz, ganz frisch.
1: Wo sind Ihre Werke denn zu sehen?
2: Aktuell bin ich mit dem Saalfelder Stadtmuseum im Gespräch. Oder vielmehr, das Gespräch ist insofern schon viel weiter. Also am 20. Juni findet da die Ausstellungseröffnung statt. Und ich habe letztes Jahr ein Konzept geschrieben, was sehr angenommen wird. Es kann sein, dass das in die Kulturgießerei nach Saarburg wandert und nächstes Jahr ins Magdeburger Forum Gestaltung. Dann bin ich mit einigen Galerien in Verbindung und in Wien bin ich mit dem Dorotheum in Verbindung. Da werden meine Werke ausgestellt und das geht bis hin nach Delmhorst. Da gibt es ein Museum, das heißt Technisches Museum für Naturwolle. Und dann gibt es noch Wein-Feinkostgeschäfte, wo meine Objekte stehen, wo halt die Besitzer mein Objekt abgekauft haben. Und das wirkt besser wie jede Schaufensterfolie, sagt man mir so.
1: Sind Sie auch in anderen Ländern aktiv?
2: Also ich hatte bis letztes Jahr in den USA eine Galerie. Dorotheum ist in Wien. Bin regelmäßig in Luxemburg unterwegs.
1: Was ist in der Ausstellung zu sehen?
2: Also die Ausstellung umfasst 5 Projekte. Zum einen natürlich mein Kork-Design, sprich Kork-Sessel von verkleideten Objekten bis hin zum eigenen Design, wo keine Unterkonstruktion darunter ist. Maxim Corki wird ein Teil sein. Installation, es gibt einen Raum 50.000, es gibt einen Korkweg und da bietet sich natürlich dieses Franziskanerkloster mit dem Kreuzgang sehr gut an, weil dieser Korkweg sich da sehr schön einbettet. Und als 5. sind dann noch Korkplastiken zu sehen, die jetzt so in dieser Größenordnung noch nicht zu sehen waren. Oder sprich, von der Sache eigentlich diese gesamte Ausstellung ist neu. Also, dass man 5 meiner Bereiche so mal zusammen sehen kann.
1: Was ist dieser Raum 5000?
2: Der Raum 50.000 ist eine Rauminstallation. Also ist wie ein Pavillon, der komplett voller Sektkorken hängt und den kann man da erfahren, den darf man begehen. Mir fällt noch eine Sache zu den Sesseln ein. Das Besondere ist, dass ich 2 Sessel zurückgeliehen habe. Das ist wirklich der allererste Korksessel, der 1998 hier in Saalfeld entstanden ist. Den habe ich aus Potsdam zurückleihen dürfen und das Modell Wackerbart von dem sächsischen Staatsweingut, muss ich sagen, sächsisches Staatsweingut Schloss Wackerbart. Und die werden als reine Ausstellungsobjekte zu sehen sein. Ein bisschen erhöht auf den Podest, weil man sich da nicht draufsetzen darf. Bei allen anderen Objekten, die sind nutzbar und erlebnisbar, so wie dieser Raum 50.000 auch begehbar ist.
1: Vielen Dank.
2: Gerne.
1: Im Gespräch mit Gabriel Wiese war ich, Pepe Vogt, für Radio SHB.

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1: Also von meiner Seite nochmal ganz, ganz herzlichen Dank für eure Unterstützung. Es ist nicht selbstverständlich in den heutigen Zeiten, ich habe es schon gesagt. Und wir freuen uns darauf, dass wir euch als Partner an unserer Seite haben. Dankeschön.
2: Mit diesen Worten dankte Unterwellenborns Bürgermeister André Gürlitzer den 6 Sponsoren, die es in diesem Jahr möglich machen, dass Kinder und Jugendliche kostenfrei schwimmen können. Ferien for Free ist eine Initiative, die während des gesamten Sommers den Eintritt ins Freibad übernimmt. Doch wer ist eigentlich dabei und woher kam die Idee? Ich habe mit André Gürlitzer gesprochen. Guten Tag, Herr Gürlitzer.
3: Guten Tag.
2: Wie ist die Idee zu der Aktion Ferien for Free entstanden?
3: Ja, die ist eigentlich daraus entstanden. Es gibt immer mehr Freibäder, die solche Aktionen anbieten. Und da haben wir auch gedacht, im Zuge der 55-Jahr-Feier des Freibades dieses Jahr, wäre es auch schön, wenn die Gemeinde Unterwellenborn sowas anbieten würde. Und da haben wir uns an einen begrenzten Kreis von Unternehmen bei uns im Gemeindegebiet gewandt und haben dort angefragt, ob dort eine Unterstützung möglich ist.
2: Und wem haben Sie gewonnen als Hauptsponsoren?
3: Also Hauptsponsoren sind die Firma Stadtwerk Thüringen, der Malerhof, die Firma Giolea, die Firma ILB, die Firma Dettendorfer und die Betting AG.
2: Und wie sind die finanziell beteiligt?
3: Also wir haben eine Gesamtsumme von 6.000 Euro als Sponsoringbetrag bekommen. Und im Rahmen dieser Summe gibt es hier freien Eintritt. Und also erstmal im Rahmen dieser Summe und dann schauen wir mal, wie es sich gestaltet. Es ist natürlich auch immer sehr wetterabhängig, so eine Sache. Ne? Wir haben uns da an den Eintrittszahlen oder des letzten Jahres orientiert und da noch einen Puffer natürlich eingebaut und hoffen, dass es so gut angenommen wird, dass es auch ausreicht.
2: Was bedeutet dieses Angebot konkret für Familien in Unterwellenborn?
3: Ja, dass die Familien im Grunde genommen auch mit mehreren Kindern sich den Eintritt ersparen können. Das Freibad ist ein beliebter Treffpunkt für Kinder und Familien. Und gerade in den heutigen Zeiten ist es natürlich für alle schwieriger, finanzielle Ausgaben zu leisten. Und da wollen wir natürlich auch unterstützen und freuen uns darüber, dass wir mit unseren Partnern, unseren Firmen vor Ort das leisten können.
2: Ist die Aktion zunächst nur für dieses Jahr geplant oder sind weitere Sommeraktionen denkbar?
3: Also ich würde mich freuen, wenn wir das nächstes Jahr wieder auf die Beine stellen können.
2: Wie wichtig sind Kooperationen zwischen Kommune, Wirtschaft und Freizeiteinrichtungen?
3: Die sind sehr wichtig. Also ich muss sagen, da haben wir auch sehr aktive Unternehmen bei uns im Gemeindegebiet und da sind wir auch sehr, sehr froh drüber. Denn auch die Firmen, die heute hier vor Ort waren, die unterstützen ja nicht nur uns jetzt hier mit dieser Aktion. Die sind wirklich das ganze Jahr über aktiv und unterstützen die Vereine bei Feierlichkeiten, bei Festen. Also die sponsern wirklich fast jeden Verein hier mit und da sind wir stolz drauf, dass wir solche Unternehmen bei uns in Unterwellenborn vor Ort haben.
2: Welche weiteren Ferienangebote gibt es in Unterwellenborn für junge Menschen?
3: Also wir haben in der vergangenen Woche erst den Jugendclub in Kampsdorf neu eröffnet. Da haben wir uns auch sehr darüber gefreut, dass wir das endlich wieder auf die Beine stellen konnten. In Kooperation mit der AWO Saalfeld. Und die Jugendclubs, die bieten in Zusammenarbeit mit dem Jugendförderverein des Landkreises Ferienspiele an. Da gibt es auch für jede Woche schon einen Flyer, was dort angeboten wird. Kann ich jetzt nicht im Genauen sagen, aber da gibt es Aktionen mit Übernachtung auf dem Campingplatz, Kletterwald, Freibadbesuche und.
2: Wie kann man mehr Informationen darüber herausfinden?
3: Also auf unserer Internetseite und auf unserer Facebook-Seite. Da werden wir das also zu gegebener Zeit bewerben.
2: Und 2 Veranstaltungen sind im Freibad Unterwellenborn geplant dieses Jahr?
3: Ja, das ist einmal die 55-Jahr-Feier am 4. Juli mit dem Ferienbeginn. Da wird es freien Eintritt geben ab 14 Uhr. Spiel, Spaß und Unterhaltung für Kinder und Jugendliche, ein Volleyballturnier für Freizeitmannschaften und dann wird es abend noch eine Beachparty geben, auch freier Eintritt und unterstützt werden wir dabei von unseren ortsansässigen Vereinen, die im Grunde genommen auch die Bewirtung da übernehmen. Und die zweite Veranstaltung ist die Movie Night mit den Thüringer Symphonikern eine Woche vorher, am 27.06.
2: Vielen Dank für Ihre Zeit heute.
3: Dankeschön.
2: Was motiviert die Sponsoren, sich an eine solche Aktion zu beteiligen?
4: Mein Name ist Rico Wolfram, Vorstandsvorsitzender der Betting AG. Ja, leite das Unternehmen hier und wir haben uns gerne hier mit beteiligt.
2: Und warum haben Sie sich so gerne mit beteiligt in dieser Aktion?
4: weil wir denken, dass dieses Angebot, Freibad zu nutzen für Kinder, ganz, ganz wichtig ist. Und uns ist auch klar, dass es viele Familien gibt, viele Kinder gibt, die sich das nicht leisten können. Die Preise sind entsprechend hoch. Und da war es für uns sofort klar, dass wir sagen, wir unterstützen diese Aktionen und ermöglichen es auf die Art und Weise eben wirklich vielen Kindern dieses wunderschöne Freibad zu nutzen.
2: Waren Sie oft das Mal hier in diesem Freibad?
4: Nein, nein. Dadurch, dass ich nicht in Unterwellenborn lebe, sondern in Saalfeld, gehe ich dann eher dort ins Freibad. Ja.
2: Guten Tag, wenn Sie sich bitte kurz vorstellen könnten.
5: Ja, ich bin der Jörg Höpfner von der Firma Mahlerhof in Könitz.
2: Und warum machen Sie mit bei dieser Aktion?
5: Ja, wir sind halt im Grunde genommen für die Gemeinde tätig. Und ich wurde von Herrn Bürgermeister Gülitzer gefragt und selbstverständlich, gell, für die Kinder macht man ja viel. Gell.
2: Wie wichtig ist dieser Freibad für die Gemeinde?
5: Für die Kinder auf jeden Fall ein Anreiz.
2: Und sind Sie selber oft das Mal hier?
5: Ich bin selber nicht oft hier, weil ich viel in der Firma zu tun habe.
2: Für Sie vor Ort war ich Amanda Höhli. Für Radio SRB.

0: Einen wunderschönen guten Morgen, lieber Markus.
1: Guten Morgen, Onkel Walter.
0: Ja, lange nicht gesehen und trotzdem wiedererkannt.
1: Ja, so sieht's aus.
0: Wir versuchen heute mal im Duett unsere liebe Hörergemeinde zu unterhalten. 2 Stunden.
1: So machen wir das.
0: Gell? Und ja, habt Geduld mit uns, wir haben sie auch mit euch. So, in diesem Sinne, ihr Lieben, viel Spaß und eine angenehme Kurzweil, das wünschen wir euch. Ja, nun haben wir, ja, es sind ja bald Sommerferien, ne? Weißt du da wann, was, wie wann?
1: Ist noch ein Stück hin, ne? Anfang Juli, also ich glaube in 3 Wochen
0: oder so. Okay, alles klar, da haben wir noch ein bisschen Zeit bis dahin. So, ihr Lieben, ja, viel Spaß, das wünschen wir euch, ich sagte es schon. Und nun werden wir uns mal ganz gemütlich den Kaffee widmen und dann sind wir gleich wieder da.
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0: Sottele, eine kurze Wegbeschreibung oder Orientierungshilfe wollen wir euch jetzt geben.
1: So könnt ihr uns erreichen unter Telefon 036 424
0: 827 860.
1: Ja, und für die etwas Schüchternen und Zurückhaltenden den Chat bei
0: www.radiokala.de.
1: So sieht's aus.
0: Ihr Lieben, die Wege führen zu uns und der Markus hat ja auch noch eine Idee, wie man den Morgen beginnen könnte.
1: They Might Be Giants heißt die Band und Man, It's So Loud In Here, der Titel.

0: AG3. Da haben sie bei der Produktion ganz schön draufgelegt. Ein
1: bisschen sehr aufgemaßt.
0: Ja. Na gut, sei es drum. Okay, ihr Lieben, der Markus und der Walter, die haben sich ausgemacht, ganz gemacht heute die Sendung zu bestreiten. Und der Markus guckt jetzt mal ganz gemacht in den Chat hinein. Vielleicht steht schon was drin. Keine Ahnung.
1: Ja, doch, steht was drin. Pennywise ist der erste Eintrag hier, oder derjenige nennt sich Pennywise. Guten Morgen, liebes Frühstücksradio-Team. Ich wünsche mir von Reinhard May den Titel gerne groß und grüße meine lieben zwei zu Hause. Vielen Dank, sagt, wie schon gesagt, der Pennywise.

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0: im Schlafzimmer unterm Bett. Okay, erstmal Spaß beiseite. So, mein Guter, jetzt erstmal einen schönen guten Morgen. Hier herzlich willkommen in unserer kleinen Runde. Sag an, wen du winken willst und was du hören willst.
1: Gut, ich möchte Marlies winken und alle grüßen in Erfurt, Jena, Carla, die gegrüßt werden wollen.
0: Ja.
1: So, und ich wünsche Marlies alles Gute, speziell für ihren Krankenhausaufenthalt nächste Woche.
0: Okay.
1: Ich wünsche mir 19 Nervous Breakdown von Stones.
0: Kriegst du gerne, mein Guter. Dann wünsche ich dir und deinen Verwandten, Bekannten und Tralalas alles erdenklich Gute, ne?
1: In dem Sinne, schönes Wochenende.
0: Dir auch. Danke für den Ruf. Tschüss.
1: Ciao.

0: Suttele, da waren Sie mal wieder zu hören, die Herren Checker und Company. Und jetzt haben wir unseren lieben Alf. Einen schönen guten Morgen, mein Kleiner.
1: Einen schönen guten Morgen nach Kala, lieber Walter. Lass mal das Onkel weg.
0: Ja, lass mal das Onkel. Du, mein Freund,

0: wie schaut es aus bei euch von oben runter?
1: Es ist bewölkt, es ist windig, aber es ist eine sehr angenehme Temperatur.
0: Kann ich
1: so
0: natürlich.
1: Um die 20 Grad.
0: Kann ich bei uns nur mitbestätigen, mein Guter. Ich fühle mich pudelwohl bei solchen Temperaturen.
1: Ja.
0: Weil das hat was mit dem Alter zu tun, wahrscheinlich. Keine Ahnung nicht.
1: Genau. Ja.
0: Mein guter Alf. So, jetzt erzähle mal, was macht dein Keller- oder Bodenprojekt oder wo auch immer du dich gerade
1: befindest? Ich muss gleich wieder runter in den Keller, denn die Susi hat mir nämlich einen Staubsaugerroboter gegeben, der gibt komische Fehlermeldungen von sich.
0: Oh. Was sagt er denn? Der Beutel voll?
1: Nee, der hat keinen Beutel, der hat so ein Fach, wo der Staub drin landet.
0: Ja.
1: Und wie soll ich sagen, ich weiß nicht, wie das Vieh überhaupt von innen aussieht, aber hat ein paar Schrauben, wir kommen mal rein.
0: Na, guckst du mal, gell? Na klar, gucke mal ganz heimlich rein, ne?
1: Ja, Onkel Walter, noch zum Musikwunsch heute.
0: Ja.
1: Also, wir nehmen die Barbara Dixon mit January, February. Ist das eine Wortgruppe? Leck mich nicht am Arsch. Also, ich glaube, da wäre meine Englischlehrerin stolz auf mich.
0: Ich musste auch kapitulieren. Ich kenne just diese Herrschaften nicht, die da sich gerade jetzt hier aufstellen auf die
1: du
0: Bühne.
1: Die wirst du kennen, glaub's mir.
0: Echt wohl? Na gut, da bin ich ja mal gespannt, ob ich neugierig bin. So, mein lieber Alf, jetzt wärest du dran zu winken und dann drück mal auf den Knopf.
1: Genau so machen wir's. Also ich grüße die ehemalige 12B, die Wiesens, den Hanno, den Holger, den Julius, den Michael, die Josephine, die Johanna und die Susi.
0: Na, das hast du wieder fein hingekriegt. Mein lieber Alf, ich wünsche dir maximale Erfolge an deinem Roboterprojekt, ne?
1: Ja, schauen wir mal, wie es endet.
0: Jawohl, ja. In diesem Sinne, wenn es knallt ganz heftig, hast du vielleicht die verkehrten Drähte genommen, ne?
1: Laufe ich weg und suche Heftpflaster.
0: Okay. Ja? Mein lieber Alf, alles Gute dir und deiner Susi, ne?
1: Ja, bis nächste Woche. Ciao.
0: Tschüss, meine lieben Kinder. Tschüss.

0: da hat unser Alf noch was Schnuckliches rausgesucht. Und der Markus wird jetzt was Schnuckliches aus dem Chat heraussuchen.
1: Das machen wir. Einen schönen Sonntag und viele Grüße an meine Frau Xenia, an Lisa und Anton. Auch sind gegrüßt meine Remschützer-Freunde, der Ivo, der Joachim, der Georg, der Steini aus Rudolstadt, der Kaiser und der Kai aus Schwerstedt, der Lutzinger, der Paul und der Frank vom Achim aus Oberwellenborn. Ich wünsche mir von Phil Collins I Don't Care Anymore und den bekommst du jetzt.

0: Ich vermute mal, dieses Stück ist so ungefähr entstanden in der Zeit, wo auch das Mama-Projekt.
1: Naja, also ja,
0: das ist so
1: kommt hin,
0: fast ja. Gleich so im Arrangement und tralala. Schöne Sachen. So, jetzt haben wir unseren lieben Silvo aus dem schönen Sachsenland hier in unserer Runde. Guten Morgen, mein Guter.
2: Ein wunderschönen guten Morgen und beste Grüße aus Sachsen an das coolste Thüringer Radio-Team.
0: Okay, mein Grüter. Ich wünsche dir erstmal auch einen schönen guten Morgen und die Frage wäre jetzt, bist du zu Hause?
2: Im Moment ja.
0: Und das klingt nach kurz, ne?
2: Klingt nach Nachtschicht.
0: Ja, eieiei. Okay, mein Guter. Aber das überstehst du auch noch.
2: Locker.
0: Okay.
2: Bist du locker mit Double G, sagen wir Sachsen.
0: Schön. Bist du fußballaffin?
2: Nicht mehr. Nee, dieser Viehmarkt, nee.
0: Das ist alles. Ja, das hat nicht mehr mit uns zu tun, gell, was da so abgeht, oder?
2: Das ist wie Formel 1. Das ist alles nur noch scheiß langweilig.
0: Ja, ne? Also, das ist wahr. Ja, übrigens, die Deutschen haben sie wieder nach Hause geschickt, ne? Weil die so blau waren. Ja, das kommt davon, wenn man Curaçao sich da austobt, ne?
2: Ist das wahr?
0: Na klar, die waren blau wie die Haubitzen.
2: Ja, wie auf jeden Fall.
0: Naja. Okay, mein Guter. Sei es drum, jetzt wärst du dran, da mal was zu sagen, was deinen Musikwunsch anbetrifft.
2: Ja, ich habe mir gedacht, also der Alf hat sich so was Feines ausgedacht, so was Älteres. Ich gehe heute mal zurück zur NDW.
0: Ja.
2: Ist ja davon.
0: Ja.
2: Von Pöpple Schulz, Verliebte Jungs.
0: Okay, machen wir das.
2: Ich erinnere mich an die Penne und an die Studienzeit.
0: Okay, wenn du das Bedürfnis hast, da mal wieder rückblicken zu wollen, gerne helfen wir dir dabei. Ne?
2: Das ist sehr schön für euch, Jungs.
0: Ja, so sind wir. So, mein lieber Silvo, was machst du heute noch Schönes, außer ein bisschen ausruhen noch, bevor es losgeht? Ne?
2: Ich mache noch ein bisschen Augenpflege, weißt du.
0: Ja, das machst du richtig. Wir freuen uns auf jeden Fall, dass du für uns extra die Augenpflege unterbrichst, mein Guter. Aber leg dich nah gleich wieder hin, gell?
2: Selbstverständlich, ja wunderbar.
0: Ja. Okay, mein Guter, dann sage ich mal, du darfst jetzt winken und dann legen wir los.
2: Gut, dann grüße ich die Mädels und Jungs der ehemaligen 12B. Ich grüße meine Mutter, meine Tante in Rudolstadt, den Rest meiner Familie in Teiche, die gesamte Hörergemeinde. Ich hoffe, ihr habt alles schönes Wetter. Bei uns wechselt immer ein bisschen zwischen nass und warm.
0: Ja, bei uns auch, ja.
2: Aber ich wünsche trotzdem allen einen wunderschönen Sonntag. Und dann hören wir uns mal nächste Woche wieder.
0: Okay, so machen wir das, mein Guter. Es ist verabredet. Dir noch einen schönen Sonntag, mein guter Silvo. Na, Grüße an deine Liebe.
2: Macht's gut.
0: Tschüss, mein Guter.
1: Ich will mal noch ein bisschen klugscheißen, bevor ich das Lied hier abspiele. Also ich würde Per Pöppelschulz musikalisch nicht in die NDW einordnen. Und so. 1985 war die NDW auch mehr oder weniger vorbei. Aber nichtsdestotrotz, das ist ein geiler Titel. Ich habe Pöppel Schulz mal irgendwann Anfang der 90er, glaube ich, in Hohenfelden am Stausee da erlebt. Mhm. Das war auch ein geiles Konzert, muss man sagen.

0: So hat sich das damals angehört, auf der Tanzfläche in den 80ern, ne?
1: Ja, genau. Und zwar auch noch die Maxi-Version.
0: Auch noch. So, jetzt haben wir unseren lieben Steini hier mit in der Runde. Einen schönen guten Morgen, mein lieber Steini.
2: Einen wunderschönen guten Morgen auch an euch.
0: Na, wie schaut's bei dir aus, mein Guter? Ist er noch müde im Gesicht oder geht's?
2: Nee, das geht schon. Ich bin auch fertig mit Frühstücken. Jetzt ja. Dann in die Garage, du bist schon... Bisschen aufräumen, was man sonst so liegen lässt, weißt du, unter das Schraub, da bleibt mal das liegen oder das liegen.
0: Ja,
2: bisschen Ordnung machen, heute ist das Wetter danach, das passt.
0: Okay, ja, und dann hast du auch wieder ein gutes Gewissen, ne?
2: So ist es.
0: Okay, mein Steini, wie können wir dich glücklich machen, geräuschetechnisch?
2: Ja, ich wünsche mir von einem Geburtstagskind, von der Gianna Nannini, für ein anderes Geburtstagskind, für meine Freude. Un Estata Italiana von 1990. Das war der Eröffnungssong zur WM damals und wir sind Weltmeister geworden.
0: Okay, also hast du da so das Gefühl, es könnte wieder klappen? Mit diesen Inputs?
2: Das sind ja mittlerweile so viele Mannschaften. Ich weiß, man verliert ja den Überblick. Wir hatten es gestern davon, also in Spanien 1982, da waren das noch 24 Mannschaften, glaube ich, die da angetreten sind. Und jetzt sind wir bei 38 oder
1: 48.
0: 48 wohl.
2: Ach Gott. Also das Interesse ist jetzt nicht mehr so groß wie damals.
0: Ja, also, nur das vertut.
2: Das hörst du von vielen Leuten. Also es ist nichts mehr Spezielles. Das ist jetzt noch mal die Ware, ne?
0: Ja, wohl wahr. Ne? Und dann ist es ja auch so verdammt weit weg. Da hat man kaum noch eine Beziehung dazu, ne?
2: Das ist nun mal bei einer Weltmeisterschaft so.
0: Ja, alles. Deswegen ist ja eine Weltmeisterschaft, ne?
2: Ja.
0: Okay, mal Steini, so ist es eben mit dem Sport. Alles, was verwurstelt werden kann in Geld und Kohle, wird gemacht, ne?
2: Das ist leider nicht nur beim Sport so, ne?
0: Nee, das ist die menschliche Natur wahrscheinlich. Alles haben wollen, tun. Geld. Und wir schließen uns noch mal ein bisschen aus davon. So, mein guter Steini, ja, dein Song, deine Gianna Nannini, das Geburtstagskind, ist, sollte man eine Fanfare auflegen oder ist das zu weit weg?
2: Ne, das können wir schon machen.
0: Ja, okay, dann machen wir das, mein Kleiner. Dann sage ich dir mal ein dickes Dankeschön und du kannst noch winken, natürlich, ja.
2: Ja, die üblichen Verdächtigen, ne, die Nicole und den Peter, die Silvia, den Andreas. Die Antje, die Heike, die Katrin, den Frank, den Christian, den Volker und den Achim aus Oberwellenborn.
0: Okay, Steini. Jo. Okay, mein Guter, dann euch allen eine schöne Zeit, ne? Feiert ein bisschen und ja, danke für den Ruf, Steini. Ne?
2: Ja, euch noch eine schöne Sendung.
0: Ja, danke.
2: Und wie immer, bleibt gesund.
0: Jo, das geht natürlich voll zurück. Steini, winke, winke, bis zum nächsten Mal. Ne?
2: Gut, tschüss.
1: Ja, erstmal die Fanfare. Und jetzt Gianna Nannini zusammen mit Edoardo Bennato und Un Estate Italiana.

0: Hört sich so ein bisschen nach südländischen Urlaub an, ne?
1: Naja, Italien eben.
0: Ja, ne? Ja, eben. So, mein Guter, ja, schauen wir mal wieder in den Chat hinein.
1: Genau, jetzt muss ich gucken, wo wir hier gelandet waren. Ach ja. Ja, guten Morgen nach Carla an das Team im Studio. Ganz liebe Grüße gehen heute an meine Annette. Sie hatte am Freitag Geburtstag. Deswegen wünsche ich mir heute die Sportfreunde Stiller mit ein Kompliment. Weitere Grüße an die Kinder Jasmin und Dominik, sowie die üblichen Freunde und sonntäglichen Zuhörer. Das schreibt der Ivo aus Saalfeld. So, da gibt's natürlich noch mal eine Fanfare, ne? Uns alles Gute.
0: Jawohl.
1: Und hier sind die Sportfreunde Stiller.

0: Vielen Dank.
1: Was klingt denn das so schön aus diesem Häuschen raus?
0: Ja, der Nikolaus wahrscheinlich nicht. So, mein guter Markus.
2: Ja, wollen wir nochmal in die Box schauen, was?
0: Wir schauen mal.
2: Guten Morgen, ihr Lieben. Heute wünsche ich mir von Nina Hagen, der Spinner. Ich grüße den Lennox und das baldige Brautpaar aus Oberlockwitz. Oha. Es war ein schöner Polterabend gestern. Ja, da freuen wir uns mit. Und hier ist Nina Hagen.

0: Das war's.
1: Eieiei. Ja, typisch Niederhagen, ne?
2: Ja, ja. Das ist wohl wahr. So, mein Markus, wir haben Zeit, nochmal zu schauen.
0: Ja, das machen wir. Der Frank schreibt hier, gute Freunde kann niemand trennen, Franz Beckenbauer. Das wäre mein lustiger Vorschlag zur Fußball-WM. Herzliche Grüße an die Radiobande und Radiolauscher, schreibt der Frank. Und ja, dann kommt er hier jetzt noch.

0: ihr Lieben, eigentlich sollten jetzt die Nachrichten kommen, aber unser Nachrichtensprecher ist in der Sprecherkabine zusammengebrochen.
1: Na, jetzt bei Herrn Zwei die schöne Melodie. Ja. Normalerweise ist jetzt Udo-Zeit, ne? Aber hat sich noch nicht gemeldet, deswegen nehmen wir den nächsten Wunsch an die Reihe. Grüß Gott, moin moin, Gruß aus Klein-Tettau. Ich grüße den Countryman Axel Weber von der Country Time beim Radio SRB. Grüße alle Hörer der Sendung, das Radioteam wird natürlich auch gegrüßt. Mein Wunsch ist von, jetzt weiß ich nicht, ob ich es richtig ausspreche, Jebrör featuring Paul Elstak, kein Fan de Duivel. Uwe aus Klein-Tettau, ich wünsche allen einen schönen Sonntag.

0: Ravenous. Ja, wenn ihr jetzt glaubt, das Radio ist kaputt, nein, es wird gleich besser.
1: Wohl wahr, Markus. Also manchmal muss man noch als, ja, jetzt in diesem Falle sehr, sehr starke Nerven haben, ne? Ja, aber dennoch, jetzt wollen wir erstmal unseren lieben Udo begrüßen. Guten Morgen, mein Guter.
2: Einen wunderschönen guten Morgen, liebe Kala-Gemeinde.
1: Na, mein Guter.
2: Ja, jetzt haben wir mal wieder die Membran von den Lautsprecher durchgeblasen.
1: Ja, na, aber ja, es ist der Staub weg, ne?
2: Jo.
1: Okay. Mein Udo, wie schaut's aus bei euch in Solingen, mein Kleiner?
2: Ja, wir haben jetzt nach einigen Tagen endlich mal wieder so ein bisschen Sonne hier.
1: Ja.
2: Und wir hoffen ja da auf besseres Wetter jetzt.
1: Habt ihr verdient, nach so einer langen Regenperiode, oder?
2: Ja, es waren fast 2 Wochen, wo wir hier also wirklich fast jeden Tag nur Regen hatten.
1: Oh, wir armen.
2: Keine Sonne da, also es ging schon ein bisschen aufs Gemüt.
1: Und wachsen da schon die Schwimmhäute zwischen den Zehen?
2: Ja, so in der Richtung.
1: Ja, okay, mein Udo. Aber es wird alles gut, gell?
2: Ja, nicht stören. Ich habe hier einen Husten-Hettenbär hinter mir. Wir haben einen Besuch hier.
1: Ich habe es schon gehört, ja.
2: Und eine ganz liebe Freundin von uns.
1: Ja.
2: Und sie flüchtet jetzt.
1: Okay, also ich habe hier eine Tüte Eukalyptus. Soll ich dir was rüberschicken?
2: Die hat meine Frau hier am Schreibtisch liegen.
1: Okay, alles klar.
2: Also vielen Dank für das Angebot.
1: Ja, immer wieder gern. Ne? Ich kann kaum jemand leiden sehen oder hören.
2: Ja, so geht's mir auch. Meine Frau liegt ja momentan auch flach.
1: Echt wohl, ja.
2: Ja, sie hat sich da bei dem Wetter hat man schnell mal eine Erkältung.
1: Ja, das ist wohl wahr. Wem es erspart bleibt, toi, toi, toi. Ne? Aber es wird besser.
2: Ja, auf jeden Fall. Also ich bin auf jeden Fall zuversichtlich, dass wir jetzt wärmeres Wetter kriegen.
1: Ja, auf jeden Fall.
2: Und das auch mal wieder richtig rausgehen können mitbekommen, was hier in Solingen so an Musik abgeht.
1: Genau, mein Guter. Es soll ja jetzt Mitte der Woche soll es ja wieder der Sommer zurückkommen und ihr lieben Solinger, lasst dann wieder die Messer blitzen, gell?
2: Ja, auf jeden Fall. So, jetzt lassen wir aber erstmal ein bisschen Musik blitzen.
1: Ja, gerne.
2: Ich habe mich heute entschieden für Vaya con Dios.
1: Oh, das hätte ich natürlich nicht erwartet, ja.
2: Mit Na Ne Na oder Ne Na Na.
1: Ja, ja, nicht schlecht, ja.
2: Ja, auf jeden Fall eins, wo man den Refrain jederzeit bedenkenlos mitsingen kann.
1: Mein Udo, das ist lebensbejahende Musik.
2: Ja, auf jeden Fall.
1: Okay.
2: So wie Membranenscheurer.
1: Ja, was sag ich dir. So, mein Udo, wenn du noch jemanden winken, dann kannst du tun und dann leg mal los mit Vaya Tralala con Dios.
2: Ja, ein Grüßen geht an den lieben Luzi.
1: Ja.
2: Und an den Freund nach Rudolfstan.
1: Mhm.
2: Und alle anderen, die gern gegrüßt sind.
1: Ja.
2: Und euch allen jetzt eine wunderschöne Woche noch.
1: Ja.
2: Und wir hören uns dann nächste Woche wieder.
1: So machen wir es, mein lieber Udo. Grüße ganz lieb deiner Family, deiner Verwandtschaft, Bekanntschaft und tralala. Euch einen schönen Juni noch, gell?
2: Ja, wir machen das Beste draus.
1: Aber ja.
2: In diesem Sinne wünsche ich euch was.
1: Tschüss, mein Guter. Na, danke für den Ruf.
2: Tschö.
1: Tschüss. Tschüss.

0: Stamm. Ja, kurz, aber heftig, ne?
1: Ja.
0: Mein guter Markus, wir schauen jetzt nochmal in den Chat.
1: So machen wir das. Guten Morgen, liebes Frühstücksradio. Ich würde mich freuen, wenn ihr The Who mit Won't Get Fooled Again spielen würdet. Ein richtiges Brett unter den Rockklassikern. Ich wünsche euch und der ganzen Hörergemeinde noch einen schönen Sonntag. Viele Grüße gehen an Andrea und Mario. Das schreibt Carsten und hier ist The Who.

0: Gefallen tun, wenn ihr von Tom Petty den Jefferson Jeremy Blues spielen könntet.
1: Ja, machen wir. Wenn
0: dann würde sich nämlich mein lieber Mann besonders freuen und auch unsere Freunde, die aus Darmstadt angereist sind gestern.
1: Ja. Also habt ihr Westbesuch.
0: Ja, Messbesuch, ja. Ja,
1: das musst du aber melden dann, ne? Den Bürgermeister.
2: Und Hausbuch eintragen.
0: Ja, der weiß Bescheid. Die kommen regelmäßig zum Tanzfest. Da haben wir sie nämlich auch kennengelernt.
1: Und da musst du, wie schon gesagt, den Bürgermeister, und das muss auch ins Hausbuch eingetragen werden.
0: Ach so, das muss man noch anlegen. Ja, das stimmt. Machen, gut, dass wir drüber gesprochen
1: haben. Ja, das muss dann der Abschnittsbevollmächtigte noch gegenzeichnen.
0: Das werden wir tun. Also wir haben jedenfalls unseren kulturellen Beitrag jetzt am Wochenende auch schon hinter uns, weil sie kamen nämlich extra wegen des Sommertheaters.
1: Ja.
0: Und da waren wir in Bad Blankenburg. Das wurde jetzt mal umgelegt wegen der Baustelle auf dem Schloss.
1: Mhm. Was gab es denn, für ein Spiel?
0: Der König der Narren.
1: Na, das ist doch sowas von aktuell.
0: Aber sowas von, also das kann ich nur empfehlen. Das war wirklich, wirklich sehr schön. Ja. Aktuell.
1: Ja, na klar, das hat einen unbedingten Zeitbezug, denke ich mal.
0: Ne? Und so hat das auch, wurde das auch umgesetzt von den Schauspielern. Also köstlich.
1: Ja, das kann ich mir lebhaft vorstellen. Okay, dann wollen wir mal alle Narren noch einen schönen Frühstücksradio-Song präsentieren, indem du uns das jetzt verrätst, was du hören willst. Gell?
2: Hat er doch schon.
0: Ja, hast du das schon? Hab ich schon, den Jerry.
1: Ja, gut, okay.
0: Ja, geistig, also hiermit grüße ich nochmal ganz lieb meinen Mann, dann Kerstin und Gallus und den Babystammtisch, Heike, den Steini, der natürlich auch schon angerufen hatte.
1: Ja.
0: Den Christian, den habe ich lange nicht gehört und gesehen.
1: Ja, da.
0: Den grüße ich natürlich auch. Und den Saalfelder Kollegen. Der Reinhard, der ist auch immer ein Stammhörer von euch. Mhm. Und euch einen schönen Sonntag und allen Zuhörenden das auch.
1: Na, immer gern. So, unter Christian, das kann man noch bestätigen, da ist agil das überall, ne?
0: Ah, ist ja gut.
1: Wollen wir mal ganz heftig winken, Christian, alles Gute dir. So, und nun kommt dein Knicknackwunsch, ne?
0: Ja, danke schön. Tschüss.
1: Tschüss.

0: So, bei dem letzten Schlag auf die Pauke habe ich die Dagmar am Apparat. Guten Morgen.
1: Guten Morgen, lieber Mann.
0: Na, alles schön bei dir, meine Gute?
1: Ja, bei mir ist alles schön. Der Garten wächst. Es ist, wie wir ja heute schon mehrfach festgestellt haben, nicht zu heiß. Das mag ich auch sehr gerne.
0: Gell, das ist angenehm. Das ist, das gefällt mir sehr, sehr, sehr. Das tut mir auch gut.
1: Ja, das soll ja heiß werden am Ende der Woche. Also wir sollten jetzt noch ein bisschen kühle Luft tanken.
0: Ja, unbedingt.
1: Damit man das besser durchhalten.
0: Ja, ich werde die kühle Luft in Flaschen abfüllen und dann, wenn es heiß wird, dann mache ich sie mir auf.
1: Gute Idee.
0: So, ja. Meine Dagmar, was macht deine Streuobstwiese?
1: Na, da war ich schon lange nicht mehr, weil bei so einem Wetter muss ich mich nicht um sie kümmern. Da wächst sie von allein.
0: Geht
1: also ich gehe davon aus, dass da lauter kleine Früchte dran hängen überall. Ja, und ja. Die werden dann ab Ende der Woche, wenn es warm wird, werden die ganz schnell groß.
0: Na, ist doch fein, Mensch. Naja, die hat doch jetzt ihren Höhepunkt, oder? Das ist jetzt die schönste Zeit mit, oder?
1: Absolut, genau. Ja, es hat wie verrückt geblüht im Mai und jetzt ist alles ganz grün. Und auch mein Garten ist, also manche Pflanzen sind größer als ich selbst, die mir sonst in normalen Jahren nur bis zum Knie gehen. Also es ist wirklich phänomenal.
0: Dass es wirklich gut ist, ne? Also wenn das so ist. Sag mal, du kannst ja mal ein Bild machen und dann schickst du es uns mal durch, ne?
1: Oh ja, das mache ich.
0: Ja, gerne, meine Kleine. Gerne schickst du an info@radiokala.de und da kommt das auf jeden Fall an. Ne?
1: Na, passt mal auf, jetzt werdet ihr euch nicht mehr retten können.
0: Okay, Dagmar, was hättest du gern aufgelegt bekommen?
1: Also heute möchte ich aus aktuellem Anlass das Lied von Queen, Mama.
0: Ja.
1: Weil meine Mama liegt im Krankenhaus seit 10 Tagen und ist am Mittwoch ganz schwer operiert worden. Also liegt im Uniklinikum Jena an ganz vielen Schläuchen und wird das nicht hören, aber es ist für mich selbst und für meinen, auch irgendwie als Trost gedacht.
0: Ja.
1: Und ich denke damit auch an alle anderen Mamas von allen, die hier so zuhören, egal ob sie noch leben oder nicht. Ohne sie wären wir ja nicht da.
0: Das ist wohl wahr. Dagmar, du in Jena, ich kann dir nur einen kleinen Trost geben. Dagmar, in Jena hat sie eine gute Behandlung.
1: Ja, haben wir auch lange ausgewählt und es ist auch wirklich ein gutes Team. Also, ja, sie ist 86 und es war wirklich eine sehr schwere OP. Mal sehen.
0: Eieiei, drücken wir den Daumen, ne? Oder die Daumen, ne?
1: Ja, danke. Und ich grüße damit, wie gesagt, alle Mamas und alle lieben Leute aus der 12B und natürlich euch und alle Zuhörer überhaupt.
0: Das ist lieb von dir. Also, gute Genesung deiner Mama und wir wünschen euch eine schöne Zeit noch, ne?
1: Dankeschön. Ich wünsche euch auch eine schöne Zeit. Macht's gut.
0: Tschüss, Dagmar. Danke für den Ruf.
1: Ja, gern.
2: Hey, das ist es nicht. Warte mal kurz.
0: Ja, ich warte.
2: Da ist hier irgendwas schiefgelaufen. Moment. Das ist. Das könnte nur noch der sein hier.
0: Wir versuchen es nochmal.
2: Wir versuchen es jetzt nochmal.

0: Ja, da haben wir uns wahrscheinlich ein bisschen missverstanden. Also du hattest bestimmt die Bohemian Rhapsody gemeint von Queen. Machen wir dann nächste Woche.
1: Okay.
0: Ja? Ich schreibe mir das mal gleich irgendwo hin, dass wir dann nächste Woche den kompletten Titel auflegen. Das war jetzt hier ein Ausschnitt aus einer Live-Version, wo ich nicht weiß, wie die jetzt weitergeht, weil die Welle sah jetzt ein bisschen komisch aus auch.
1: Wir lassen das jetzt mal auf dem extra Platz stehen. Für dich, Dagmar, aber das nachgereicht, gell?
0: Ja.
1: So, und nun machen wir weiter mit natürlich Blick hinter der Scheibe.
0: Muss ich gleich gucken. Leg du mal zwischendrin okay. einen auf und ja. Danach geht's weiter.
1: Jo, so machen wir es, ihr Lieben. Unter Musikmangel ist uns nicht, haben wir nicht. Wir haben, irgendwas haben wir immer, ne? Irgendwas.

So wäre das zum Beispiel, wenn ich hier einfach so dümmlich auf den Knopf drücke, ohne zu wissen, was ich hier abspiele. Ich wollte, mir ging es jetzt wie in Markus. Macht nichts, jetzt gibt's den nächsten Versuch. Bitteschön. Und dazu muss der Walter auch ein Regler schieben. Ihr seid dabei. Es ist live. Na?

0: Also eins vielleicht noch, sei noch angemerkt, der Markus hätte vielleicht noch einen Programmhinweis für heute Abend zu tätigen.
1: Ja, danke für den Hinweis, das mache ich natürlich. Heute um 18.30 Uhr spielt im Volkshaus das Freie Orchester Jena mit Filmmusik von Dur bis Moll. Eintritt ist frei, Spenden sind erbeten, 18.30 Uhr Beginn, Einlass ist ab 17.30 Uhr. Es gibt noch ein paar wenige Restplätze, also rechtzeitig da sein, wer Bock hat. Ich bin auch mit auf der Bühne.
0: Siehste, in blasender Weise.
1: Ja. So sieht's aus.
0: Okay, alles klar. Das sei nochmal schnell gesagt für Leute, die nicht wissen, was sie heute Abend noch machen möchten und Lust auf Kultur haben. So, Markus, wir machen nochmal
1: einen. Ja, der Silvo schreibt hier nochmal, hey, dynamisches Duo, falls ihr noch eine Inspiration braucht, wie wäre es damit? Vögel, Sharky, a good heart. Ja. Menschen mit selbigen scheint es immer weniger zu geben. Bis nächsten Sonntag, Jungs. Ja, den haben wir mal aufgelegt. Ja. 80er Jahre Nummer her.
0: Bitteschön.
1: Ach so, ich muss hier mich wieder hochziehen.

0: So, da haben wir den Lutz jetzt hier mit in unserer Runde. Guten Morgen, Lutz.
1: Ja, hallo, guten Morgen.
0: Grüße dich, Lutz. Ja. Wie schaut's? Ausgeschlafen halbwegs?
1: Ja, das geht, ja. Gut. Alles in Ordnung. Ja.
0: Okay, so, mein Kleiner, sag an, was wir dir tun können.
1: Er hat es auf zu schnell nicht gefunden. Ich wollte eigentlich dieses mexikanische Volkslied, was die immer im Stadion singen.
0: Ach so, ja.
1: Ja. Und dann hat er mich umgelenkt und wir nehmen heute mal das auch von Mexiko, Les Humphries mit Mexiko.
0: Ja, auf jeden Fall ist es eine Alternative. Okay,
1: ja, ich wollte nur noch mal sagen, am Freitag hast du mich geschimpft wegen dem Beckenbauer, aber du siehst, es gibt auch noch andere.
0: Ja, unglaublich, ne? Also unglaublich.
1: Ja, das ist hängen geblieben, wie dieser Suppenreklame-Song, den er damals gemacht hat.
0: Ja.
1: Das verbindet man unbedingt mit Beckenbauer, das ist furchtbar.
0: Oh. Na gut, okay. Manchmal sind die Erinnerungen auch nicht ganz so, na, du weißt schon. Okay, mein liebes Luzi-Kind, was hast du heute noch so anzubieten?
1: Ich bin heute faul, also
0: gut. Okay, da bleibst du erstmal zu Hause und freust dich des Lebens, oder?
1: Ja, sozusagen, ja.
0: Und heute Abend beim Anstoß dabei?
1: Ach so, das ist heute, ja, wahrscheinlich, ja. Gestern bin ich dann, aber ich bin dann, war dann brav und bin nach der ersten Halbzeit ins Bett gegangen, habe ich nochmal Brasilien, aber ich wollte eigentlich gar nicht gucken, aber die Marokkaner haben mich dann so begeistert, wie die Brasilien in Schach gehalten haben.
0: Na, siehste, ja.
1: Leider hat der Doofe, wie heißt er hier, für Brasilien noch ein Tor geschossen.
0: Ach Mensch, naja.
1: Naja, dieser, wie heißt der, Vinicius Junior, der, ist ein guter Fußballer, aber ich mag den nicht.
0: Nee, das ist, na klar.
1: Das ist so wie damals der, wie hieß der Trainer hier, Berger, oder über Effenberg gesagt hat, bis zur Halskrause Weltklasse und ab da keine Klasse. Also im Kopf hat er ist er wahrscheinlich, oder als Mensch ist er wahrscheinlich nicht besonders.
0: Oh, okay. Alles klar. Okay, wollen wir dann nicht weiter.
1: Fußball ist nicht so wichtig. Wie gesagt, hat mich noch fasziniert, weil ich gar nicht erwartet hätte, dass die so in Schach halten. Und dann bin ich noch hängen geblieben. Und dann war ich aber brav und bin ins Bett.
0: Ja. Na, das hast du richtig gemacht. So, mein gutes Luzi-Kind, dann würde ich mal sagen, du winkst und wir spielen.
1: Ich sag nur noch mal, für dich oder für alle, nächste Woche ist wieder dieser berühmt-berüchtigte Flohmarkt und es soll auch laut Wetterbericht schweineheiß werden, also ist das wie immer.
0: Ja, also im Großen.
1: Und für alle anderen, ich werde nicht hingehen, aber früher war es schön, jetzt ist es schon seit Jahren überlaufen. Nächste Woche ist auch dieses Krämerbrückenfest. Mhm. Das war immer sehr schön, aber mittlerweile ist das so ein Touristenmagnet geworden, dass ich da Angst und Platzzustände kriegen würde, wenn ich da hingehen würde.
0: Du musst einen ganz großen Drehrohr aufsetzen, so ein riesengroß, da so groß ist wie ein Sonnenschirm, und dann hast du immer ringsherum Platz.
1: Du meinst Sonnendrehrohr, nicht Drehrohr.
0: Ja,
1: Drehrohr aufsetze, das wird ärgerlich.
0: Ja, mach das mal und dann hast du immer Platz.
1: Das ist schwer, der Drehrohr.
0: Nee, der Brombeer-Drehrohr.
1: Das ist wieder was anderes.
0: Na, siehste.
1: Der beim Brombeer-Pflücker.
0: Na, siehste. Okay, mein Lutz, jetzt machen wir mal.
1: Jetzt hört sich die Klappe und der gute Mann im Hintergrund hat mich geführt und gelenkt auf die Les Humphries, weil ich was von Mexiko wollte. Und ich habe es schwach in Erinnerung, das ist auch irgendwo in der Jugend gewesen. Und lass mich überraschen.
0: Es ist 70er, glaube ich.
2: 1972.
0: Siehste, 72 sogar, da war
1: ich weiß, dass da immer die Les Humphries und sowas war. Da.
0: Naja,
1: so in Mode, zumindest weiß ich, dass es im Radio und bei meinen Eltern und sonst wo immer da sehr modern war.
0: Ja, eben. Und das hören wir uns jetzt nochmal an, ne?
1: Na, gut.
0: Okay, mein Luzi, alles gut und schönes Wochenende dir noch, ne?
1: Na, schönes Wochenende an alle.
0: Ja, tschüss.
1: Tschüss.

0: So, jetzt haben wir unseren Andreas nochmal so kurz vorm Schluss in der Leitung. Ich sage mal guten Morgen, mein Kleiner.
1: Wunderschönen guten Morgen nach Kala.
0: Andreas, was hättest du gern heute gehört?
1: Ja, wir bleiben mal in der Zeit. Ich wünsche mir das Model von Kraftwerk.
0: Na, gerne. Ja, haben wir auch lange nicht aufgelegt, ne? Also Kraftwerk ist bei uns immer so nicht so, ja, irgendwie, pff, ja, warum auch immer. So, okay, das Ding liegt auf, kein Problem nicht. Und möchte noch jemanden winkern? Ja, doch, bestimmt, ne?
1: Ja, natürlich. Ich grüße die 12B und meine Weißrot.
0: Oh, das ist aber eine Riesenliste, du.
1: Genau.
0: Ja, aber hallo.
1: Muss ne? Prioritäten setzen.
0: Jawohl, ja. Mein Guter, ich wünsche dir einen schönen Sonntag mit deiner Waldraut, ne?
1: Jawohl.
0: Mach es gut. Ich
1: wünsche auch einen schönen Sonntag an alle Hörer auch. Tschüss.
0: Tschüss, mein Andreas. Mach es gut. Danke dir. Tschüss.
1: Ciao.

0: Tja, wir haben es noch nicht ganz geschafft. Vielleicht kann der Markus noch mal schauen, ob da noch was im
1: Chat steht. Nee, da ist nichts mehr, aber ich lege jetzt noch mal einen auf. Pulp, ja. Pulp mit Cold Call on the Hotline. Gut.

0: Siehste, zum Schluss, die Husumers. So, mein Markus, das war's.
1: Wir sind mehr oder weniger am Ende, genau.
0: Ja, genau. Wir haben alles soweit abgearbeitet können, dürfen. Und ja, dann bleibt uns nur noch eins zu sagen. Euch einen schönen Sonntag. Danke, lieber Markus.
1: Danke, lieber Onkel Walter.
0: Bis zum nächsten Sonntag. Tschüss, Winke, Winke.
1: Tschüss.
0: Bleibt gesund, gell?
1: Ja.
0: Tschüss.
1: Macht's gut. Tschüss.

0: wir jetzt machen? Nee, nee, das könnt ihr nicht erraten. Da kommt ihr einfach nicht drauf. Passt mal schön auf. Wir machen jetzt nämlich Schluss. Tschüss, Platschquatsch. Auf Wiedersehen, sagt Pippi Platsch der Liebe.
1: Genau das habe ich gemeint. Nonsens, überbordender Blödsinn, Klamauk, niveauloser Schwachsinn, was soll das? Und kein einziges gutes Buch kam drin vor. Das ist unerträglich.
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4: Sonntag ab 10 Uhr findet ein ökumenischer Zentralgottesdienst zum Saalfelder Marktfest statt. Natürlich wo? Auf dem Saalfelder Marktplatz. Auch das Schaubergwerk Morasina in Schmiedefeld öffnet seine Türen von 10 bis 16 Uhr. Es werden dort Führungen angeboten, 10.30 Uhr und 12 Uhr, sowie 13.15 Uhr und 14.30 Uhr. Weit über die Grenzen Thüringen hinaus bekannt ist das Rudolstädter Auktionshaus Wendel. Von 10 bis 18 Uhr besteht die Möglichkeit der Vorbesichtigung der nächsten Auktion. Angeboten werden unter anderem Spielzeug, Schmuck, Silber, Asiatika, Skulpturen, Bücher, Grafik, Uhren und Maritimes. Bei schönem Wetter sind Sie ab 14 Uhr in die Bad Lobensteiner Adesia-Therme zu einem Chorkonzert eingeladen. Mit den Waldspitzbuben. Nun, egal für was Sie sich entscheiden, Musik, Spiel, Spaß und Wissenswertes oder einfach nur Faulenzen. Sie haben hoffentlich ein schönes Wochenende. Das wünscht Ihnen wie immer Karin Berger, Radio SRB.

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1: Am 20. Juni 2026 findet im Stadtmuseum Saalfeld um 17 Uhr die Ausstellung des Künstlers und Designers Gabriel Wiese statt. Um mehr über ihn und seine Kunst zu erfahren, war ich mit ihm im Gespräch.
2: Ja, ich bin der Gabriel Wiese aus Saalfeld und arbeite mit Kork, mit gebrauchten Weinflaschen und Sektkorken.
1: Warum tun Sie das?
2: Weil ich in 90er Jahren, ich bin gelernter Tischler und war in 90er Jahren ziemlich unzufrieden so mit meinem Weg. Und der Kork hat sich so eingeschlichen und es war damals so ein Hobby. Hab eben Pinnwände und für mich waren es immer Bilder, hab die gestaltet. Bis hin dann irgendwann 1998 ein Korkgeflecht entstanden ist. Da ist bei mir so ein Bild im Kopf entstanden, den Kork in Ordnung zu finden. Und dann ist ein Geflecht entstanden, mit dem ich Sessel verkleidet habe. Ja, und das war dann so und hat sich dann so ein Weg ergeben bis hin zu meiner beruflichen Selbstständigkeit. Und der hat mich seitdem begleitet, wird mich immer begleiten. Das ist der Grund, warum ich mit Kork arbeite.
1: Was war so Ihr erstes Werk?
2: Das war eine normale Pinnwand.
1: Woher kriegen Sie Ihr Material?
2: Also gesammelt wird in ganz Deutschland. Also es gibt Städte, die Sammelprogramme haben. Dann bekomme ich eine große Menge von Jacques Weindepot. Das ist so eine Weinkette, die Korken sammeln. Da darf jeder Bürger seinen Korken abgeben. Und über die Jahre, mit denen ich mich mit dem Kork beschäftige, hat sich so ein Sammelnetzwerk aufgebaut und ergeben.
1: Wie lange dauert ungefähr eine Herstellung von beispielsweise einem Sessel?
2: Das ist immer abhängig, wie ich selber drauf bin, sage ich mal. Also es gibt Sessel, die bestehen aus 15.000 Korken. Alles noch Handarbeit. Die Korken müssen sortiert werden, angebohrt werden. Und da kann es eine Woche dauern, bei den größeren bis hin zu einem Monat.
1: Haben Sie eine Inspirationsquelle?
2: Die ganze Welt ist Inspiration, aber es gibt auch viele Gespräche mit Freunden, wo mir mal Ideen nahegebracht werden, die ich eventuell umsetze, aber mich küsst auch noch viel die Muse. Also praktisch während der Beschäftigung mit dem Material Kork entstehen auch viele Ideen.
1: Warum genau ist es Kork?
2: Weil es ein schönes Material ist. Also für mich ist es ein Baustein, wie ein natürlicher Lego.
1: Arbeiten Sie auch mit anderen Materialien außer Kork?
2: Da bin ich dran. Also es gibt interessante Materialien wie den Kronkorken von den Bierflaschen. Da gibt es eigentlich nur meines Wissens Bilder, aber daraus mal ein Möbelstück zu kreieren, das wäre ein neuer Weg. Jetzt gehe ich mal wieder zurück zum Kork, den Kunststoff. Sektkorken finde ich faszinierend, weil der auch lichtdurchlässig ist. Die Idee habe ich schon vor Jahren entwickelt. Es gibt auch schon eine Lampe, aber da wird es mit Sicherheit in den nächsten Jahren mal einen leuchtenden Sessel geben.
1: Haben Sie ein Lieblingswerk?
2: Das ist meistens das Aktuelle.
1: Was genau ist dieses Projekt, Maxim Korki?
2: Also Maxim Korki habe ich mit einem Schulfreund zusammen umgesetzt. Maxim Korki ist eine Figur, ein Wesen und es beinhaltet schon formische Elemente. Also wir sind mit der Figur auf die Straße gegangen und haben die Reaktionen der Menschen aufgenommen. Damals haben wir Dias aufgenommen und ich war verkabelt und damit haben wir, wie gesagt, die Reaktion aufgenommen und das dann zusammengefügt. Das ist jetzt nicht in dem Sinne ein Film. Die Bilder, die sind jetzt digitalisiert worden, sodass man das als Film ablaufen kann. Aber Maxim Korki beinhaltet auch so ein Namensspiel, ne? Also als Anlehnung an Maxim Gorki, mit dem es aber nicht viel zu tun hat. Es ist eher maximale Korken. Für mich war es so die Schnittstelle vom Verkleiden der Sessel hin zum eigenen Design. Da ist so Maxim Korki entstanden, wo ich dann auch persönlich festgestellt habe, dass ich nicht der Performer bin. Also ich mache das schon, trete auch auf bei Weinveranstaltungen oder zur Ausstellungsöffnung, aber eher weniger. Ne? Das muss dann noch in irgendeiner Art und Weise passen.
1: Haben Sie noch andere Projekte?
2: Ja, da möchte ich jetzt aber noch nicht so viel drüber reden.
1: Wie haben die Leute reagiert?
2: Also es ist so, dass ich als Korki eine etwas größere Brille auf habe, sowas wie eine Schweißerbrille und damit ist mein Sichtfeld sehr eingeengt. Was ich aber mitbekommen habe, ich habe in der Regel eigentlich nur positive Resonanzen mitbekommen, die jetzt negativ waren, die sind sowieso verblasst mit der Zeit. Das Projekt ist über 20 Jahre her, dass wir das umgesetzt haben. Es gibt jetzt eine Idee, das weiterzuführen, nochmal neu aufzulegen. Aber auch da, das ist wirklich ganz, ganz frisch. Da kann ich jetzt auch noch nichts weiter zu sagen. Das wäre dann mal spannend, wie die Reaktionen heutzutage sind, 25, 26 Jahre später. Das müssen wir aber erst noch, das ist wirklich ganz, ganz frisch.
1: Wo sind Ihre Werke denn zu sehen?
2: Aktuell bin ich mit dem Saalfelder Stadtmuseum im Gespräch. Oder vielmehr, das Gespräch ist insofern schon viel weiter. Also am 20. Juni findet da die Ausstellungseröffnung statt. Und ich habe letztes Jahr ein Konzept geschrieben, was sehr angenommen wird. Es kann sein, dass das in die Kulturgießerei nach Saarburg wandert und nächstes Jahr ins Magdeburger Forum Gestaltung. Dann bin ich mit einigen Galerien in Verbindung und in Wien bin ich mit dem Dorotheum in Verbindung. Da werden meine Werke ausgestellt und das geht bis hin nach Delmhorst. Da gibt es ein Museum, das heißt Technisches Museum für Naturwolle. Und dann gibt es noch Weinfeinkostgeschäfte, wo meine Objekte stehen, wo halt die Besitzer mein Objekt abgekauft haben. Und das wirkt besser wie jede Schaufensterfolie, sagt man mir so.
1: Sind Sie auch in anderen Ländern aktiv?
2: Also ich hatte bis letztes Jahr in den USA eine Galerie. Dorotheum ist in Wien. Bin regelmäßig in Luxemburg unterwegs.
1: Was ist in der Ausstellung zu sehen?
2: Also die Ausstellung umfasst 5 Projekte. Zum einen natürlich mein Kork-Design, sprich Korksessel von verkleideten Objekten bis hin zum eigenen Design, wo keine Unterkonstruktion darunter ist. Maxim Corki wird ein Teil sein. Installation, es gibt einen Raum 50.000, es gibt einen Korkweg und da bietet sich natürlich dieses Franziskanerkloster mit dem Kreuzgang sehr gut an, weil dieser Korkweg sich da sehr schön einbettet. Und als 5. sind dann noch Korkplastiken zu sehen, die jetzt so in dieser Größenordnung noch nicht zu sehen waren. Oder sprich, von der Sache eigentlich diese gesamte Ausstellung ist neu. Also, dass man 5 meiner Bereiche so mal zusammen sehen kann.
1: Was ist dieser Raum 5000?
2: Der Raum 50.000 ist eine Rauminstallation. Also ist wie ein Pavillon, der komplett voller Sektkorken hängt und den kann man da erfahren, den darf man begehen. Mir fällt noch eine Sache zu den Sesseln ein. Das Besondere ist, dass ich 2 Sessel zurückgeliehen habe. Das ist wirklich der allererste Korksessel, der 1998 hier in Saalfeld entstanden ist. Den habe ich aus Potsdam zurückleihen dürfen und das Modell Wackerbart von dem sächsischen Staatsweingut, muss ich sagen, sächsisches Staatsweingut Schloss Wackerbart. Und die werden als reine Ausstellungsobjekte zu sehen sein. Ein bisschen erhöht auf den Podest, weil man sich da nicht draufsetzen darf. Bei allen anderen Objekten, die sind nutzbar und erlebnisbar, so wie dieser Raum 50.000 auch begehbar ist.
1: Vielen Dank.
2: Gerne.
1: Im Gespräch mit Gabriel Wiese war ich, Pepe Vogt, für Radio SHB.

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1: Also von meiner Seite nochmal ganz, ganz herzlichen Dank für eure Unterstützung. Es ist nicht selbstverständlich in den heutigen Zeiten, ich habe es schon gesagt. Und wir freuen uns darauf, dass wir euch als Partner an unserer Seite haben. Dankeschön.
2: Mit diesen Worten dankte Unterwellenborns Bürgermeister André Gürlitzer den 6 Sponsoren, die es in diesem Jahr möglich machen, dass Kinder und Jugendliche kostenfrei schwimmen können. Ferien for Free ist eine Initiative, die während des gesamten Sommers den Eintritt ins Freibad übernimmt. Doch wer ist eigentlich dabei und woher kam die Idee? Ich habe mit André Gürlitzer gesprochen. Guten Tag, Herr Gürlitzer.
3: Guten Tag.
2: Wie ist die Idee zu der Aktion Ferien for Free entstanden?
3: Ja, die ist eigentlich daraus entstanden. Es gibt immer mehr Freibäder, die solche Aktionen anbieten. Und da haben wir auch gedacht, im Zuge der 55-Jahr-Feier des Freibades dieses Jahr, wäre es auch schön, wenn die Gemeinde Unterwellenborn sowas anbieten würde. Und da haben wir uns an einen begrenzten Kreis von Unternehmen bei uns im Gemeindegebiet gewandt und haben dort angefragt, ob dort eine Unterstützung möglich ist.
2: Und wem haben Sie gewonnen als Hauptsponsoren?
3: Also Hauptsponsoren sind die Firma Stahlwerk Thüringen, der Malerhof, die Firma Chiolea, die Firma ILB, die Firma Dettendorfer und die Betting AG.
2: Und wie sind die finanziell beteiligt?
3: Also wir haben eine Gesamtsumme von 6.000 Euro als Sponsoringbetrag bekommen. Und im Rahmen dieser Summe gibt es hier freien Eintritt. Und also erstmal im Rahmen dieser Summe und dann schauen wir mal, wie es sich gestaltet. Es ist natürlich auch immer sehr wetterabhängig, so eine Sache. Ne? Wir haben uns da an den Eintrittszahlen oder des letzten Jahres orientiert und da noch einen Puffer natürlich eingebaut und hoffen, dass es so gut angenommen wird, dass es auch ausreicht.
2: Was bedeutet dieses Angebot konkret für Familien in Unterwellenborn?
3: Ja, dass die Familien im Grunde genommen auch mit mehreren Kindern sich den Eintritt ersparen können. Das Freibad ist ein beliebter Treffpunkt für Kinder und Familien. Und gerade in den heutigen Zeiten ist es natürlich für alle schwieriger, finanzielle Ausgaben zu leisten. Und da wollen wir natürlich auch unterstützen und freuen uns darüber, dass wir mit unseren Partnern, unseren Firmen vor Ort das leisten können.
2: Ist die Aktion zunächst nur für dieses Jahr geplant oder sind weitere Sommeraktionen denkbar?
3: Also ich würde mich freuen, wenn wir das nächstes Jahr wieder auf die Beine stellen können.
2: Wie wichtig sind Kooperationen zwischen Kommune, Wirtschaft und Freizeiteinrichtungen?
3: Die sind sehr wichtig. Also ich muss sagen, da haben wir auch sehr aktive Unternehmen bei uns im Gemeindegebiet und da sind wir auch sehr, sehr froh drüber. Denn auch die Firmen, die heute hier vor Ort waren, die unterstützen ja nicht nur uns jetzt hier mit dieser Aktion. Die sind wirklich das ganze Jahr über aktiv und unterstützen die Vereine bei Feierlichkeiten, bei Festen. Also die sponsern wirklich fast jeden Verein hier mit und da sind wir stolz drauf, dass wir solche Unternehmen bei uns in Unterwellenborn vor Ort haben.
2: Welche weiteren Ferienangebote gibt es in Unterwellenborn für junge Menschen?
3: Also wir haben in der vergangenen Woche erst den Jugendclub in Kampsdorf neu eröffnet. Da haben wir uns auch sehr darüber gefreut, dass wir das endlich wieder auf die Beine stellen konnten. In Kooperation mit der AWO Saalfeld. Und die Jugendclubs, die bieten in Zusammenarbeit mit dem Jugendförderverein des Landkreises Ferienspiele an. Da gibt es auch für jede Woche schon einen Flyer, was dort angeboten wird. Kann ich jetzt nicht im Genauen sagen, aber da gibt es Aktionen mit Übernachtung auf dem Campingplatz, Kletterwald, Freibadbesuche und.
2: Wie kann man mehr Informationen darüber herausfinden?
3: Also auf unserer Internetseite und auf unserer Facebook-Seite. Da werden wir das also zu gegebener Zeit bewerben.
2: Und zwei Veranstaltungen sind im Freibad Unterwellenborn geplant dieses Jahr?
3: Ja, das ist einmal die 55-Jahr-Feier am 4. Juli mit dem Ferienbeginn. Da wird es freien Eintritt geben ab 14 Uhr. Spiel, Spaß und Unterhaltung für Kinder und Jugendliche, ein Volleyballturnier für Freizeitmannschaften und dann wird es abend noch eine Beachparty geben, auch freier Eintritt und unterstützt werden wir dabei von unseren ortsansässigen Vereinen, die im Grunde genommen auch die Bewirtung da übernehmen. Und die zweite Veranstaltung ist die Movie Night mit den Thüringer Symphonikern eine Woche vorher, am 27.06.
2: Vielen Dank für Ihre Zeit heute.
3: Dankeschön.
2: Was motiviert die Sponsoren, sich an einer solchen Aktion zu beteiligen?
4: Mein Name ist Rico Wolfram, Vorstandsvorsitzender der Betting AG. Ja, leite das Unternehmen hier und wir haben uns gerne hier mit beteiligt.
2: Und warum haben Sie sich so gerne mit beteiligt in dieser Aktion?
4: Weil wir denken, dass dieses Angebot, Freibad zu nutzen für Kinder, ganz, ganz wichtig ist. Und uns ist auch klar, dass es viele Familien gibt, viele Kinder gibt, die sich das nicht leisten können. Die Preise sind entsprechend hoch. Und da war es für uns sofort klar, dass wir sagen, wir unterstützen diese Aktionen und ermöglichen es auf die Art und Weise eben wirklich vielen Kindern dieses wunderschöne Freibad zu nutzen.
2: Waren Sie oft mal hier in diesem Freibad?
4: Nein, nein. Dadurch, dass ich nicht in Unterwellenborn lebe, sondern in Saalfeld, gehe ich dann eher dort ins Freibad. Ja.
2: Guten Tag, wenn Sie sich bitte kurz vorstellen könnten.
5: Ja, ich bin der Jörg Höpfner von der Firma Mahlerhof in Könitz.
2: Und warum machen Sie mit bei dieser Aktion?
5: Ja, wir sind halt im Grunde genommen für die Gemeinde tätig. Und ich wurde von Herrn Bürgermeister Gülitzer gefragt. Und selbstverständlich, gell, für die Kinder macht man ja viel. Gell.
2: Wie wichtig ist dieser Freibad für die Gemeinde?
5: Für die Kinder auf jeden Fall ein Anreiz.
2: Und sind Sie selber oft mal hier?
5: Ich bin selber nicht oft hier, weil ich viel in der Firma zu tun habe.
2: Für Sie vor Ort war ich Amanda Höhli. Für Radio SRB.

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1: Am Nachmittag vom 9. Juni kam es gegen 16.30 Uhr in einem Waldgebiet bei Gräfenthal zu einem Brand an einer Arbeitsmaschine. Eine Forstfirma führte dort Waldarbeiten durch, als ein Kettenbagger aus bislang ungeklärter Ursache im Bereich des Motorraums Feuer fing. Mehrere Arbeiter versuchten umgehend den Brand zu löschen, konnten die Flammen jedoch nicht unter Kontrolle bringen. Die alarmierte Feuerwehr rückte an und konnte eine Ausbreitung des Feuers verhindern. Der Forstbagger brannte dennoch vollständig aus und wurde zerstört. Der entstandene Sachschaden wird auf rund 350.000 Euro geschätzt. Personen wurden bei dem Brand glücklicherweise nicht verletzt. Auch weiterer Fremdschaden entstand nicht. Ein Brandursachenermittler der Kriminalpolizeiinspektion Saalfeld nahm die Ermittlungen vor Ort auf. Nach aktuellem Stand wird ein technischer Defekt im Bereich des Motorraums als Brandursache vermutet. Im Zuge der Lösch- und Bergungsmaßnahmen musste die angrenzende Landesstraße 1150 zeitweise vollgesperrt werden. Gegen 19 Uhr konnte die Sperrung nach Abschluss der Einsatzmaßnahmen wieder vollständig aufgehoben werden. Das waren Auszüge einer Pressemitteilung der Landespolizeiinspektion Saalfeld und Janis Xenos, Radio SRB.

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1: Über den Rudolstädter Sommer, der am 5.6. beginnt und am 20.9. endet, mit sehr vielen wunderbaren Veranstaltungen, sprach ich speziell über die Konzertreihe in den Bauernhäusern mit Steffen Henkel. Was gibt es da so zu erleben in den Bauernhäusern? So mal grob, erstmal alles können wir ja nicht nennen, weil es ja so viel ist, Konzerte und Filme, aber vielleicht mal so einen kleinen Überblick, dass sich die Leute schon mal so ein bisschen was zusammenstellen können, was sie gern sehen möchten.
2: Also der Rudolstädter Sommer ist eine Veranstaltungsreihe, die tatsächlich an diesem Wochenende beginnt und sich bis zum 20. September hinzieht, mit nahezu 100 Einzelveranstaltungen. Und wozu ich hoffe, etwas belastbar sagen zu können, das ist die Konzertreihe auf der Bühne der Bauernhäuser. Und die beginnt am 20.06. mit Ganes aus Südtirol. Und das ist nicht nur so, dass die Reihe da beginnt, sondern da freue ich mich auch persönlich schon drauf, weil das einfach eine ganz wunderbare Musik ist, die da geboten wird.
1: Welche Musikrichtung ist das genau?
2: Ja, also Musikrichtung, ich sag mal, wir hatten Ganes 2018 schon mal auf dem Rudolstadt Festival gehabt. Das sind drei Frauen aus Südtirol, wir haben noch einen männlichen Gitarristen mit dabei. Mhm. Und das ist ein ganz feiner Gesang. Also na, die Sprache ist ladinisch. Ja, ich glaube, ladinisch nennt sich das. Also es ist jetzt nicht so, dass man da unbedingt was erkennen könnte oder etwas verstehen könnte.
1: Gejodelt wird da nicht.
2: Aber das ist, ich glaube nicht, nee. Aber es wird natürlich halt eben übersetzt, es ist Geschichten erzählen in dieser Sprache aus dem Raum in Südtirol. Und aber es ist, die behaupten selbst von sich, dass sie das Alte und das Neue miteinander vermischen. Also da sind sowohl synthetische Klänge dabei in Teilen, wie halt eben auch ein traditionelles Instrumentarium. Und ja, das wird schon hübsch. Ja.
1: Das kann ich mir vorstellen. Also ich werde auf alle Fälle dabei sein.
2: Und dann geht es weiter am 24.07. mit Uusiku. Uusiku kommt aus Finnland. Finnland ist ja eigentlich immer bekannt für eine amüsante Musik, sage ich mal. Ja, und das kann man bei denen auch erwarten. Ja, also Uusiku ist so Humpa, finnischer Tango, wird natürlich in Finnisch vorgetragen. Also da haben wir wieder die Situation, dass man es vom Text her wahrscheinlich nicht versteht, aber die Laura Rienen, die Sängerin, ja, die lebt eigentlich in Tübingen, ja, und die Kommunikation läuft auf Deutsch und ich weiß, dass sie die Sachen auch entsprechend moderiert. Also das wird auf jeden Fall ein...
1: Temperamentvoller werden bestimmt.
2: Na, auf jeden Fall mal amüsant. Mhm. Ja, also Finnland halt. Ne, sind ja nicht umsonst die glücklichsten Menschen in Europa. Ja. Und weiter geht's dann am 31.07. mit La Fanfaria del Capitan. Und das sind Argentinier, die sind in Europa unterwegs und wer die nicht kennt... Und das ist sehr wahrscheinlich, aber schon mal früher bei Konzerten in den Bauernhäusern war, der erinnert sich vielleicht noch an das Desmadre Orchestra.
1: Ja,
2: oder
1: die waren ja voriges Jahr, glaube ich, da.
2: Der,
1: ne?
2: Genau, ja, mhm. Oder der, ja, 24 waren die da. Oder The Magic Mumble Jumble, die waren 23 da und ja, da geht es halt ordentlich zur Sache.
1: Ja.
2: Also das ist dann schon so, dass da getanzt wird. Also wir als Veranstalter stehen ja auch bei jedem Konzert immer vor der Frage, wie machen wir das jetzt, beschulen wir das und oder lassen wir da mehr Platz zum Tanzen, dass wir die nicht allzu viele Stühle aufstellen und das mehr in die Breite geht. Ja, La Fanfaria, ganz klar, tanzen. Ja. Dann sind wir im August und da gibt es Dobranocz. Unser Programmdirektor Bernhard Haneke schrieb dazu, warum sich eine Band, die so ausgeschlafene Musik spielt, ausgerechnet Gute Nacht nennt, weiß keiner. Ja. Also es ist ein deutsch-russisches Ensemble und die spielen also von Klezmer bis Polka alles Mögliche. Nächster Termin, 14.08., da kommt dann die Irish Folk-Fraktion auf ihre Kosten. Das ist Luas, gemischte Band, die kommt Deutschland, Irland, aus den Staaten. Und die treten eigentlich in zwei verschiedenen Varianten auf, wobei die witzigerweise sich nur durch die Wahl des Dudelsacks unterscheiden. Ne? Und in dem Fall ist es die irische Variante mit dem irischen Dudelsack. Und das ist Irish Folk, da muss man nichts dazu sagen. Also in dem Fall ist es noch etwas modernisiert, weil die sich halt eben nicht nur auf die Fiddle beschränken, sondern das ist dann schon alles etwas mehr im 21. Jahrhundert angekommen. Und dann sind wir schon im September und auf der Zielgeraden mit Reverend Stump. Und das ist so ein Surf-Sound. Es ist vielleicht so am ehesten mit einem Quentin Tarantino Soundtrack zu vergleichen. Also, und das ist eine Mischung aus Blues, Desert Sound, Surf-Rock. das grooved, ja, würde ich auch wieder sagen. Und dann kommen zwei weitere Termine am 5.9. und am 12.9. Da ist es dann eher so, dass man ein bestuhltes Konzert erwarten kann. Das sind die Strottern aus Österreich, aus Wien. Und da geht es um das Wiener Lied. Und wir haben ja beim Bruderschutz Festival in diesem Jahr den Länderschwerpunkt Österreich. Mhm, genau. Das ist dann vielleicht mal noch so eine Art Nachklapp, dass man da nochmal eine österreichische Band, in dem Fall sind es halt eben die zwei Leute, auf die Bühne bringt. Und die haben das Wiener Lied, das ist ein eigenes Genre, ziemlich aufpoliert. Und das ist echt witzig. Also es ist wirklich witzig. Also
1: so kommt der Wiener Charme zum Ausdruck auch, ja?
2: Nicht mehr der Schmäh.
1: Der Schmäh,
2: so,
1: genau.
2: Ja, also das ist sehr amüsant, was die machen. Das nächste Konzert am 12.9., das ist vermutlich auch eher eine bestuhlte Sache, wo man sich in die Bauernhäuser setzt und einfach mal zuhört. Und es ist dann, sagen wir mal, so ein engelsgleicher Gesang, den wir da erwarten können. Das ist Jumbo Finches und die sind aus Australien. Und die wurden uns angeboten von einer Agentur, mit der wir häufiger zusammenarbeiten. Und das war eigentlich eine der kürzesten Ankündigungen, die ich überhaupt jemals gelesen habe. Der Agent, der schrieb einfach nur, das wird wunderschön. Mhm. Und dann haben wir uns das angehört, was die so machen und dachten, ja,
1: hat recht.
2: Da könnte er wirklich recht haben. Und deswegen machen wir das. Also Charmer Finch ist am 12.9. Ja, und dann sind wir wirklich am letzten Wochenende angekommen in der Planung. Am 18.9. Marion und Sobo Band. Das ist eine franco-amerikanische Sängerin, Marion Lefond-Preuß. Und es gibt einen Gitarristen dazu, der kommt aus Polen, das ist der Alexander Sobodzinski. Das ist schon interessant, was sie machen. Der spielt eine Gitarre wie Django Reinhardt und sie singt in verschiedenen Sprachen, also vorzugsweise Französisch und Deutsch. Und das hat alles Mögliche, also von kubanischem Bolero bis Chanson ist da alles dabei. Und
1: bunt
2: natürlich
1: gemischt.
2: Dann diese wilde Gitarre, die er da spielt. Also das ist auch wieder so ein Nugget, würde ich sagen. Dann kommen wir zum Abschluss der Konzertreihe in den Bauernhäusern. Grande Finale mit einer Big Band, und zwar mit der Jena Big Band. Das sind dann so 18 bis 20 Personen auf der Bühne. Das wird nochmal eine ganz schöne Nummer. Also das ist
1: da kommt
2: ja
1: auch Stimmung auf jeden Fall. Also es ist für jeden Geschmack etwas dabei, glaube ich. Es sind sehr, sehr schöne Konzerte. Und was halt immer an Land zieht, die Leute, also alle Achtung, Chapeau, was ihr da immer so ranzieht. Und du bist ja verantwortlich auch für die Betreuung der Künstler, dass es denen gut geht, damit die dann auch gut spielen.
2: Ja.
1: Und dass sie gute Laune haben. Ne?
2: Als Veranstalter weiß man ja, was sie für eine Technik haben wollen und was sie letztendlich essen oder was sie eben nicht essen und eben, was sie trinken möchten und was besser nicht. Und ja, das ist meine Aufgabe, das halt soweit schon vorzubereiten, dass wenn die dann ankommen, dass sie sich einfach auf ihren Auftritt konzentrieren können und da nicht irgendwie schon eine Schieflage
1: eben
2: haben. Genau.
1: Super.
2: Also alle Konzerte beginnen immer so um 19.30 Uhr, geht's los. Einlass ist dann in der Regel so eine halbe Stunde, Stunde eher. Die Karten gibt es über Tix4Kicks. Mhm. Das ist der Ticketdienstleister, mit dem wir in vielerlei Hinsicht zusammenarbeiten. Also kann man da problemlos holen.
1: Dann danke ich dir.
2: Ja, gerne.
1: Und dann denke ich, dass das viele Leute schon sich aufnotieren, was es alles in Bauernhäusern zu erleben gibt demnächst.
0: Über den Rudolstädter Sommer, der am 5.6. beginnt und am 20.9. endet, mit sehr vielen wunderbaren Veranstaltungen, sprach ich speziell über die Konzertreihe in den Bauernhäusern mit Steffen Henkel. Ich bin Lilo Franke, Radio SRB.

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1: Was gibt es in der Stadtbibliothek in Rudolstadt im Juni wieder zu erleben? Darüber spreche ich wieder mit der Annelie. Hallo Annelie.
2: Hallo Lilo.
1: Am Mittwoch, den 17.06. um 16 Uhr gibt es wieder einen Vortrag von Dr. Thomas Franzke, Schiller über Goethe. Und das würde dann für Nichtmitglieder der Goethe-Gesellschaft 5 Euro kosten.
2: Genau. Das ist ja immer ein ganz toller Veranstaltungspunkt im Monat. Die Goethe-Gesellschaft dieses Mal, nur leider muss ich dazu sagen, zum letzten Mal in der Stadtbibliothek. Ab September ist dann die Goethe-Gesellschaft die Veranstaltung im Schillerhaus.
1: Alles klar. Dann sind wir beim Donnerstag, den 18.06. um 19 Uhr. Da gibt es eine Lesung mit Nils Westerbö und der wird aus seinem neuen Science-Fiction-Roman vorlesen.
2: Genau, der Nils Westerbö war ein Hinweis von einem Leser. Er schreibt Science-Fiction-Romane und wohnt in Jena. Der ist auch eigentlich Lehrer dort an der Schule. Und die Romane haben wirklich auch schon Auszeichnungen erhalten. Und innerhalb der Thüringer Literaturtage wird er nun hier in Rudolstadt sein. Eintritt ist 6 Euro.
1: Und dann der letzte Programmpunkt am 21.06. wie jedes Jahr offene Gärten. Das beginnt 10 Uhr und endet 17 Uhr und der Eingangsgarten ist in der Stadtbibliothek in Rudolstadt.
2: Richtig, es gibt noch zwei andere in Bad Blankenburg und in Engerda, sind auch noch Eingangsgärten für das Städtedreieck. Und was bei uns ganz besonders ist, um 11 Uhr singt der Gospelchor Stay aus Pfanzfürbach.
1: Und da können auch die Teilnehmer, also wer jetzt kommt zu den Gärten, dann die Liste sehen, wo die anderen Gärten noch zu besuchen sind.
2: So läuft das, man zahlt einen kleinen Obolus, bekommt die Karte und dann weiß man erst an dem Punkt, wo sind die anderen Gärten.
1: Das ist ja jedes Jahr und das wird jedes Jahr sehr gut angenommen.
2: Richtig, ja.
1: Gut, dann sind wir schon fertig mit dem Juni.
2: Genau.
1: So schnell geht's.
2: Richtig.
1: Über das Programm in der Stadtbibliothek in Rudolstadt für den Monat Juni sprach ich wie immer mit Annelie Kaslik und ich bin Lilo Franke, Radio SRB.

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1: Liebe Hörer des Radio SRB, hier spricht Franziska Jenrich-Tran, die Leiterin des Leipziger Schillerhauses. Ich würde mich sehr freuen, wenn Sie mal irgendwann bei uns in Leipzig im Schillerhaus besuchen und wünsche Ihnen jetzt noch einen sehr schönen Tag.

0: Bürgermeister Bleisungen.
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4: Sonntag ab 10 Uhr findet ein ökumenischer Zentralgottesdienst zum Saalfelder Marktfest statt. Natürlich wo? Auf dem Saalfelder Marktplatz. Auch das Schaubergwerk Morasina in Schmiedefeld.

14 Uhr in die Bad Lobensteiner Adesia-Therme zu einem Chorkonzert eingeladen. Mit den Waldspitzbuben. Nun, egal für was Sie sich entscheiden, Musik, Spiel, Spaß und Wissenswertes oder einfach nur Faulenzen. Sie haben hoffentlich ein schönes Wochenende. Das wünscht Ihnen wie immer Karin Berger, Radio SRB.

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1: Am 20. Juni 2026 findet im Stadtmuseum Saalfeld um 17 Uhr die Ausstellung des Künstlers und Designers Gabriel Wiese statt. Um mehr über ihn und seine Kunst zu erfahren, war ich mit ihm im Gespräch.
2: Ja, ich bin der Gabriel Wiese aus Saalfeld und arbeite mit Kork, mit gebrauchten Weinflaschen und Sektkorken.
1: Warum tun Sie das?
2: Weil ich in 90er Jahren, ich bin gelernter Tischler und war in 90er Jahren ziemlich unzufrieden so mit meinem Weg. Und der Kork hat sich so eingeschlichen und es war damals so ein Hobby. Hab eben Pinnwände und für mich waren es immer Bilder, hab die gestaltet. Bis hin dann irgendwann 1998 ein Korkgeflecht entstanden ist. Da ist bei mir so ein Bild im Kopf entstanden, den Kork in Ordnung zu finden. Und dann ist ein Geflecht entstanden, mit dem ich Sessel verkleidet habe. Ja, und das war dann so und hat sich dann so ein Weg ergeben bis hin zu meiner beruflichen Selbstständigkeit. Und der hat mich seitdem begleitet, wird mich immer begleiten. Das ist der Grund, warum ich mit Kork arbeite.
1: Was war so Ihr erstes Werk?
2: Das war eine normale Pinnwand.
1: Woher kriegen Sie Ihr Material?
2: Also gesammelt wird in ganz Deutschland. Also es gibt Städte, die Sammelprogramme haben. Dann bekomme ich eine große Menge von Jacques Weindepot. Das ist so eine Weinkette, die Korken sammeln. Da darf jeder Bürger seinen Korken abgeben. Und über die Jahre, mit denen ich mich mit dem Kork beschäftige, hat sich so ein Sammelnetzwerk aufgebaut und ergeben.
1: Wie lange dauert ungefähr eine Herstellung von beispielsweise einem Sessel?
2: Das ist immer abhängig, wie ich selber drauf bin, sage ich mal. Also es gibt Sessel, die bestehen aus 15.000 Korken. Alles noch Handarbeit. Die Korken müssen sortiert werden, angebohrt werden. Und da kann es eine Woche dauern, bei den größeren bis hin zu einem Monat.
1: Haben Sie eine Inspirationsquelle?
2: Die ganze Welt ist Inspiration, aber es gibt auch viele Gespräche mit Freunden, wo mir mal Ideen nahegebracht werden, die ich eventuell umsetze, aber mich küsst auch noch viel die Muse. Also praktisch während der Beschäftigung mit dem Material Kork entstehen auch viele Ideen.
1: Warum genau ist es Kork?
2: Weil es ein schönes Material ist. Also für mich ist es ein Baustein, wie ein natürlicher Lego.
1: Arbeiten Sie auch mit anderen Materialien außer Kork?
2: Da bin ich dran. Also es gibt interessante Materialien wie den Kronkorken von den Bierflaschen. Da gibt es eigentlich nur meines Wissens Bilder, aber daraus mal ein Möbelstück zu kreieren, das wäre ein neuer Weg. Jetzt gehe ich mal wieder zurück zum Kork, den Kunststoff. Sektkorken finde ich faszinierend, weil der auch lichtdurchlässig ist. Die Idee habe ich schon vor Jahren entwickelt. Es gibt auch schon eine Lampe, aber da wird es mit Sicherheit in den nächsten Jahren mal einen leuchtenden Sessel geben.
1: Haben Sie ein Lieblingswerk?
2: Das ist meistens das Aktuelle.
1: Was genau ist dieses Projekt, Maxim Korki?
2: Also Maxim Korki habe ich mit einem Schulfreund zusammen umgesetzt. Maxim Korki ist eine Figur, ein Wesen und es beinhaltet schon formische Elemente. Also wir sind mit der Figur auf die Straße gegangen und haben die Reaktionen der Menschen aufgenommen. Damals haben wir Dias aufgenommen und ich war verkabelt und damit haben wir, wie gesagt, die Reaktion aufgenommen und das dann zusammengefügt. Das ist jetzt nicht in dem Sinne ein Film. Die Bilder, die sind jetzt digitalisiert worden, sodass man das als Film ablaufen kann. Aber Maxim Korki beinhaltet auch so ein Namensspiel, ne? Also als Anlehnung an Maxim Gorki, mit dem es aber nicht viel zu tun hat. Es ist eher maximale Korken. Für mich war es so die Schnittstelle vom Verkleiden der Sessel hin zum eigenen Design. Da ist so Maxim Korki entstanden, wo ich dann auch persönlich festgestellt habe, dass ich nicht der Performer bin. Also ich mache das schon, trete auch auf bei Weinveranstaltungen oder zu Ausstellungsöffnungen, aber eher weniger. Ne? Das muss dann noch in irgendeiner Art und Weise passen.
1: Haben Sie noch andere Projekte?
2: Ja, da möchte ich jetzt aber noch nicht so viel drüber reden.
1: Wie haben die Leute reagiert?
2: Also es ist so, dass ich als Korki eine etwas größere Brille auf habe, sowas wie eine Schweißerbrille und damit ist mein Sichtfeld sehr eingeengt. Was ich aber mitbekommen habe, ich habe in der Regel eigentlich nur positive Resonanzen mitbekommen, die jetzt negativ waren, die sind sowieso verblasst mit der Zeit. Das Projekt ist über 20 Jahre her, dass wir das umgesetzt haben. es gibt jetzt eine Idee, das weiterzuführen, nochmal neu aufzulegen. Aber auch da, das ist wirklich ganz, ganz frisch. Da kann ich jetzt auch noch nichts weiter zu sagen. Das wäre dann mal spannend, wie die Reaktionen heutzutage sind, 25, 26 Jahre später. Das müssen wir aber erst noch, das ist wirklich ganz, ganz frisch.
1: Wo sind Ihre Werke denn zu sehen?
2: Aktuell bin ich mit dem Saalfelder Stadtmuseum im Gespräch. Oder vielmehr, das Gespräch ist insofern schon viel weiter. Also am 20. Juni findet da die Ausstellungsöffnung statt. Und ich habe letztes Jahr ein Konzept geschrieben, was sehr angenommen wird. Es kann sein, dass das in die Kulturgießerei nach Saarburg wandert und nächstes Jahr ins Magdeburger Forum Gestaltung. Dann bin ich mit einigen Galerien in Verbindung und in Wien bin ich mit dem Dorotheum in Verbindung. Da werden meine Werke ausgestellt und das geht bis hin nach Delmenhorst. Da gibt es ein Museum, das heißt Technisches Museum für Naturwolle. Und dann gibt es noch Weinfeinkostgeschäfte, wo meine Objekte stehen, wo halt die Besitzer mein Objekt abgekauft haben. Und das wirkt besser wie jede Schaufensterfolie, sagt man mir so.
1: Sind Sie auch in anderen Ländern aktiv?
2: Also ich hatte bis letztes Jahr in den USA eine Galerie. Dorotheum ist in Wien. Bin regelmäßig in Luxemburg unterwegs.
1: Was ist in der Ausstellung zu sehen?
2: Also die Ausstellung umfasst 5 Projekte. Zum einen natürlich mein Kork-Design, sprich Korksessel, von verkleideten Objekten bis hin zum eigenen Design, wo keine Unterkonstruktion darunter ist. Maxim Corki wird ein Teil sein. Installation, es gibt einen Raum 50.000, es gibt einen Korkweg und da bietet sich natürlich dieses Franziskanerkloster mit dem Kreuzgang sehr gut an, weil dieser Korkweg sich da sehr schön einbettet. Und als 5. sind dann noch Korkplastiken zu sehen, die jetzt so in dieser Größenordnung noch nicht zu sehen waren. Oder sprich, von der Sache eigentlich diese gesamte Ausstellung ist neu. Also, dass man 5 meiner Bereiche so mal zusammen sehen kann.
1: Was ist dieser Raum 5000?
2: Der Raum 50.000 ist eine Rauminstallation. Also ist wie ein Pavillon, der komplett voller Sektkorken hängt und den kann man da erfahren, den darf man begehen. Mir fällt noch eine Sache zu den Sesseln ein. Das Besondere ist, dass ich 2 Sessel zurückgeliehen habe. Das ist wirklich der allererste Korksessel, der 1998 hier in Saalfeld entstanden ist. Den habe ich aus Potsdam zurückleihen dürfen und das Modell Wackerbart von dem sächsischen Staatsweingut, sächsische Staatsweingut Schloss Wackerbart. Und die werden als reine Ausstellungsobjekte zu sehen sein. Ein bisschen erhöht auf den Protest, weil man sich da nicht draufsetzen darf. Bei allen anderen Objekten, die sind benutzbar und erlebnisbar, so wie dieser Raum 50.000 auch begehbar ist.
1: Vielen Dank.
2: Gerne.
1: Im Gespräch mit Gabriel Wiese war ich, Pepe Vogt, für Radio SHB.

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1: Also von meiner Seite nochmal ganz, ganz herzlichen Dank für eure Unterstützung. Es ist nicht selbstverständlich in den heutigen Zeiten, ich habe es schon gesagt. Und wir freuen uns darauf, dass wir euch als Partner an unserer Seite haben. Dankeschön.
2: Mit diesen Worten dankte Unterwellenborns Bürgermeister André Gürlitzer den 6 Sponsoren, die es in diesem Jahr möglich machen, dass Kinder und Jugendliche kostenfrei schwimmen können. Ferien for Free ist eine Initiative, die während des gesamten Sommers den Eintritt ins Freibad übernimmt. Doch wer ist eigentlich dabei und woher kam die Idee? Ich habe mit André Gürlitzer gesprochen. Guten Tag, Herr Gürlitzer.
3: Guten Tag.
2: Wie ist die Idee zu der Aktion Ferien for Free entstanden?
3: Ja, die ist eigentlich daraus entstanden. Es gibt immer mehr Freibäder, die solche Aktionen anbieten. Und da haben wir auch gedacht, im Zuge der 55-Jahr-Feier des Freibades dieses Jahr, wäre es auch schön, wenn die Gemeinde Unterwellenborn sowas anbieten würde. Und da haben wir uns an einen begrenzten Kreis von Unternehmen bei uns im Gemeindegebiet gewandt und haben dort angefragt, ob dort eine Unterstützung möglich ist.
2: Und wem haben Sie gewonnen als Hauptsponsoren?
3: Also Hauptsponsoren sind die Firma Stadtwerk Thüringen, der Malerhof, die Firma Chiolea, die Firma ILB, die Firma Dettendorfer und die Betting AG.
2: Und wie sind die finanziell beteiligt?
3: Also wir haben eine Gesamtsumme von 6.000 Euro als Sponsoringbetrag bekommen. Und im Rahmen dieser Summe gibt es hier freien Eintritt. Und also erstmal im Rahmen dieser Summe und dann schauen wir mal, wie es sich gestaltet. Es ist natürlich auch immer sehr wetterabhängig, so eine Sache. Ne? Wir haben uns da an den Eintrittszahlen oder des letzten Jahres orientiert und da noch einen Puffer natürlich eingebaut und hoffen, dass es so gut angenommen wird, dass es auch ausreicht.
2: Was bedeutet dieses Angebot konkret für Familien in Unterwellenborn?
3: Naja, dass die Familien im Grunde genommen auch mit mehreren Kindern den Eintritt ersparen können. Das Freibad ist ein beliebter Treffpunkt für Kinder und Familien. Und gerade in den heutigen Zeiten ist es natürlich für alle schwieriger, finanzielle Ausgaben zu leisten. Und da wollen wir natürlich auch unterstützen und freuen uns darüber, dass wir mit unseren Partnern, unseren Firmen vor Ort das leisten können.
2: Ist die Aktion zunächst nur für dieses Jahr geplant oder sind weitere Sommeraktionen denkbar?
3: Also ich würde mich freuen, wenn wir das nächstes Jahr wieder auf die Beine stellen können.
2: Wie wichtig sind Kooperationen zwischen Kommune, Wirtschaft und Freizeiteinrichtungen?
3: Die sind sehr wichtig. Also ich muss sagen, da haben wir auch sehr aktive Unternehmen bei uns im Gemeindegebiet und da sind wir auch sehr, sehr froh drüber. Denn auch die Firmen, die heute hier vor Ort waren, die unterstützen ja nicht nur uns jetzt hier mit dieser Aktion. Die sind wirklich das ganze Jahr über aktiv und unterstützen die Vereine bei Feierlichkeiten, bei Festen. Also die sponsern wirklich fast jeden Verein hier mit und da sind wir stolz drauf, dass wir solche Unternehmen bei uns in Unterwellenborn vor Ort haben.
2: Welche weiteren Ferienangebote gibt es in Unterwellenborn für junge Menschen?
3: Also wir haben in der vergangenen Woche erst den Jugendclub in Kampsdorf neu eröffnet. Da haben wir uns auch sehr darüber gefreut, dass wir das endlich wieder auf die Beine stellen konnten. In Kooperation mit der AWO Saalfeld. Und die Jugendclubs, die bieten in Zusammenarbeit mit dem Jugendförderverein des Landkreises Ferienspiele an. Da gibt es auch für jede Woche schon einen Flyer, was dort angeboten wird. Kann ich jetzt nicht im Genauen sagen, aber da gibt es Aktionen mit Übernachtung auf dem Campingplatz, Kletterwald, Freibadbesuche und.
2: Wie kann man mehr Informationen darüber herausfinden?
3: Also auf unserer Internetseite und auf unserer Facebook-Seite. Da werden wir das also zu gegebener Zeit bewerben.
2: Und 2 Veranstaltungen sind im Freibad Unterwellenborn geplant dieses Jahr?
3: Ja, das ist einmal die 55-Jahr-Feier am 4. Juli mit dem Ferienbeginn. Da wird es freien Eintritt geben ab 14 Uhr. Spiel, Spaß und Unterhaltung für Kinder und Jugendliche, ein Volleyballturnier für Freizeitmannschaften und dann wird es abend noch eine Beachparty geben, auch freier Eintritt und unterstützt werden wir dabei von unseren ortsansässigen Vereinen, die im Grunde genommen auch die Bewirtung da übernehmen. Und die zweite Veranstaltung ist die Movie Night mit den Thüringer Symphonikern eine Woche vorher, am 27.06.
2: Vielen Dank für Ihre Zeit heute.
3: Dankeschön.
2: Was motiviert die Sponsoren, sich an einer solchen Aktion zu beteiligen?
4: Mein Name ist Rico Wolfram, Vorstandsvorsitzender der Betting AG. Ja, leite das Unternehmen hier und wir haben uns gerne hier mit beteiligt.
2: Und warum haben Sie sich so gerne mit beteiligt in dieser Aktion?
4: Weil wir denken, dass dieses Angebot, Freibad zu nutzen für Kinder, ganz, ganz wichtig ist. Und uns ist auch klar, dass es viele Familien gibt, viele Kinder gibt, die sich das nicht leisten können. Die Preise sind entsprechend hoch. Und da war es für uns sofort klar, dass wir sagen, wir unterstützen diese Aktionen und ermöglichen es auf die Art und Weise eben wirklich vielen Kindern dieses wunderschöne Freibad zu nutzen.
2: Waren Sie oft das mal hier in diesem Freibad?
4: Nein, nein. Dadurch, dass ich nicht in Unterwellenborn lebe, sondern in Saalfeld, gehe ich dann eher dort ins Freibad. Ja.
2: Guten Tag, wenn Sie sich bitte kurz vorstellen könnten.
5: Ja, ich bin der Jörg Höpfner von der Firma Marlow in Könitz.
2: Und warum machen Sie mit bei dieser Aktion?
5: Ja, wir sind halt im Grunde genommen für die Gemeinde tätig. Und ich wurde von Herrn Bürgermeister Gülitzer gefragt. Und selbstverständlich, gell, für die Kinder macht man ja viel. Gell.
2: Wie wichtig ist dieser Freibad für die Gemeinde?
5: Für die Kinder auf jeden Fall ein Anreiz.
2: Und sind Sie selber oft das mal hier?
5: Ich bin selber nicht oft hier, weil ich viel in der Firma zu tun habe.
2: Für Sie vor Ort war ich Amanda Höhli. Für Radio SRB.

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1: Liebe Zuhörerinnen, liebe Zuhörer, hallo und herzlich willkommen zu Radioaktiv, der Sendung des Schillertheaters Rudolstadt und der Thüringer Symphoniker. Herzlich willkommen zu einer ganz besonderen Sendung, denn wir haben heute ein kleines Jubiläum zu feiern.
2: Bereits die 400. Folge unseres Theaterpodcasts schicken wir heute über den Äther. Wir, das sind mein Kollege Jochen Ganser und ich, Ingo Löser-Beuny.
1: 400 Sendungen voller Hintergrundinfos und News aus unserem Theater- und Orchesteralltag. Und ihr, unser Publikum, immer mit dabei. Dafür möchten wir uns an dieser Stelle mal ganz herzlich bedanken.
2: Aber keine Sorge, wir werden jetzt nicht sentimental, zumindest nicht sehr, denn auch heute haben wir natürlich einiges für euch im Gepäck.
1: Was es im dritten Schlosskonzert und der beliebten Operngala Klangzauber unterm Sternenzelt so zu erleben gibt, das wollen wir euch natürlich nicht vorenthalten.
2: Außerdem, und dabei geraten wir wahrscheinlich eher in Gefahr, auch mal sentimental zu werden, haben wir einen ganz besonderen Studiogast bei uns. Unser langjähriger Schauspielkapellmeister Thomas Vogt ist bei uns. Er verabschiedet sich nach dieser Spielzeit in den mehr als wohlverdienten Ruhestand und schaut mit uns zurück, nicht nur auf 400 Sendungen Radioaktiv, sondern auf seine Zeit bei uns am Theater.
1: Wir sind sehr gespannt, was Thomas uns alles so zu erzählen hat. Deshalb steigen wir nach einer kleinen Musik sofort in unsere beiden musikalischen Themen ein. Viel Vergnügen!

0: Liebe Zuhörerinnen, liebe Zuhörer, das war Hilary Hahn und das Los Angeles Chamber Orchestra mit dem dritten Satz aus Johann Sebastian Bachs Violinkonzert in E-Dur. Dieses zauberhafte Stückchen Musik ist Teil 3 des Schlosskonzertes der Thüringer Symphoniker. Während Thomas Vogt, unser Studiogast, weise und erfahren auf Musik blicken kann, kommen hier zwei noch blutjunge Menschen zum Zuge.
1: Denn für das dritte Schlosskonzert sind die Thüringer Symphoniker eine Kooperation mit der Villa Musica eingegangen.
0: Damit ist nicht etwa ein verträumtes Palais gemeint, aus dem es erfrischend musiziert, sondern ein besonderes Programm, das jungen Musikerinnen und Musikern unter die Arme greift. Als Einrichtung zur Eliteförderung wurde die Villa Musica bereits 1986 von der Landesregierung Rheinland-Pfalz und dem damaligen Südwestfunk ins Leben gerufen.
1: Seit nunmehr 4 Jahrzehnten betreibt die Stiftung musikalische Nachwuchsförderung überwiegend im Bereich der Kammermusik. Die Thüringer Symphoniker wollen jetzt in ihrer Kooperation das Ganze unterstützen und dabei noch einen Schritt weitergehen. Im dritten Schlosskonzert treten 2 Musikerinnen und Musiker der Talentschmiede als Solistin und Solist auf. Wir hören die Violinistin Julia Rimonda und den Oboisten Omer Isaac Posti.
0: Die beiden haben Werke im Gepäck, deren Entstehungsumstände nicht ganz eindeutig sind. Das beginnt bereits bei Johann Sebastian Bachs Violinkonzert in E-Dur, das wir gerade schon hörten. Es ist ein Glanzstück seiner Gattung. Allerdings weiß man gar nicht so recht, wann dieses Werk überhaupt entstanden ist.
1: Noch schwieriger wird es bei seinem Doppelkonzert Bach-Werke-Verzeichnis 1060. Dieses lag ursprünglich lediglich in einer Fassung für 2 Cembali als Solisten vor. Aber die Stimmbehandlung und Bachs genereller Drang, seine Konzerte auch für Cembalo zu arrangieren und außerdem ein paar Eintragungen, die man in der Autographenpartitur gefunden hat, die haben doch Musikwissenschaftler hellhörig werden lassen und die haben sich dann überlegt, dass hier eigentlich 2 andere Instrumente als Solisten vorgesehen waren, nämlich 2 Melodieinstrumente, zum Beispiel eine Oboe und eine Violine. Und so hat man aus der Bearbeitung dann rückwirkend das Original rekonstruiert. Komponist und Musikwissenschaft arbeiten also Hand in Hand und machen es möglich, Bachs Musik in ihrer Urgestalt erleben zu können.
0: Auch ein anderer profitiert von akribischer musikwissenschaftlicher Forschung, Alessandro Marcello. Der italienische Universalgelehrte konnte eigentlich alles, auch komponieren. Allerdings wurde sein Schaffen lange von anderen überschattet. Sein Oboenkonzert, das heute zu den bedeutendsten Werken der Literatur gehört, wurde zunächst seinem Bruder, später sogar Antonio Vivaldi, zugeschrieben. Ein Hoch auf die Forschung, die dem eigentlichen Urheber seinen rechtmäßigen Platz zurückgegeben hat.
1: Um das Konzert mit den vielen schönen Solobeiträgen abzurunden, steuern die Thüringer Symphoniker auch noch eine Kleinigkeit bei. Nun war bereits von Johann Sebastian die Rede, doch wenn man im 18. Jahrhundert von Bach sprach, meinte man eigentlich seinen Sohn Karl Philipp Emanuel. Dessen Musik reichte weit in die Zukunft und bereitet mit ihrem empfindsamen, ja beinahe romantischen Stil die Klassik vor. Zudem beeinflusste er Komponisten wie Haydn, Mozart und Beethoven. Das darf in so einem Konzert natürlich nicht fehlen und deshalb gibt es eine Sinfonie von ihm, in die wir hier schon einmal kurz reinhören wollen.

0: Liebe Zuhörerinnen, liebe Zuhörer, das war ein Ausschnitt aus einer Sinfonie in G-Dur von Carl Philipp Emanuel Bach. Es spielte The English Concert unter Trevor Pinnock. Dieses Werk ist gemeinsam mit wunderbarer Sololiteratur für Geige und Oboe Teil des dritten Schlosskonzertes, zu dem wir Sie sehr herzlich einladen möchten.
1: Am 19.06. um 19.30 Uhr in der Schlosskapelle in Saalfeld und am 20.06. um 18 Uhr im Löwensaal in Rudolstadt können Sie Werke von Bach und Marcello erleben. Mit den Thüringer Symphonikern spielen die Violistin und Preisträgerin internationaler Wettbewerbe Giulia Rimonda und der ARD-Preisträger und Solo-Oboist des MDR-Sinfonieorchesters Omar Isaac Posti. Die musikalische Leitung hat Generalmusikdirektor Oliver Wieder.
0: Auch wenn wir bereits langsam, aber stetig auf das Ende der Spielzeit zugehen, ist das natürlich noch lange nicht alles, das die Thüringer Symphoniker zu bieten haben. Auch in diesem Jahr wollen wir Sie sehr herzlich zu unserer beliebten Open-Air-Operngala Klangzauber unterm Sternenzelt einladen.
1: Am 28.06. und 4.07. gibt es im Park der Landessportschule Bad Blankenburg berühmte Melodien aus Oper und Operette. Mozart und Donizetti stehen ebenso auf dem Programm wie Leonard Bernstein, Lehár, Johann Strauss Jr. und eine Auswahl an neapolitanischen Liedern, ganz wie Pavarotti sie schon mit Vorliebe geschmettert hat. Die Interpreten sind allesamt junge Talente der Hochschule für Musik Franz Liszt in Weimar, einstudiert von Alvetina Sagitolina. Die zweite Gala auf dem Hohen Schwarm in Saalfeld ist bereits so gut wie ausverkauft. Also sichern Sie sich rechtzeitig Ihre Karte für die Bad Blankenburg. Los geht es jeweils um 20 Uhr.
0: So viel erstmal zum kommenden Programm der Thüringer Symphoniker. Bevor wir jetzt mit unserem Stargast ins Gespräch kommen, hören wir ein kleines Stückchen Musik, passend zur Operngala. Let Our Garden Grow aus Leonard Bernsteins Oper Candide. Viel Vergnügen.

0: Darauf kann man sich doch freuen an der Operngala. Wer regelmäßig in Rudolstadt ins Theater geht, dem muss man unseren Studiogast nicht vorstellen. Unglaubliche 23 Jahre arbeitet er bereits als musikalischer Leiter des Schauspiels an unserem Haus und geht mit Ende dieser Spielzeit, zumindest offiziell, in den Ruhestand. Herzlich willkommen, Thomas Vogt.
1: Schönen guten Tag. Thomas, ich würde unser Gespräch gern mit einer Kostprobe deiner Arbeit beginnen, nämlich einem Duett, das du für ein Undine-Musical in Chemnitz komponiert hast. Wir hören dich in diesem Stück als Sänger und Instrumentalist deiner eigenen Komposition.

0: Thomas, was kannst du uns über dieses Stück Musik erzählen?
1: Dieses Stück Musik ist nie irgendwo erklungen, außer im Tonstudio des Chemnitzer Schauspielhauses. Ich hatte da jemanden angesprochen, ob er Lust hätte, einen Musical-Text zu verfassen, also Handlung und auch Songtexte. Und der zeigte sich da relativ interessiert und wir haben da mal angefangen. Ich habe das hier angefertigt, dieses Demo und dann noch ein kurzes Instrumental-Demo und der hat schon mal ein bisschen Text geschrieben und das wollten wir dann so vorlegen. Er wollte dann natürlich erst freischaffend und er wollte natürlich dann einen Vertrag haben über das ganze Musical. Aber unser Chef in Chemnitz, der wollte erst das ganze Musical sehen und dann entscheiden, ob er das überhaupt machen will. Und dann ist es bei diesem verheißungsvollen Ansatz geblieben.
0: Also eine ziemlich rockige Sache eigentlich, ne?
1: Ja, das sollte ein Rockmusical werden. Ich habe da auch in Chemnitz in einer Band mitgespielt. Da waren Schauspieler und andere Freunde mit dabei, das hat sehr viel Spaß gemacht und sowas wollte ich auch machen, schon immer.
0: Wir werden jetzt im Verlauf des Gesprächs deine Vielseitigkeit kennenlernen. Die hast du ja in den letzten 23 Jahren hier durchaus unter Beweis stellen können. Mhm. Welche der vielen, vielen Stücke, die du hier in dieser Zeit gemacht hast, liegen dir oder lagen dir besonders am Herzen?
1: Na, da hat sich im Laufe der Zeit doch ganz schön was angesammelt. Besonders am Herzen lagen mir wahrscheinlich doch die Abende, die einer bestimmten Person zugeordnet waren, einem Sänger oder ja, einer Sängerin natürlich. Ich will mal nennen als erstes den Holger Biege-Abend Will alles wagen. Den habe ich mir mit Johannes Geißer als Holger Biege und der Dramaturgin Judith Siebrich richtig schön erarbeitet. Es gab keine Noten davon. Wir haben das alles runtergeschrieben von den Aufnahmen und uns Song für Song das Ding erarbeitet und mit großem Vergnügen gespielt. Genauso gerne habe ich gespielt den Manfred Krug-Abend Du bist heute wie neu. Da bin ich eher zufällig dran gekommen. Das hat mit Corona zu tun, aber das ist eine sehr lange Geschichte, die klemme ich mir. Jedenfalls diese ganzen Manfred Krug-Lieder, die ich auch schon so mit 11, 12 Jahren das erste Mal hörte und der, wo ich da sofort auch aufhorchte und das ist mal was anderes als dieses Schlager einerlei. Und da war ich dann sehr froh, dass ich diesen Abend dann doch übernehmen konnte. Was noch? Ich erzähle es ganz kurz. Natürlich den Elvis Presley-Abend. Das ist ganz klar. Da hatte ich fantastische Musiker aus Berlin zur Seite. Denen musste ich nicht sagen, was sie spielen sollen, sondern die haben mir gesagt, spiel mal das so und so. Und das haute dann schon hin. Da konnte ich drauf vertrauen.
0: Und es war ja ein sensationeller Erfolg, muss man sagen.
1: Die Leute haben getobt und das ist schon ein tolles Gefühl. Also ganz ohne Frage.
0: In letzter Zeit,
1: na, den Marlene Dietrich-Abend, den habe ich schon auch gerne am Steinway mit den Sinfonikern zusammen gespielt. Und unsere drei Damen, die haben diese Lieder

0: sehr schön interpretiert, ohne Marlene Dietrich nachzumachen irgendwie. Da habe ich schon immer darauf geachtet, dass die Schauspielerinnen und Schauspieler so singen wie sie und nicht da versuchen, irgendjemanden zu imitieren. Das hätte nicht funktioniert und das fände ich auch gar nicht so toll. Aus letzter Zeit muss ich natürlich unbedingt auch noch die Buddenbrooks erwähnen. Das hat jemand inszeniert, der Jan Jochimski, der vor vielen Jahren auch schon in Chemnitz Chansonunterricht bei mir hatte. Und da haben wir uns jetzt auf diese Weise wiedergesehen. Der ist gestandener Regisseur, war Schauspieldirektor in Magdeburg und ich weiß nicht wo noch. Und wir haben uns sehr gefreut, uns auf die Weise wiederzusehen, haben sehr gerne und sehr gut miteinander gearbeitet. Und da sitze ich 3 Stunden am Steinway und begleite die Inszenierung.
1: Ja, also auch da hat sich ein Kreis geschlossen in deinem Leben, also dass du den Jan Jochimski wieder getroffen hast. Ja. Auch dieses Thema wird noch mehrfach auftauchen in unserem Gespräch. Bevor wir uns den verschiedenen Stationen deiner Theaterkarriere widmen, lass uns doch erstmal ein wenig in die biografischen Tiefen abtauchen. Weil du heißt ja nämlich nicht nur Thomas, sondern du bist auch von klein auf eng mit dem Apostel Thomas verbunden. Inwiefern?
0: Naja, eigentlich nicht so ganz, denn es heißt ja Thomas der Ungläubige.
1: Eben.
0: Das trifft durchaus nicht zu. Aber ich meine, er hat es ja dann auch irgendwann geschnallt, dass Jesus wieder auferstanden war. Und ist dann bis nach Indien gekommen und hat da das Evangelium weiter verbreitet. Ich war nun nur noch nicht in Indien, also das ist einer der Unterschiede.
1: Trotzdem müssen wir, glaube ich, unseren Zuhörern erklären, was deine konkrete Verbindung mit dem Apostel Thomas ist. Ich erinnere da an deine Kindheit und den Ort, an dem du aufgewachsen bist.
0: Okay, also einen großen Teil meiner Kindheit und meiner Jugend habe ich in Erfurt verlebt. Mein Vater war Pfarrer an der Thomaskirche.
1: Das meinte ich.
0: Alles klar, darauf wolltest du hinaus. Ja, da habe ich natürlich ganz entscheidende Prägungen erfahren, wie das in dem Alter so ist. Und habe viel mit Kirchenmusik zu tun gehabt. Meine Mutter war Kirchenmusikerin und hat in dieser Zeit über einige Jahre den Kinderchor gehabt, Singkreis, wie wir es nannten, und auch den Erwachsenenkirchenchor und den beiden Klangkörpern war ich Mitglied.
1: Ich interessiere mich ja auch dafür, was meine Studiogäste so privat erlebt haben. Deswegen würde ich gerne fragen, was war das für ein Elternhaus, in dem du da aufgewachsen bist? Du hast schon angerissen, das war so ein Pfarrer und eine Kirchenmusikerin, da hat man schon so eine bestimmte Vorstellung. Kannst du uns die ein bisschen konkreter machen, bitte?
0: Es war fröhlicher bei uns zu Hause, als das jetzt vielleicht manch jemand vermuten könnte. Also ich hatte eine sehr glückliche Kindheit, alles in allem, das muss ich wirklich so sagen. Und ich war immer behütet zu Hause. Das war, als ich kurz nach dem Abitur schon zur Armee musste, eine große Umstellung. Aber auch das habe ich irgendwie überstanden.
1: Inwieweit hat dieses Elternhaus, also die Geschwister, aber auch die Eltern, dich musikalisch geprägt?
0: Ja, auf jeden Fall. Von meiner Mutter habe ich zunächst erstmal die Kirchenmusik. Das ist ganz klar und das war das Erste, womit ich in Berührung kam. Als ich 4 Jahre alt war, hat mir meine Mutter beigebracht auf dem Klavier, es ist ein Ros entsprungen. Das war das Erste, was ich ohne zu stocken auf dem Klavier spielen konnte. Und kurz danach durfte ich sogar mal im Gemeindesaal den Mütterkreis auf dem Harmonium begleiten mit dem Lied »Ach, bleib mit deiner Gnade«. Andere musikalische Einflüsse kamen von meinen älteren Brüdern, die kamen allerdings aus einer ganz anderen Richtung.
1: Da hören wir einfach jetzt mal rein und hinterher erklärst du uns, was es damit auf sich hat, oder?
0: Okay, gerne.

0: Das war Cox in Cox von der Band Gentle Giant und ein Titel, den du uns mitgebracht hast. Ich würde jetzt in meiner laienhaften Bezeichnung sagen, dass es eine sehr eigentümliche Musik ist. Wie würdest du es denn beschreiben?
1: Eigentümlich trifft es schon ziemlich genau. Also das zählt so zu meinen Gute-Laune-Liedern. Das war tatsächlich das Erste, was ich von dieser Gentle Giant-Gruppe gehört habe. Die haben natürlich mit dieser Musik nie wirklich eine Breitenwirkung erzielt.
0: Aber in deiner Familie doch eine sehr starke Wirkung.
1: Mein einer Bruder, der hörte das auch sehr gerne und von seinem Kassettenrekorder habe ich dieses Lied zum ersten Mal gehört und habe mir dann später, als das dann kein Problem mehr war, mir einige Gentle Giant CDs zugelegt. Er hat da noch andere Sachen gehabt, auf die ich dann auch sofort geflogen bin. Angefangen hat das Ganze damit, dass meine älteren Brüder sich mit Freunden getroffen haben, da Lieder hin und her kopiert haben, noch mit Spulen, Tonbandgeräten teilweise. So lange ist das her. Und naja, was damals eben so Ende 60er, Beatles, Stones, Bee Gees und so weiter. Und da durfte ich schon im Schlafanzug, aber dann doch immer noch ein bisschen mit dabei sein.
0: Außerdem, du hast es schon kurz erwähnt, hast du unter der Leitung der eigenen Mutter im Kirchenchor gesungen.
1: Ja.
0: Stelle ich mir auch nicht so ganz einfach vor.
1: Das war's aber. Ich war nur immer ein bisschen vorlaut und wurde ich dann manchmal etwas zurückgepfiffen, zurecht.
0: Ich habe dich irgendwann mal gefragt, weil bei deiner Herkunft liegt das einfach auf der Hand, ob du denn auch so ein bisschen gläubig bist. Und dann hast du geantwortet, wenn man gläubig ist, dann kann man das nicht nur ein bisschen sein. Welche Rolle spielt der Glaube in deinem Leben?
1: Der spielt eine sehr zentrale Rolle. Also ich kann mir das Leben ohne meinen Glauben nicht vorstellen. Natürlich hat man zumal in der Pubertät oder so auch mal so seine Zweifelphasen oder so. Aber im Großen und Ganzen, ich bin damit aufgewachsen und andere sind auch damit aufgewachsen und haben das dann aber irgendwann abgelegt. Aber der Gedanke ist mir eigentlich nie gekommen. Ich bin sehr glücklich, so wie es ist.
0: Zumal es ja in der DDR sicher nicht ganz einfach war, als praktizierender Christ zu leben. War das ein Spannungsfeld?
1: Auf jeden Fall, natürlich. Also da sind schon in der Schule mitunter Sätze gefallen. Der Thomas ist nicht ganz richtig im Kopf, der glaubt noch an den lieben Gott. Also das war teilweise nicht schön, grenzte mitunter auch ein bisschen an Mobbing, würde man heute sagen. Aber da muss man durch als Christ, wenn man sich dazu bekennt. Ich habe das nie irgendjemandem verschweigen wollen, wäre auch schwierig geworden. Andere haben das eher so hinter vorgehaltener Hand praktiziert, aber das war in meinem Falle auch gar nicht möglich.
0: Unter Umständen wäre das ja auch durchaus ein Karrierehindernis gewesen, ne? Also dass man zum Beispiel kein Abitur machen darf oder so.
1: Wenn wir wirklich ganz konsequent gewesen wären, ja. Als Christ, ob man da zur NVA gehen soll oder nicht, das ist eine Frage, über die man sich sicher lange unterhalten kann. Ich bin da hingegangen, habe meine anderthalb Jahre da abgerissen, weil ich Abitur haben wollte und danach Musik studieren wollte. Und ohne Abitur wäre es schwierig gewesen. Da gab es natürlich Fachrichtungen an der Musikhochschule, die nach der 10. Klasse und mit einem Vorstudienjahr möglich waren, aber nicht als Dirigent. Als Dirigent musste man Abitur haben und da habe ich halt mich zu diesem Kompromiss entschlossen und sonst hätte ich das Studium nicht bekommen.
0: Wir haben in unserem Vorgespräch auch mal kurz gesprochen über den Uwe Tellkamp-Roman Der Turm,
1: ja.
0: Wo die Zeit in der NVA, also dieser junge Held Christian sich da in der NVA behaupten muss, übrigens auch aus einem ähnlichen Grund wie du, der will Medizin studieren, da wird die NVA wirklich tatsächlich wie eine Hölle beschrieben. Wie hast du das denn in Erinnerung, die Zeit dort?
1: Es gab natürlich dort viele schreckliche Erlebnisse und über dem allen schwebte das Damoklesschwert, Militärgefängnis Schwedt. Ja, da hat natürlich jeder versucht, irgendwie da drum rumzukommen. Ich hätte es vielleicht verdient gehabt, aber es gab dann auch anscheinend einen Schutzengel oder so, der hatte gut zu tun während meiner Armeezeit. Ich bin da immer irgendwie drum rumgekommen und dann war eines Tages die Armeezeit zu Ende. Und ich war wieder draußen.
0: Du hast aber auch bei der Armee Musik gemacht.
1: Das stimmt. Auch das war eine Konzession. Wir haben ziemlich kurz nachdem wir eingezogen waren, einen Singeklub gegründet. Ich und ein paar Gleichgesinnte. Also ich hatte da jetzt nicht den Hut auf, das machte jemand anders. Der war schon ein bisschen älter und der war schon Musiklehrer. Lehrer und hat sofort gesagt, so, wir machen einen Singeclub. Und da habe ich gesagt, ja, okay, ich mache auch mit. Die Lieder, die wir dort gesungen haben, da habe ich jetzt nicht wirklich dahinter gestanden, aber auf die Weise kamen wir mal raus. Wir haben da also auch mal woanders gespielt oder so. Und da haben wir ein bisschen Musik, egal was es jetzt für Musik war, miteinander machen können. Und man war einen Augenblick diesem ganzen Elend enthoben.
0: Du hast mir auch von einem denkwürdigen Gastspiel in der Ukraine erzählt.
1: Das war aber nicht zur Armeezeit, das war während des Studiums.
0: Ach so.
1: Ja,
0: ja, bei deiner musikalischen Sozialisation wäre es ja eigentlich auf der Hand gelegen, eine Laufbahn als Kirchenmusiker einzuschlagen. Du hast es aber, wie erwähnt, dann an der Musikhochschule in Weimar hast du dich beworben und dann eingeschrieben für Dirigieren, Klavier und Komposition.
1: Ja.
0: Wie ist denn diese Liebe zum Theater eigentlich entstanden oder zur Theatermusik?
1: Naja, die kam so mit der Zeit. Als ich mit dem Studium angefangen hatte, hatte ich mit Oper noch nicht so allzu viel am Hut. Das kam erst im Laufe des Studiums. Ich war so mehr für Sinfonien und Konzerte zu haben und dachte, dass man da auch mehr sich so in diese Richtung bewegen könnte. Aber das ist ja doch, wie ich bald erfahren habe, eher die Ausnahme.
0: Und Kirchenmusik, war die einfach nicht lukrativ genug, oder?
1: Man hat zu DDR-Zeiten verdammt wenig Geld damit verdient. Und wenn man eine Familie gründen will, dann irgendwas mit 400 Mark oder so dann verdient, das ist einfach nichts.
0: Das heißt, die Liebe zur Oper kam langsam, aber sie kam.
1: Sie kam auf jeden Fall. Wir haben natürlich im Dirigierunterricht gleich von vornherein Sinfonien und Opern gemacht. Und da, wenn man sich dann so doch sehr detailliert mit diesen Stücken beschäftigt, dann kommt die Liebe dann mit großen Schritten auf jeden Fall. Der entscheidende Durchbruch für mich war auch eine Gelegenheit, wo ich Mozart wirklich lieben lernte, als wir an der Hochschule den Figaro machten. Da hat es plötzlich bei mir Klick gemacht und von da an war ich großer Mozart-Verehrer.
0: So, und dann ging es auch schon ans Theater. Dein erstes Engagement führte dich ans Theater in Eisenach. Was war da eigentlich genau deine Funktion und wie war diese erste Berührung mit der Theaterpraxis?
1: Meine Funktion in Eisenach war Solorepetitor mit Dirigierverpflichtung. Ich hatte sehr freundliche Vorgesetzte, die mich auch haben dirigieren lassen. Das war sehr schön.
0: Das heißt, da gab es noch eine Opernsparte damals in Eisenach.
1: Damals gab es eine richtige Oper. Das war ein volles, also Oper, Schauspiel, Ballett, Orchester war alles da. Und da habe ich schon im zweiten Jahr meines Engagements diese und jene Opern- und Operettenvorstellung dirigieren dürfen.
0: Und wie war's?
1: Mein Debüt auf der Opernbühne war Giuditta von Lear. Und das war, meine erste Vorstellung war ein Desaster.
0: Oh.
1: Das ist für einen Anfänger viel zu schwer. Und war sehr schwierig. Und die Partitur, die war nur so mit Büroklammern zusammengehalten, die großen Sprünge. Und weil ich so heftig umgeblättert habe, flogen die Klammern weg und ich dirigierte etwas und die spielten dann was ganz anderes. Es kam so Verschiedenes zusammen, aber auch diese Vorstellung ging zu Ende und ab da wurde es besser.
0: Du hast dann auch My Fair Lady gemacht, war dann schon eine ziemlich intensive Berührung mit der Schauspielsparte eigentlich angezeigt.
1: Mhm. Ja, natürlich. Wir haben My Fair Lady 1987, 88 gemacht in Eisenach und die ganzen Hauptrollen mit Schauspielern besetzt. Der Opernchor war auch mit dabei und das Ballett war mit dabei und der Chor hat getanzt und das Ballett hat gesungen. Das war so eine richtig schöne Gemeinschaftsproduktion, wo ein großes Ensemble da so miteinander verschmolz. Und es war eine tolle Inszenierung, das habe ich auch ein paar Mal dirigieren dürfen, das hat mir sehr viel Spaß gemacht.
0: Und du hattest eine auch nicht ganz unbekannte Eliza, nämlich die Steffi Kühnert, die heute eine sehr, sehr bekannte Schauspielerin ist.
1: Ne? Genau, die war eine hinreißende Eliza.
0: Du hast auch noch eine andere tolle Lady da kennengelernt. Ne?
1: Ja, in Eisenach habe ich meine Frau kennengelernt, die Ulla.
0: Mit der du bis heute eigentlich unterwegs und zugange bist am Theater, ne? Ohne Unterbrechung.
1: Ja, das stimmt. Und das betrachte ich als einen ausgesprochenen Glücksfall, dass wir, wenn Theater gewechselt wurden, dass wir da immer zusammen wechseln konnten. Es war nie so, dass wir räumlich getrennt waren. Ulla in einer Stadt, ich in einer anderen Stadt. Das wäre schwierig geworden. Aber wir konnten immer zusammen wechseln und das letzte Mal 2003 nach Rudolstadt.
0: Es ist wirklich extrem extrem außergewöhnlich, dass man das hinkriegt. Ne?
1: Ja, wir hatten immer Bekannte, die uns da an andere Theater lotsten oder lockten oder so, und die wussten, dass es uns nur im Doppelpack gibt.
0: Wie ging es denn nach Eisenach mit deiner Karriere weiter?
1: Ich wollte zunächst mal einfach die Ochsentour weitermachen, die so im Musiktheater in der Kapellmeisterei so eigentlich der normale Werdegang ist. Also ich war in Eisenach Solorepetitor und kam dann nach Altenburg. Da hat ein guter Bekannter von mir, der war damals dort Chefdirigent, Fredo Jung. Und bei dem habe ich angefragt, die suchten einen zweiten Kapellmeister und Studienleiter. Und da habe ich mich dort beworben, bin auch genommen worden, war dann 2 Jahre in Altenburg. Und Fredo hat mich dort sehr und nach Kräften gefördert, hat mich viel machen lassen, hat mir viele wertvolle Tipps gegeben. Das war in der Hinsicht eine sehr gute Zeit. Mit dem Theater und mit der Stadt bin ich nie so recht warm geworden, sodass es wirklich nur 2 Jahre lang ging.
0: In dieser Zeit hast du eigentlich ausschließlich Oper gemacht, oder?
1: Ja, Oper und Operette.
0: Weil dann ist eigentlich irgendwie ein biografischer Bruch hat dann stattgefunden. Du hast dich nämlich ab da der Schauspielmusik zugewendet. Wie ist es denn dazu gekommen?
1: Das kann man so sagen, dass das ein Bruch war. Es kam so, dass eine gute Freundin von uns von Eisenach direkt nach Chemnitz ans Schauspielhaus gegangen ist, Anne Mechling, die ist dort dann Dramaturgin geworden. Ich glaube, das war 1987. Und da wurde die Stelle des Schauspielkapellmeisters frei. Das war der unvergessene Jan Trieder, der dann nach Halle gegangen ist. Und da fragte sie mich, ob ich Lust hätte, das zu machen, weil ich doch auch schon immer mit Schauspiel ganz gerne gearbeitet hätte und so, und weil ich auch komponiere und. Und da wollte ich erst nicht so richtig ran und habe dann aber gleich am nächsten Tag dort angerufen und gesagt, du Anne, ich mach's doch. Und so kam das alles, und sie hat mich dort am Theater so freundlich und herzlich empfohlen, dass ich mich da nicht groß vorstellen brauchte. Hartwig Albiro war dort der Schauspieldirektor, und der hat gesagt, na, wenn das die Anne sagt, dann sind sie hiermit engagiert.
0: Was dir sicher geholfen hat, ist, dass du im Gegensatz zu vielen Musikern ja alles andere als ein Verächter des sogenannten Regietheaters bist. Ich weiß zum Beispiel, dass du regelmäßig als zuhörender Gast bei den Festspielen in Bayreuth, bei den Wagner-Festspielen bist. Und nicht zu denen gehörst, die den innovativeren Inszenierungsstil, der dort auch gepflegt wird, rundheraus ablehnen.
1: So ist das. Nein, wenn ich mir eine Vorstellung angucke, egal ob Schauspiel oder Musiktheater, gut, jetzt sind wir mal kurz noch beim Musiktheater. Ich will, wenn ich da im Theater sitze, wissen, was mir der Regisseur damit sagen will. Und nicht einfach nur vom Blatt und alles schön gesungen. Ich meine, schön singen ist erstmal die Grundvoraussetzung. Wenn nicht schön gesungen wird, dann nützt mir der ganze Abend nichts. Aber ich will wissen, was will der Regisseur nun gerade mit diesem Stück, oder womöglich, was kann mir der Regisseur geben, was ich womöglich mit diesem Stück noch gar nicht so in Verbindung bringe. Und wenn mich das dann interessiert und wenn das schlüssig ist und wenn das mit der Musik inszeniert wird und nicht gegen die Musik und gegen die Sänger, dann kann das sein, dass ich da von solchen Abenden sehr viel mitnehme.
0: Kannst du dann mal ein Beispiel nennen von einer Arbeit, die da für dich besonders geglückt ist?
1: Da gibt es Beispiele, und zwar, bleiben wir mal in Bayreuth. Da gab es den berühmten Lohengrin in der Regie von Hans Neuenfels, den Ratten-Lohengrin. Das spielte also in einem biologischen Versuchslabor, und die Figuren einschließlich König Heinrich und allen anderen waren eindeutig fremdgesteuert. Ich meine, Lohengrin, die Handlung ist ein ziemlicher Schmarrn. Und ich würde das als Regisseur nie inszenieren wollen, weil ich nicht weiß, was ich damit anfangen soll. Aber der hat das so genau und so schlüssig inszeniert, dass wir also da wirklich ganz schwer beeindruckt waren. Eine andere Arbeit, die uns auch sehr, sehr gut gefallen hat, die haben uns sogar 2-mal in Bayreuth angeguckt, das war der Tannhäuser mit Stephen Gould. Da war der Tannhäuser als Clown, der so als Begleiter von Frau Venus durch die Lande fuhr. Und das war also auch so glücklich inszeniert. Da war endständig verschwammen da die Grenzen der Opernbühne zu draußen, zur Wirklichkeit. Da kam also ein Video, wie die Frau Venus im zweiten Akt, wo sie eigentlich gar nichts verloren hat, über eine Leiter ins Bayreuther Festspielhaus einbricht und eine Choristin überwältigt und die gefesselt auf dem Klo hinterlässt und statt ihrer dann als einer der vier Chorknaben dann da einbricht und sich prompt auch noch versinkt, alles inszeniert. Mhm. Das waren so geniale und erfrischende Regieideen. Der Tannhäuser ist jetzt nicht besonders fröhlich, aber wir haben da manchmal wirklich herzlich gelacht. Und aber der dritte Akt dann, der war so maßlos trist und traurig. Das war sehr, sehr ergreifend.
0: Was macht denn für dich persönlich, wenn du in der Arbeit bist, eine gute Zusammenarbeit mit einem Regisseur aus?
1: Natürlich müssen wir miteinander können. Er hat dann sicher Anfragen an mich, Forderungen an mich und wenn das auch meinen Vorstellungen entspricht oder wenn ich mich damit anfreunden kann, dann ist das natürlich eine wichtige Voraussetzung. Es ist immer schön, wenn der Regisseur es auch formulieren kann, was er von mir will. Das ist nicht immer der Fall. Manchmal meinte der Regisseur das dann alles ganz anders. Naja gut, dann muss ich dann nochmal von vorne anfangen mit der Arbeit, auch schon erlebt. Aber wenn man so musikalisch auch und auf einer Wellenlänge liegt und wenn ich auch die Konzeption des Regisseurs verstehe und sage, okay, ja, das interessiert mich, dann ist es schon eine sehr angenehme Arbeit.
0: Wir sind wieder bei deiner Biografie, mittlerweile in Chemnitz angekommen. Dort kam es nämlich zu einer weiteren wichtigen Begegnung für dich, nämlich mit einem Regisseur, den auch wir hier in Rudolstadt gut kennen, der demnächst auch wiederkommt. Und mit dem verbindet dich seit diesen Jahren eine enge Arbeitsbeziehung. Ich rede von Herbert Olschok.
1: Ja.
0: Wie hat sich denn eure Zusammenarbeit damals in Chemnitz gestaltet?
1: das erste Stück, was wir miteinander machten, das war von meiner Seite her katastrophal. Und ab da wurde es dann aber besser. Er inszenierte noch als Gast, da war er noch nicht der neue Schauspieldirektor, sondern war noch, aber er war schon auf Anstellung praktisch, inszenierte er den Reigen von Arthur Schnitzler und gab mir da ein paar Songs von Tom Waits und sagte, ja, das will ich haben, aber die Stimme, die will ich nicht, das lenkt zu sehr ab, mach das mal instrumental. Und ich mich hingesetzt und das instrumental gemacht, aber ich lag mit dem Ergebnis, mit dem Sound, da lag ich wirklich total daneben. Ich hatte da einfach einen Denkfehler begangen und das war irgendwie ganz schlimm geworden. Aber dann schon die zweite Inszenierung, die wir miteinander machten, das war das Ballhaus, das berühmte, was er schon in Weimar gemacht hat, was auch Steffen Mensching und Michael Kliefert zusammen verfasst haben. Und das haben wir haben es in Weimar mal gesehen und das hat mir sehr gut gefallen, habe ich mich sehr gefreut, als es hieß, wir machen das in Chemnitz.
0: Jetzt müssen wir mal kurz für die wenigen Zuhörer, die das nicht wissen, erklären, was Ballhaus für ein Stück ist.
1: Das Ballhaus ist an sich für Schauspieler ein sehr merkwürdiges Stück, da wird nämlich nicht gesprochen. Da wird nur getanzt und da ist nur Handlung und schrecklich viel Musik. Also das, wie lange war das? 3,5 Stunden oder so hat das gedauert. Und da haben wir also fast die ganze Zeit gespielt.
0: Und das geht über so eine bestimmte Zeitspanne?
1: Ja, das geht los Ende der 20er Jahre. Und das spielt tatsächlich in einem Ballhaus, in so einem Tanzsaal. Und die deutsche Geschichte, die deutsche und auch internationale Geschichte, die schwappt da immer wieder rein. Wird dann, was das dann für Auswirkungen hat. Also Ende 20er und so schon Weltwirtschaftskrise, aber man amüsiert sich noch. Dann kam die Zeit des Dritten Reiches und Zweiter Weltkrieg, Luftalarm. Also wir haben da teilweise, wir haben da ein sehr, sehr ruhiges Stück gespielt und plötzlich kam dann vom Tonstudio mit voller Dröhnung die Ostfront-Fanfare. Also das Le Prélude von Liszt, das wurde ja von Nazis dann immer als Ostfront-Fanfare verwendet. Und da waren so viele wirklich ganz tolle Momente, die mir sehr viel Spaß gemacht haben und ich hatte gute Musiker an der Seite.
0: Das Problem war nur, du hattest keine Noten.
1: Ja, Noten gab es keine. Es gab zwei Demokassetten, also wirklich, damals arbeiteten wir halt noch viel mit Kassetten. Und da hieß es ja, Noten haben wir keine, aber wir wollen es trotzdem spielen. Vogt, schreiben Sie das mal auf. Mhm. Naja, und da habe ich das aufgeschrieben.
0: Ja, wo hattest du das denn her?
1: Ja, ich habe es halt runtergehört von den Kassetten.
0: Aha, da gab es also Aufnahmen von
1: irgendwoher. Da gab es Aufnahmen von aus Weimar, mit denen die da auch gearbeitet hatten wahrscheinlich. Und anhand dieser Kassetten habe ich dann das ganze Ballhaus aufgeschrieben.
0: Wie lange warst du, wart ihr in Chemnitz?
1: 10 Jahre.
0: Aber das ist eine lange Zeit.
1: Ne? Das ist lang, von 90 bis 2000. Das war eine sehr wichtige Zeit.
0: Jetzt ist es ja so, die Verträge am Theater sind in aller Regel befristet. Wir haben alle eigentlich Jahresverträge, ja, die sich dann meistens automatisch verlängern, je nachdem. Und wir alle leben damit, dass unsere Arbeitsverhältnisse relativ kurzfristig auslaufen können.
1: Ja.
0: Und mit der Schauspieldirektion von Herbert Olczok endete auch deine Zeit am Theater in Chemnitz.
1: Ja.
0: Erstmal wahrscheinlich keine einfache Situation, oder?
1: Nein, das fand ich eigentlich ziemlich blöd. Herbert wurde nahegelegt, dass er aus Chemnitz gehen soll. Das war gerade eine Zeit, das war ein bisschen schwierig. Warum jetzt ganz genau, weiß ich auch nicht. Und es kam ein neuer Schauspieldirektor, der wurde da engagiert. Das war dann schon längere Zeit klar. Und der brachte seinen Leib- und Magenmusiker mit und da musste ich eben gehen.
0: Wo bist du hingegangen?
1: Wir sind dann auch wieder glücklicherweise sofort, haben dann sofort ein neues Engagement gefunden, und zwar in Greifswald-Stralsund. Da war Matthias Nagatis Schauspieldirektor, und mit dem habe ich in Chemnitz schon zwei Sachen gearbeitet, Arsen und Spitzenhäubchen und eine Peter Hacks Fassung von dem Genovefa-Stoff. Das war ein bisschen komisch, aber wir haben da sehr intensiv miteinander gearbeitet und mochten uns. Und da bin ich durch einige glückliche Umstände dann zusammen mit Ulla nach Greifswald gekommen.
0: Wie war es in Greifswald?
1: Das war eine sehr schöne Zeit. Wir sind dort wirklich auf Händen getragen worden, alle beide. Und ich habe da viel machen können, viel komponiert auch, Märchenmusiken natürlich, mache ich ja auch hier in Rudelstadt, habe ich ein gutes Dutzend Märchenmusiken inzwischen gemacht und auch ein paar große Inszenierungen, Clockwork Orange, das lag Nagatis am Herzen, und ich war da als Beethoven. Und ich habe eine große Musik für Sturm gemacht. Und noch so ein paar andere. Ach ja, auf jeden Fall muss ich auch erwähnen, Draußen vor der Tür in der Regie von Uta Koschel. Das hat mir sehr viel Spaß gemacht.
0: Trotzdem bist du nur 3 Jahre in Greifswald geblieben. Was hat dich und Ulla schließlich nach Rudolstadt geführt?
1: Axel Vornahm. Mit dem habe ich auch in Greifswald zwei Inszenierungen zusammen gemacht. Und künstlerisch haben wir uns da ganz gut verstanden. Und wir kannten uns sowieso auch aus Chemnitz, dadurch, er war dann teilweise eine Zeit lang der Lebensgefährte von einer Kollegin in Chemnitz. Und wir verstanden uns, wie gesagt, und da fragte er uns, hier Thomas und Ulla, ich gehe nach Rudolstadt und werde dort Intendant, und da ist eine Kombination Schauspielensemble und Orchester. Und kommt ihr mit? Und da habe ich nach sehr kurzer Überlegung gesagt, ja.
0: Und da hat auch dein Heim nach den Thüringer Hügeln ein bisschen eine Rolle gespielt, nehme ich jetzt mal an.
1: Auf jeden Fall. So schön das war da an der Ostsee, aber meine Berge hier in Thüringen, die habe ich doch schon ein bisschen vermisst.
0: Gut, aus bayerischer Sicht nennt man das eher Hügel.
1: Sicher.
0: Wir haben jetzt schon einen Eindruck deiner vielfältigen Tätigkeiten bekommen. Du machst aber außerdem auch Privatmusik, nämlich als Sänger in der Camerata Vocale. Das ist ein Chor aus Zwickau. Mhm. Und für den hast du auch komponiert, nämlich eine Motette. Ja. Davon hast du uns eine Aufnahme mitgebracht. Und sofern die Zeit es noch erlaubt, wollen wir da zumindest noch kurz reinhören.

0: So, Thomas, das war jetzt ein Schnelldurchlauf durch deine Biografie und wir haben gelernt, du komponierst, dirigierst, arrangierst, arbeitest mit uns Schauspielern als Studienleiter und außerdem performst du als Musiker und sogar auch als Schauspieler auf der Bühne. Das ist ja eigentlich ganz schön viel, was du so machst. Neben all diesen Aktivitäten findest du irgendwie auch noch Zeit für Hobbys. Welche sind das?
1: Durchaus. An erster Stelle muss ich natürlich die Ankersteine erwähnen.
0: Ja, dafür bist du ja berühmt.
1: Berühmt.
0: Okay. Immerhin schon im Fernsehen aufgetreten.
1: Das stimmt. Ich war in ein paar Fernsehsendungen damit dabei. Das war immer so, wenn da jemand nach Rudolstadt kam und über die Ankersteine berichten wollte, da haben die den dann immer zu uns geschickt.
0: Aber das ist schon so eine Kindheitsgeschichte bei dir, ne? Das hast du schon immer gern gemacht.
1: Ja, auf jeden Fall. Schon als Vorschulkind habe ich da schon, mein Vater hat mir da die ersten Steine gegeben und ich habe da sofort angebissen. Kann man es als Hobby bezeichnen. Ich lerne auch Chinesisch.
0: Sag doch mal irgendwas auf Chinesisch.
1: Wo jiao fu tong, wo xue xi han yu, wo de lao shi shi bei jing ren, wo gong zuo zai Rudolstadt Jujuan, wo tan gang qin, ye chang ge, zai jian.
0: Und was heißt das?
1: Das heißt, ich heiße Thomas Vogt, ich lerne Chinesisch, meine Lehrerin ist aus Peking, ich arbeite am Rudelstädter Theater, ich spiele Klavier und singe Lieder. Auf Wiedersehen.
0: So, trotz dieser Hobbys kann man sich vorstellen, dass so ein aktiver Musiker wie du nicht einfach schlagartig zu arbeiten aufhört. Wie sind deine musikalischen Pläne für die nächsten Jahre?
1: Ich denke mal, dass ich gar nicht so sehr viele Pläne machen muss. Das kommt dann schon. Das Einzige, was ich mir vorgenommen habe und was aber wahrscheinlich sehr leicht in die Tat umzusetzen ist, ich habe, wie wir am Anfang schon drüber gesprochen haben, mit Kirchenmusik angefangen und ich will, wenn jetzt das Theater erstmal für mich abgeschlossen ist, wieder mich verstärkt der Kirchenmusik zuwenden. Da gibt es bestimmt viele Möglichkeiten.
0: Wunderbar. Was heißt auf Wiedersehen, liebe Zuhörer, auf Chinesisch?
1: Zuhörer, da bin ich jetzt leicht überfragt.
0: Auf Wiedersehen reicht uns.
1: Auf Wiedersehen heißt Zaijian.
0: Okay, in diesem Sinne.

0: Liebe Zuhörerinnen, liebe Zuhörer, das war Blink 182 mit I Miss You und Thomas, denn wir werden dich auch vermissen. Sie hören Radioaktiv, die Sendung des Theaters Rudolstadt, und wir müssen uns leider nicht nur von Thomas verabschieden, sondern auch von unserer 400. Sendung. Natürlich wollen wir Ihnen aber noch einige Veranstaltungstipps mit auf den Weg geben.
1: Der König der Narren, eine Komödie mit Musik nach dem Danny Kaye-Film The Court Jester, steht auf dem Programm. Gespielt wird am Wochenende bis zum 27. Juni in der Landessportschule Bad Blankenburg. Ein turbulentes Sommerspektakel voller Musik, Humor und Verwechslungen.
0: Gemeinsam mit der Villa Musica laden die Thüringer Symphoniker zum dritten Schlosskonzert. Unter der Leitung von Oliver Weder gibt es Musik von Bach, Bach und Marcello. Am 19.06. um 19.30 Uhr in der Schlosskapelle Saalfeld und am 20.06. um 18 Uhr im Rudolstädter Löwensaal spielen die Violinistin Giulia Rimonda und der Oboist Omer Isaac Posti.
1: Open Air gibt es neben dem Sommertheater natürlich auch noch mehr zu erleben. Die beliebte Rateshow MMM können Sie ebenfalls auf der extra errichteten Bühne im Park der Landessportschule Bad Blankenburg erleben. Das nächste Mal am 24.06. und zwar um 19.30 Uhr.
0: Auch die Thüringer Symphoniker sind Open Air unterwegs. Die größten Hits der Filmmusik hören Sie zu unseren Movie Nights am 27.06. um 18 Uhr im Freibad unter Wellenborn. Und die schönsten Melodien aus Oper und Operette gemeinsam mit der Hochschule für Musik Franz Liszt Weimar am 28.06. um 20 Uhr ebenfalls in Bad Blankenburg oder am 4.07. um 20 Uhr auf dem Hohen Schwarm in Saalfeld.
1: Ja, und damit sind wir am Ende unserer heutigen Ausgabe von Radioaktiv angekommen. Eine sehr pralle, intensive Stunde, wie ich finde. Wir verabschieden uns mit Musik für den Sommer. Benito und Kästen singen immer weiter. Danke fürs Zuhören und bis zum nächsten Mal.

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Maria Joao und Mario Laginra haben uns heute begrüßt. Die Aufnahmesession heißt Chor und mit dabei sind außer den beiden Stars Wolfgang Mutspiel, ein deutscher Gitarrist, und Trilok Gurtu, der auch bekannt ist von seiner Zusammenarbeit mit vielen Jazzmusikern zusammen. Trilok Gurtu, der entscheidende Trommler, Perkussionist, Schlagzeuger beim norwegischen Saxophonisten Jan Garbarek auch. Hier allerdings zusammen mit Maria Joao und Mario Laginra. Wir hören mehr von dieser CD im zweiten Teil der Sendung. Jetzt geht es erstmal zum Saxophonisten Lucky Thompson. Den haben wir vor nicht allzu langer Zeit schon mal gehört und ich habe noch ein paar weitere schöne Aufnahmen gefunden. Lucky Thompson im Gewand der Duke Ellington Big Band teilweise, aber auch mit anderen Big Band Formationen wie Ike Carpenter oder in kleineren Bandformationen. Ich wünsche viel Spaß mit der Musik von Lucky Thompson. 1, 2, 3 bekannte Standards sind dabei, zum Beispiel Things and What We Used to Be von Duke Ellington und Johnny Hodges und Jeeps Blues von Mercer und Ellington.

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Ihr hört Jazz Time von und mit Alexander Blume aus Eisenach auf Wartburg Radio 96,5, im Radio RFM in Eschwege, im Radio Enno Nordhausen und im SRB in Saalfeld. Heute im ersten Teil der Sendung mit Musik des Saxophonisten Lucky Thompson. Blue Rhythm Bebop war sein letzter Titel, den wir gehört haben, aufgenommen 1947 in Los Angeles. Im zweiten Teil der Sendung geht es dann weiter wie versprochen. Vorher aber noch eine kleine Ansage, ein Veranstaltungshinweis in eigener Sache. Am 7. August spiele ich zusammen mit meinem Sohn Maximilian und den zwei Frauen, der Bassistin Sinarin und der Violinistin Sophia Heide. Aus Dresden kommen die beiden in unserem Nachbarort in Neuenhof bei Eisenach. Da gibt es ein wunderschönes neues Dorfgemeinschaftshaus. Das heißt Kielforstblick. Da blickt man also auf den Kielforst und kann dann gleich reingehen zu uns und hört schöne Jazzmusik. Beginn ist um 19.30 Uhr. Karten gibt es im Vorverkauf, auch über das Internet zu buchen. Und man kann mich aber auch anrufen. Alle meine Kontakte findet man auf www.alexanderblume.de. Jetzt wieder zurück zur sehr interessanten, aber auch sehr berührenden Musik von Maria Joao und Mario Laginja. Wie gesagt, mit dabei Wolfgang Mutspiel an den Gitarren oder gitarrenähnlichen Instrumenten und Tridok Gurtu spielt Schlagzeug und verschiedene Perkussionsinstrumente. Die CD heißt Chor und jetzt wünsche ich einfach noch viel Spaß und Freude an der Musik von Maria Joao und Mario Laginja.

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Das war Jazz Time von und mit Alexander Blume aus Eisenach auf Wartburg Radio 96,5, im Radio RFM in Eschwege, im Radio Enno Nordhausen und im SRB Saalfeld. Ich wünsche allen Hörerinnen und Hörern eine gute, swingend bluesige Zeit. Bis zum Wiederhören.

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4: Sonntag ab 10 Uhr findet ein ökumenischer Zentralgottesdienst zum Saalfelder Marktfest statt. Natürlich wo? Auf dem Saalfelder Marktplatz. Auch das Schaubergwerk Morasina in Schmiedefeld öffnet seine Türen von 10 bis 16 Uhr. Es werden dort Führungen angeboten, 10.30 Uhr und 12 Uhr, sowie 13.15 Uhr und 14.30 Uhr. Weit über die Grenzen Thüringen hinaus bekannt ist das Rudolstädter Auktionshaus Wendel. Von 10 bis 18 Uhr besteht die Möglichkeit der Vorbesichtigung der nächsten Auktion. Angeboten werden unter anderem Spielzeug, Schmuck, Silber, Asiatika, Skulpturen, Bücher, Grafik, Uhren und Maritimes. Bei schönem Wetter sind Sie ab 14 Uhr in die Bad Lobensteiner Adesia-Therme zu einem Chorkonzert eingeladen. Mit den Waldspitzbuben. Nun, egal für was Sie sich entscheiden, Musik, Spiel, Spaß und Wissenswertes oder einfach nur Faulenzen. Sie haben hoffentlich ein schönes Wochenende. Das wünscht Ihnen wie immer Karin Berger, Radio SRB.

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1: Am 20. Juni 2026 findet im Stadtmuseum Saalfeld um 17 Uhr die Ausstellung des Künstlers und Designers Gabriel Wiese statt. Um mehr über ihn und seine Kunst zu erfahren, war ich mit ihm im Gespräch.
2: Ja, ich bin der Gabriel Wiese aus Saalfeld und arbeite mit Kork, mit gebrauchten Weinflaschen und Sektkorken.
1: Warum tun Sie das?
2: Weil ich in 90er Jahren, ich bin gelernter Tischler und war in 90er Jahren ziemlich unzufrieden so mit meinem Weg. Und der Kork hat sich so eingeschlichen und es war damals so ein Hobby. Hab eben Pinnwände und für mich waren es immer Bilder, hab die gestaltet. Bis hin dann irgendwann 1998 ein Korkgeflecht entstanden ist. Da ist bei mir so ein Bild im Kopf entstanden, den Kork in Ordnung zu finden. Und dann ist ein Geflecht entstanden, mit dem ich Sessel verkleidet habe. Ja, und das war dann so und hat sich dann so ein Weg ergeben bis hin zu meiner beruflichen Selbstständigkeit. Und der hat mich seitdem begleitet, wird mich immer begleiten. Das ist der Grund, warum ich mit Kork arbeite.
1: Was war so Ihr erstes Werk?
2: Das war eine normale Pinnwand.
1: Woher kriegen Sie Ihr Material?
2: Also gesammelt wird in ganz Deutschland. Also es gibt Städte, die Sammelprogramme haben. Dann bekomme ich eine große Menge von Jacques Weindepot. Das ist so eine Weinkette, die Korken sammeln. Da darf jeder Bürger seinen Korken abgeben. Und über die Jahre, mit denen ich mich mit dem Kork beschäftige, hat sich so ein Sammelnetzwerk aufgebaut und ergeben.
1: Wie lange dauert ungefähr eine Herstellung von beispielsweise einem Sessel?
2: Das ist immer abhängig, wie ich selber drauf bin, sage ich mal. Also es gibt Sessel, die bestehen aus 15.000 Korken. Alles noch Handarbeit. Die Korken müssen sortiert werden, angebohrt werden. Und da kann es eine Woche dauern, bei den größeren bis hin zu einem Monat.
1: Haben Sie eine Inspirationsquelle?
2: Die ganze Welt ist Inspiration, aber es gibt auch viele Gespräche mit Freunden, wo mir mal Ideen nahegebracht werden, die ich eventuell umsetze, aber mich küsst auch noch viel die Muse. Also praktisch während der Beschäftigung mit dem Material Kork entstehen auch viele Ideen.
1: Warum genau ist es Kork?
2: Weil es ein schönes Material ist. Also für mich ist es ein Baustein, wie ein natürlicher Lego.
1: Arbeiten Sie auch mit anderen Materialien außer Kork?
2: Da bin ich dran. Also es gibt interessante Materialien wie den Kronkorken von den Bierflaschen. Da gibt es eigentlich nur meines Wissens Bilder, aber daraus mal ein Möbelstück zu kreieren, das wäre ein neuer Weg. Jetzt gehe ich mal wieder zurück zum Kork. Den Kunststoff-Sektkorken finde ich faszinierend, weil der auch lichtdurchlässig ist. Die Idee habe ich schon vor Jahren entwickelt. Es gibt auch schon eine Lampe, aber da wird es mit Sicherheit in den nächsten Jahren mal einen leuchtenden Sessel geben.
1: Haben Sie ein Lieblingswerk?
2: Das ist meistens das Aktuelle.
1: Was genau ist dieses Projekt, Maxim Korki?
2: Also Maxim Korki habe ich mit einem Schulfreund zusammen umgesetzt. Maxim Korki ist eine Figur, ein Wesen und es beinhaltet schon formische Elemente. Also wir sind mit der Figur auf die Straße gegangen und haben die Reaktionen der Menschen aufgenommen. Damals haben wir Dias aufgenommen und ich war verkabelt und damit haben wir, wie gesagt, die Reaktion aufgenommen und das dann zusammengefügt. Das ist jetzt nicht in dem Sinne ein Film. Die Bilder, die sind jetzt digitalisiert worden, sodass man das als Film ablaufen kann. Aber Maxim Korki beinhaltet auch so ein Namensspiel, ne? Also als Anlehnung an Maxim Gorki, mit dem es aber nicht viel zu tun hat. Es ist eher maximale Korken. Für mich war es so die Schnittstelle vom Verkleiden der Sessel hin zum eigenen Design. Da ist so Maxim Korki entstanden, wo ich dann auch persönlich festgestellt habe, dass ich nicht der Performer bin. Also ich mache das schon, trete auch auf bei Weinveranstaltungen oder zur Ausstellungsöffnung, aber eher weniger. Ne? Das muss dann noch in irgendeiner Art und Weise passen.
1: Haben Sie noch andere Projekte?
2: Ja, da möchte ich jetzt aber noch nicht so viel drüber reden.
1: Wie haben die Leute reagiert?
2: Also es ist so, dass ich als Korki eine etwas größere Brille aufhab, sowas wie eine Schweißerbrille und damit ist mein Sichtfeld sehr eingeengt. Was ich aber mitbekommen habe, ich habe in der Regel eigentlich nur positive Resonanzen mitbekommen, die jetzt negativ waren, die sind sowieso verblasst mit der Zeit. Das Projekt ist über 20 Jahre her, dass wir das umgesetzt haben. Es gibt jetzt eine Idee, das weiterzuführen, nochmal neu aufzulegen, aber auch da, das ist wirklich ganz, ganz frisch. Da kann ich jetzt auch noch nichts weiter zu sagen. Das wäre dann mal spannend, wie die Reaktionen heutzutage sind, 25, 26 Jahre später. Das müssen wir aber erst noch, das ist wirklich ganz, ganz frisch.
1: Wo sind Ihre Werke denn zu sehen?
2: Aktuell bin ich mit dem Saalfelder Stadtmuseum im Gespräch. Oder vielmehr, das Gespräch ist insofern schon viel weiter. Also am 20. Juni findet da die Ausstellungseröffnung statt. Und ich habe letztes Jahr ein Konzept geschrieben, was sehr angenommen wird. Es kann sein, dass das in die Kulturgießerei nach Saarburg wandert und nächstes Jahr ins Magdeburger Forum Gestaltung. Dann bin ich mit einigen Galerien in Verbindung und in Wien bin ich mit dem Dorotheum in Verbindung. Da werden meine Werke ausgestellt und das geht bis hin nach Delmhorst. Da gibt es ein Museum, das heißt Technisches Museum für Naturwolle. Und dann gibt es noch Weinfeinkostgeschäfte, wo meine Objekte stehen, weil die Besitzer mein Objekt abgekauft haben. Und das wirkt besser wie jede Schaufensterfolie, sagt man mir so.
1: Sind Sie auch in anderen Ländern aktiv?
2: Also ich hatte bis letztes Jahr in den USA eine Galerie. Dorotheum ist in Wien. Bin regelmäßig in Luxemburg unterwegs.
1: Was ist in der Ausstellung zu sehen?
2: Also die Ausstellung umfasst 5 Projekte. Zum einen natürlich mein Kork-Design, sprich Korksessel von verkleideten Objekten bis hin zum eigenen Design, wo keine Unterkonstruktion darunter ist. Maxim Corki wird ein Teil sein. Installation, es gibt einen Raum 50.000, es gibt einen Korkweg und da bietet sich natürlich dieses Franziskanerkloster mit dem Kreuzgang sehr gut an, weil dieser Korkweg sich da sehr schön einbettet. Und als 5. sind dann noch Korkplastiken zu sehen, die jetzt so in dieser Größenordnung noch nicht zu sehen waren. Oder sprich, von der Sache eigentlich diese gesamte Ausstellung ist neu. Also, dass man 5 meiner Bereiche so mal zusammen sehen kann.
1: Was ist dieser Raum 5000?
2: Der Raum 50.000 ist eine Rauminstallation. Also ist wie ein Pavillon, der komplett voller Sektkorken hängt und den kann man da erfahren, den darf man begehen. Mir fällt noch eine Sache zu den Sesseln ein. Das Besondere ist, dass ich 2 Sessel zurückgeliehen habe. Das ist wirklich der allererste Korksessel, der 1998 hier in Saalfeld entstanden ist. Den habe ich aus Potsdam zurückleihen dürfen und das Modell Wackerbart von dem sächsischen Staatsweingut, muss ich sagen, sächsisches Staatsweingut Schloss Wackerbart. Und die werden als reine Ausstellungsobjekte zu sehen sein. Ein bisschen erhöht auf den Podest, weil man sich da nicht draufsetzen darf. Bei allen anderen Objekten, die sind nutzbar und erlebnisbar, so wie dieser Raum 50.000 auch begehbar ist.
1: Vielen Dank.
2: Gerne.
1: Im Gespräch mit Gabriel Wiese war ich, Pepe Vogt, für Radio SAB.

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1: Am Nachmittag vom 9. Juni kam es gegen 16.30 Uhr in einem Waldgebiet bei Gräfenthal zu einem Brand an einer Arbeitsmaschine. Eine Forstfirma führte dort Waldarbeiten durch, als ein Kettenbagger aus bislang ungeklärter Ursache im Bereich des Motorraums Feuer fing. Mehrere Arbeiter versuchten umgehend den Brand zu löschen, konnten die Flammen jedoch nicht unter Kontrolle bringen. Die alarmierte Feuerwehr rückte an und konnte eine Ausbreitung des Feuers verhindern. Der Forstbagger brannte dennoch vollständig aus und wurde zerstört. Der entstandene Sachschaden wird auf rund 350.000 Euro geschätzt. Personen wurden bei dem Brand glücklicherweise nicht verletzt. Auch weiterer Fremdschaden entstand nicht. Ein Brandursachenermittler der Kriminalpolizeiinspektion Saalfeld nahm die Ermittlungen vor Ort auf. Nach aktuellem Stand wird ein technischer Defekt im Bereich des Motorraums als Brandursache vermutet. Im Zuge der Lösch- und Bergungsmaßnahmen musste die angrenzende Landesstraße 1150 zeitweise vollgesperrt werden. Gegen 19 Uhr konnte die Sperrung nach Abschluss der Einsatzmaßnahmen wieder vollständig aufgehoben werden. Das waren Auszüge einer Pressemitteilung der Landespolizeiinspektion Saalfeld und Janis Xenos, Radio SRB.

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1: Über den Rudolstädter Sommer, der am 5.6. beginnt und am 20.9. endet, mit sehr vielen wunderbaren Veranstaltungen, sprach ich speziell über die Konzertreihe in den Bauernhäusern mit Steffen Henkel. Was gibt's da so zu erleben in den Bauernhäusern? So mal grob, erstmal alles können wir ja nicht nennen, weil es ja so viel ist, Konzerte und Filme, aber vielleicht mal so einen kleinen Überblick, dass sich die Leute schon mal so ein bisschen was zusammenstellen können, was sie gern sehen möchten.
2: Also der Rudolstädter Sommer ist eine Veranstaltungsreihe, die tatsächlich an diesem Wochenende beginnt und sich bis zum 20. September hinzieht, mit nahezu 100 Einzelveranstaltungen. Und wozu ich hoffe, etwas belastbar sagen zu können, das ist die Konzertreihe auf der Bühne der Bauernhäuser. Und die beginnt am 20.06. mit Ganes aus Südtirol. Und das ist nicht nur so, dass die Reihe da beginnt, sondern da freue ich mich auch persönlich schon drauf, weil das einfach eine ganz wunderbare Musik ist, die da geboten wird.
1: Welche Musikrichtung ist das genau?
2: Ja, also Musikrichtung, ich sag mal, wir hatten Ganes 2018 schon mal auf dem Rudolstadt Festival gehabt. Das sind drei Frauen aus Südtirol. Wir haben noch einen männlichen Gitarristen mit dabei. Mhm. Und das ist ein ganz feiner Gesang. Also na, die Sprache ist ladinisch. Ja, ich glaube, ladinisch nennt sich das. Also es ist jetzt nicht so, dass man da unbedingt was erkennen könnte oder etwas verstehen könnte.
1: Gejodelt wird
2: da
1: nicht.
2: Aber das ist, ich glaube nicht, nee. Aber es wird natürlich halt eben übersetzt, es ist Geschichten erzählen in dieser Sprache aus dem Raum in Südtirol. Und aber es ist, die behaupten selbst von sich, dass sie das Alte und das Neue miteinander vermischen. Also da sind sowohl synthetische Klänge dabei in Teilen, wie halt eben auch ein traditionelles Instrumentarium. Und ja, das wird schon hübsch. Ja.
1: Das kann ich mir vorstellen. Also ich werde auf alle Fälle dabei sein.
2: Und dann geht es weiter am 24.07. mit Uusiku. Uusiku kommt aus Finnland. Finnland ist ja eigentlich immer bekannt für eine amüsante Musik, sage ich mal. Ja, und das kann man bei denen auch erwarten. Ja, also Uusiku ist so Humpa, finnischer Tango, wird natürlich in Finnisch vorgetragen. Also da haben wir wieder die Situation, dass man es vom Text her wahrscheinlich nicht versteht, aber die Laura Rienen, die Sängerin, ja, die lebt eigentlich in Tübingen, ja, und die Kommunikation läuft auf Deutsch und ich weiß, dass sie die Sachen auch entsprechend moderiert. Also das wird auf jeden Fall ein...
1: Temperamentvoller werden bestimmt.
2: Na, auf jeden Fall mal amüsant. Mhm. Ja, also Finnland halt. Ne, das sind ja nicht umsonst die glücklichsten Menschen in Europa. Ja. Weiter geht's dann am 31.07. mit La Fanfaria del Capitan. Und das sind Argentinier, die sind in Europa unterwegs. Und wer die nicht kennt... Und das ist sehr wahrscheinlich, aber schon mal früher bei Konzerten in den Bauernhäusern war, der erinnert sich vielleicht noch an das Desmadre Orchestra.
1: Ja.
2: Oder
1: die waren ja voriges Jahr, glaube ich, da. Ne?
2: Genau, ja. Mhm. Oder der, ja, 24 waren die da. Oder The Magic Mumble Jumble, die waren 23 da. Und ja, da geht es halt ordentlich zur Sache.
1: Ja.
2: Also das ist, das ist dann schon so, dass da getanzt wird. Also wir als Veranstalter stehen ja auch bei jedem Konzert immer vor der Frage, wie machen wir das jetzt, bestuhlen wir das und oder lassen wir da mehr Platz zum Tanzen, dass wir die nicht allzu viele Stühle aufstellen und das mehr in die Breite geht. Ja, La Fanfaria, ganz klar, tanzen, ja. Dann sind wir im August und da gibt es Dom Ranocz. Unser Programmdirektor Bernhard Hanneke schrieb dazu, warum sich eine Band, die so ausgeschlafene Musik spielt, ausgerechnet Gute Nacht nennt, weiß keiner. Ne? Also es ist ein deutsch-russisches Ensemble und die spielen also von Klezmer bis Polka alles Mögliche. Nächster Termin, 14.08., da kommt dann die Irish Folk-Fraktion auf ihre Kosten. Das ist Luas, gemischte Band, die kommt Deutschland, Irland, aus den Staaten. Und die treten eigentlich in zwei verschiedenen Varianten auf, wobei die witzigerweise sich nur durch die Wahl des Dudelsacks unterscheiden. Ne? Und in dem Fall ist es die irische Variante mit dem irischen Dudelsack. Und das ist Irish Folk, da muss man nichts dazu sagen. Also in dem Fall ist es noch etwas modernisiert, weil die sich halt eben nicht nur auf die Fiddle beschränken, sondern das ist dann schon alles etwas mehr im 21. Jahrhundert angekommen. Dann sind wir schon im September und auf der Zielgeraden mit Reverend Stump. Und das ist so ein Surf-Sound. Es ist vielleicht so am ehesten mit einem Quentin Tarantino-Soundtrack zu vergleichen. Also, und das ist so eine Mischung aus Blues, Desert Sound, Surf-Rock, das Grooved, ja, würde ich auch wieder sagen. Und dann kommen zwei weitere Termine am 5.9. und am 12.9. Da ist es dann eher so, dass man ein bestuhltes Konzert erwarten kann. Das sind die Strottern aus Österreich, aus Wien. Und da geht es um das Wiener Lied. Und wir haben ja beim Bruderschutz Festival in diesem Jahr den Länderschwerpunkt Österreich.
1: Mhm, genau.
2: Das ist dann vielleicht mal noch so eine Art Nachklapp, dass man da nochmal eine österreichische Band, in dem Fall sind es halt eben die zwei Leute, auf die Bühne bringt. Und die haben das Wiener Lied, das ist ein eigenes Genre, ziemlich aufpoliert. Und das ist echt witzig. Also es ist wirklich witzig. Also
1: so kommt der Wiener Charme zum Ausdruck auch, ja?
2: Ja, mehr der Schmäh.
1: Der Schmäh,
2: so,
1: genau.
2: Ja, also das ist sehr amüsant, was die machen. Das nächste Konzert am 12.9., das ist vermutlich auch eher eine bestuhlte Sache, wo man sich in die Bauernhäuser setzt und einfach mal zuhört. Und es ist dann, sagen wir mal, so ein engelsgleicher Gesang, den wir da erwarten können. Das ist Jarmo Finches und die sind aus Australien. Und die wurden uns angeboten von einer Agentur, mit der wir häufiger zusammenarbeiten. Und das war eigentlich eine der kürzesten Ankündigungen, die ich überhaupt jemals gelesen habe. Der Agent, der schrieb einfach nur, das wird wunderschön.
1: Mhm.
2: Und dann haben wir uns das angehört, was die so machen und dachten, ja,
1: hat recht.
2: Da könnt ihr wirklich recht haben. Und deswegen machen wir das. Also Jarmo Finches am 12.9. Ja, und dann sind wir wirklich am letzten Wochenende angekommen in der Planung. Am 18.9. Marion und Sobo Band. Das ist eine franco-amerikanische Sängerin, Marion Lefond-Preuß. Und es gibt einen Gitarristen dazu, der kommt aus Polen, das ist der Alexander Sobodzinski. Das ist schon interessant, was sie machen. Der spielt eine Gitarre wie Django Reinhardt und sie singt in verschiedenen Sprachen, also vorzugsweise Französisch und Deutsch. Und das hat alles Mögliche, also von kubanischem Bolero bis Chanson ist da alles dabei.
1: Und bunt
2: natürlich
1: gemischt.
2: Dann diese wilde Gitarre, die er da spielt. Also das ist auch wieder so ein Nugget, würde ich sagen. Dann kommen wir zum Abschluss der Konzertreihe in den Bauernhäusern. Grande Finale mit einer Big Band, und zwar mit der Jena Big Band. Das sind dann so 18 bis 20 Personen auf der Bühne. Das wird nochmal eine ganz schöne Nummer. Also das ist
1: da kommt
2: ja
1: auch Stimmung auf jeden Fall.
2: Naja.
1: Also ist für jeden Geschmack etwas dabei, glaube ich. Sind sehr, sehr schöne Konzerte. Und was halt immer an Land zieht, die Leute, also alle Achtung, Chapeau, was ihr da immer so ranzieht. Und du bist ja verantwortlich auch für die Betreuung der Künstler, dass es denen gut geht, damit die dann auch gut spielen.
2: Ja.
1: Und dass sie gute Laune haben. Ne?
2: Also als Veranstalter weiß man ja, was sie für eine Technik haben wollen und was sie letztendlich essen oder was sie eben nicht essen und
1: eben,
2: was sie trinken möchten und was besser nicht. Und ja, das ist meine Aufgabe, das halt soweit schon vorzubereiten, dass wenn die dann ankommen, dass sie sich einfach auf ihren Auftritt
1: wohlfühlen,
2: konzentrieren können und
1: ja,
2: da nicht irgendwie schon eine Schieflage
1: eben
2: haben. Genau.
1: Super.
2: Also alle Konzerte beginnen immer so um 19.30 Uhr, geht's los. Einlass ist dann in der Regel so eine halbe Stunde, Stunde eher. Die Karten gibt es über Tix4Gigs. Das ist der Ticketdienstleister, mit dem wir in vielerlei Hinsicht zusammenarbeiten. Also kann man da problemlos holen.
1: Dann danke ich dir.
2: Ja, gerne.
1: Und dann denke ich, dass das viele Leute schon sich aufnotieren, was es alles in Bauernhäusern zu erleben gibt demnächst.
3: Über den Rudolstädter Sommer, der am 5.6. beginnt und am 20.9. endet, mit sehr vielen wunderbaren Veranstaltungen, sprach ich speziell über die Konzertreihe in den Bauernhäusern mit Steffen Henkel. Ich bin Lilo Franke, Radio SRB.

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1: Was gibt es in der Stadtbibliothek in Rudolstadt im Juni wieder zu erleben? Darüber spreche ich wieder mit der Annelie. Hallo Annelie.
2: Hallo Lilo.
1: Am Mittwoch, den 17.06. um 16 Uhr gibt es wieder einen Vortrag von Dr. Thomas Franzke, Schiller über Goethe. Und das würde dann für Nichtmitglieder der Goethe-Gesellschaft 5 Euro kosten.
2: Genau. Das ist ja immer ein ganz toller Veranstaltungspunkt im Monat. Die Goethe-Gesellschaft dieses Mal, nur leider muss ich dazu sagen, zum letzten Mal in der Stadtbibliothek. Ab September ist dann die Goethe-Gesellschaft die Veranstaltung im Schillerhaus.
1: Alles klar. Dann sind wir beim Donnerstag, den 18.06. um 19 Uhr. Da gibt es eine Lesung mit Nils Westerbör und der wird aus seinem neuen Science-Fiction-Roman vorlesen.
2: Genau, der Nils Westerbör war ein Hinweis von einem Leser. Er schreibt Science-Fiction-Romane und wohnt in Jena. Der ist auch eigentlich Lehrer dort an der Schule. Und die Romane haben wirklich auch schon Auszeichnungen erhalten. Und innerhalb der Thüringer Literaturtage wird er nun hier in Rudolstadt sein. Eintritt ist 6 Euro.
1: Und dann der letzte Programmpunkt am 21.06. wie jedes Jahr offene Gärten. Das beginnt 10 Uhr und endet 17 Uhr und der Eingangsgarten ist in der Stadtbibliothek in Rudolstadt.
2: Richtig, es gibt noch zwei andere in Bad Blankenburg und in Engerdar, sind auch noch Eingangsgärten für das Städtedreieck. Und was bei uns ganz besonders ist, um 11 Uhr singt der Gospelchor Stay aus Pfanzfürbach.
1: Und da können auch die Teilnehmer, also wer jetzt kommt zu den Gärten, dann die Liste sehen, wo die anderen Gärten noch zu besuchen sind.
2: So läuft das, man zahlt einen kleinen Obolus, bekommt die Karte und dann weiß man erst an dem Punkt, wo sind die anderen Gärten.
1: Das ist ja jedes Jahr und das wird jedes Jahr sehr gut angenommen.
2: Richtig, ja.
1: Gut, dann sind wir schon fertig mit dem Juni.
2: Genau.
1: So schnell geht's.
2: Richtig.
1: Über das Programm in der Stadtbibliothek in Rudolstadt für den Monat Juni sprach ich wie immer mit Annelie Kaslik und ich bin Lilo Franke, Radio SRB.
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1: Der amerikanische Literaturkritiker und Historiker Van Wyck Brooks sagte einmal: Besser das duftende Kraut des Witzes und ein wenig Creme der Leutseligkeit als alle hübschen Tassen der Welt. Denn in jedem Krautkräutlein findet man ein Körnchen Weisheit. Und darüber möchte ich heute mit Nicole Richter sprechen, der Kräuterfrau aus Angelroda. Hallo Nicole.
2: Hallo.
1: Ja, welches Kräutlein hast du dir denn für heute herausgesucht, dass wir ein bisschen von allen Seiten beleuchten wollen diesbezüglich?
2: Ich habe mir das Medesüß rausgenommen.
1: Oh, das musst du aber erstmal beschreiben.
2: Ja, das ist aber schwierig zu beschreiben. Also das Medesüß wächst bei uns hier im Dorf an der Gera, also am Fluss. Medesüßmarkt recht feucht, ist recht hoch. Ich würde mal schätzen, dass es so 1,80 auch werden kann. Oh. Grüne Blätter und hat oben gelbliche Blüten, sagen wir so, vielleicht so ein bisschen wie Holunder, aber eher so aufgepufft, als wären sie so ein bisschen explodiert. Mhm. Und Medesüß, sagt er schon, es riecht recht süß.
1: Und für was kann man das nehmen?
2: Hauptsächlich für Kopfschmerzen ist es eine sehr schöne Sache. Also eine schmerzlindernde Pflanze, sie ist auch harntreibend, sie ist schweißtreibend. Ich gehe dann immer sozusagen hier barfuß in die Gera, schneide mir die einzelnen aufgeblühten oder aufgepufften Blüten dann ab, trockne die und nehme die dann, wenn die Kinder zum Beispiel Kopfschmerzen haben oder ich selber Kopfschmerzen habe. Dafür mache ich mir einen Tee oder ich nehme die Blüten durch die Destille, mache mir ein Hydrolat draus, sodass die Kinder, wenn sie Kopfschmerzen haben, einfach in einer Sprühflasche sich das einfach in den Mund sprühen können. Genau. Und halt sehr süßend auch. Ich habe davon auch schon Eis gemacht. Und beruhigend auch. Ne? Das ist auch so eine Sache. Dieser Geruch, dieser süßliche Geruch bringt uns sehr zur Ruhe.
1: Wahnsinn. Und jetzt erklärst du uns mal, was sich da nun dahinter verbergen kann. Zum Beispiel in Sachen Mondkalender.
2: Ich war gestern auf einem Markt gewesen, da kam auch eine Frau auf mich zu und hat gesagt, oh, die sammelt die Kräuter immer zum Mondkalender. Hier können wir auch bei den Pflanzen natürlich gucken. Vollmond ist natürlich eine tolle Sache, einfach, dass die Kraft der Kräuter intensiver werden. Man kann sich aber auch so grob merken, zum Beispiel oberirdische Teile, zum Beispiel bei zunehmendem Mond. Und wenn wir jetzt das Medesüß uns mal angucken, da würden wir ja die Blüten ernten. Das heißt, wir würden einen oberirdischen Teil ernten, also bei zunehmendem Mond. Dann können wir natürlich auch noch gucken, welche Tierkreiszeichen passen da rein. Und bei der Blüte wäre zum Beispiel die Kategorie Luft mit Zwilling und Waage und Wassermann. Und ich habe mal nachgeguckt, zunehmender Mond in der Waage, wann das ist. Und es würde am 22. bis 24.06. sein oder vom 20. bis 21.07. Also da kann ja das Medesüß sogar schon blühen. Also wer da Interesse hat, kann das sozusagen zu diesen Zeiten machen, dass die Heilkraft dann vielleicht noch ein bisschen intensiver sein kann.
1: Ja, nun hast du gesagt, oberirdisch bei zunehmendem Mond, also demzufolge unterirdisch bei abnehmendem Mond?
2: Genau, zum Beispiel.
1: Mhm. Hast du da auch ein Beispiel noch parat, was man dann ernten kann?
2: Was die Wurzeln angeht, also wenn man jetzt Löwenzahnwurzel zum Beispiel für die Bitterstoffe ernten möchte, wir könnten auch noch die einzelnen Planeten zuordnen. Beispielsweise eine Brennnessel ist Mars zugeordnet. Warum? Einmal ist es der Kriegsgott, der ist ja wehrhaft, die Brennnessel hat halt Brennhaare. Mhm. Dann hat er ein Schwert in der Hand, ein Eisenschwert und Brennnessel ist ja halt eisenhaltig. Und der Planet Mars ist rot und Brennnessel ist blutreinigend. Also ist Brennnessel dem Mars beispielsweise zugeordnet. Das sieht man gerade mal, die Weisheit der Kräuter. Es ist viel, was man drumherum machen kann. Man kann ja Tinkturen und Heilsteine zusammen auch machen, dass sie unterstützend auch noch mehr Schwingungen bekommen. Also das ist...
1: Ist ein weites Feld, das wir jetzt heute nicht unbedingt alles beackern müssen, sag ich mal. Ja, dann stürzen wir uns mal auf die nächste Sache, nämlich du sagtest noch ein Pflanzentarot gibt
2: genau,
1: es auch
2: da gibt es ja auch ganz, ganz viele Arten. Ich habe mir mal ein Buch geholt, das fand ich mal so spannend, und zwar Tarot und grüne Magie. Und da sind den einzelnen Tarotkarten Kräuter zugeordnet. Und hatte jetzt mal bei Medesüß nachgeguckt und da ist es den Schwertern zugeordnet. Und die Schwerter, und das war auch interessant, sind dem Element der Luft zugeordnet, was wir oben ja schon gesagt haben. Die Blüten sind ja auch der Luft zugeordnet. Und da geht es aber auch viel darum, unseren Geist und unsere Kommunikation. Und das kann man sich vielleicht auch mit der Luft auch gut vorstellen sozusagen. Also Gedanken können sich halt entwickeln, wie so Wolken, die mal kommen und dann ziehen sie weiter. Die können sich aber wirklich zu einer Windböe oder zum Sturm auch entwickeln. Mhm. Und das fand ich auch total interessant. Und Medesus ist ja bei Kopfschmerzen. Und wenn wir sagen, wir haben Kopfschmerzen, können wir halt keinen klaren Gedanken fassen. Also passt das da wieder sehr, sehr gut rein. Und Tarot jetzt auch nicht zu sehen als jetzt Zukunftsvorhersage, sondern eher ein bisschen, finde ich, immer so als so Reflexion, mal in sich reingucken. Habe ich vielleicht Themen, die ich bearbeiten muss? Habe ich vielleicht Gedanken, die irgendwo festsitzen? Und das ist dann auch spannend, in diese nächste Kategorie zu gehen, die wir dann auch mit hatten, zum Beispiel mit Yoga. Mhm. Wo wir sagen, habe ich irgendwie eine Blockade, einen Gedanke, der festsitzt? Habe ich vielleicht Kopfschmerzen? Kann ich eine Yoga-Übung machen, die meine Kopfschmerzen lösen können? Da hatte ich mal nachgeguckt in dem Buch, was ich da habe, steht zum Beispiel Krokodilsübung drin.
1: Wie sieht das aus?
2: Das versuche ich jetzt mal zu beschreiben. Also wenn man sich auf den Rücken legt, mhm, und die Arme dann rechts und links zur Seite und die Hüfte zu sich zieht, ja, und dann zu einer Seite abkippt und dann sozusagen in die entgegengesetzte Richtung guckt. Also man dreht sich quasi so ein bisschen ein, dass der Nacken und die Rückenpartie entspannt wird. Gerade wenn man Kopfschmerzen hat, kommt der meistens übers Genick her.
1: Ja.
2: Die Medesus ist auch handtreibend. Es steht ja auch im Fluss, fließendes Gewässer. Mhm. Wäre auch eine Yoga-Übung möglich, die vielleicht unseren Bereich, unseren Beckenboden zum Beispiel da entspannt und fördert. Wäre auch eine Möglichkeit. Es sind unterschiedliche Herangehensweisen.
1: Ja, und das hat sich so über Jahrhunderte entwickelt. Also es ist mal jemand drauf gekommen, sage ich einfach mal, dass es eine Verbindung geben kann zwischen Pflanzen und deinem Körper.
2: Ja, also es gibt ja verschiedenste Sachen. Paracelsus hat ja auch schon die Signaturlehre vertreten, hat gesagt, wenn man sich Pflanzen auch anguckt, kann man vom Äußeren, wie sie wachsen, wie sie sind, auf bestimmte Sachen schließen. Mhm. Später hat man dann auch ganz, ganz viele Sachen dann auch nachweisen können, dass sie da wirklich da nah dran waren. Nicht immer, es war ja damals auch so eine gewisse Sache, wir versuchen es mal und gucken, geht's gut oder genau, geht's nicht gut. Ja. Ne, da haben wir jetzt ja eine andere Wissenschaft, mhm, aber viel können wir aus diesen Sachen da herausnehmen. Also Medesüß, wie es auch ein bisschen wird zwar anders geschrieben, aber wurde früher auch dem Med zugesetzt, wegen der süßlichen Note, die es einbringt. Das hatten die damals schon erkannt, die Druiden hatten damals die Pflanze auch sehr, sehr genommen. Und das weiß ich nicht, ob das noch so gemacht wird, aber ich hatte in meinem Kräuterbuch gelesen, dass Imker wohl, wenn sie einen neuen Bienenstock haben, das mit Medesüß wo einreiben, dass die Bienen sich dann im neuen Stamm halt wohlfühlen.
1: Das frage ich mal nach nächstes Mal, wenn ich meinen Imker wieder zu Gast habe im Studio, das frage ich mal nach.
2: Also das würde mich wirklich mal interessieren, mhm, weil es gibt so viele auch so, das heißt in meinem Kräuterbuch immer so ein bisschen Magisches, also was haben die früher genommen? Ja. Da haben sie sich bestimmte Kräuter in den Stall gehangen, dass die Hexe zum Beispiel das Vieh nicht verzaubert und so weiter. Oder es gab ja auch ganz viele Pflanzen, so Schutzpflanzen, denken wir zum Beispiel an Hauswurm, mhm, den so oben auf die Dächer, dass zum Beispiel dass der Blitz nicht einschlägt und sonstige Sachen. Mhm. Also es gibt ja hier ganz viele Sachen oder Wurzeln als Amulette getragen und so weiter.
1: Hast du da auch ein Beispiel, was man da sich als Amulett zum Beispiel machen könnte?
2: Ich glaube, Beinwell war so eins, aber ich selber habe es noch gar nicht gemacht. Also da stecke ich noch nicht so sehr in der Thematik drin.
1: Also wir haben heute wieder über Sachen gesprochen. Da muss jeder so ein bisschen in sich gehen und muss sagen, möchte ich daran glauben? Möchte ich, dass es wirkt? Bin ich davon überzeugt oder möchte ich mich davon überzeugen lassen?
2: Und passt es auch in meinen Alltag? Das muss man ja auch dazu sagen. Also sich auch einfach mal die Kräuter bewusst anzugucken, als mehr diese Naturverbundenheit zu spüren.
1: Ja, in diesem Sinne, ich danke dir ganz herzlich für deine Ausführungen. Es war wieder spannend, dir zuzuhören. Und im Nachgang merke ich dann immer noch, wie viele Informationen du mir in unserem Gespräch wieder mitgeteilt hast, mir und unseren Hörern. Vielen, vielen Dank, Nicole. Ich wünsche dir eine schöne Zeit und freue mich schon auf unser nächstes Gespräch. Dankeschön.
2: Bis dahin einen schönen sonnigen Tag heute.
3: Tschüssi.
2: Tschüss.
1: Im Gespräch mit Nicole Richter war heute wieder für Sie Karin Berger, Radio SRB. 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
3: Vorhang auf, das Sommertheater beginnt. Die Szenerie hat sich verändert, die Frühlingsstandbilder verschwinden im Westen und die Sommerstandbilder werden bestimmt. Am 21. Juni, 10.25 Uhr mit der europäischen Sommerzeit, erreicht die Sonne den Gipfel ihrer Jahresbahn. Nun beginnt auch astronomisch der Sommer. Wir erleben den längsten Tag und die kürzeste Nacht des Jahres. Wenn man nicht gerade den Nordhimmel besuchen will, haben die Dämmerungsphasen und die kurze Nacht doch einiges zu bieten. Bei den Planeten haben die Hauptakteure ihre Rolle vertauscht. Venus ist nun der die ganze Nacht bestimmende Planet. Jupiter geht immer früher unter und verabschiedet sich am Monatsende ganz. Mitte August wird er dann am Morgenhimmel erscheinen. Bis Mitte des Monats gibt Merkur am Abend eine Kurzvorstellung. Er zeigt sich zwischen 22 Uhr und 23.30 Uhr, ist sehr lichtschwach und man benötigt einen guten Feldstecher oder ein Teleskop, um ihn zu erhaschen. Am 9. Juni überholt Venus den Jupiter. Gegen 22 Uhr steht sie etwa 2 Grad nördlich von ihm am Südwesthimmel. Ein interessantes und schönes Bild ist am 17. Juni gegen 22.30 Uhr mitteleuropäischer Sommerzeit zu sehen. Die Venus begegnet der schmalen Sichel des zunehmenden Mondes. Für beide Beobachtungen ist ein Fernglas hilfreich. Saturn zeigt sich in der zweiten Nachthälfte. Am 1. Juni steigt er etwa 3:45 mitteleuropäischer Sommerzeit und am Ende des Monats gegen 12:30 über den östlichen Horizont und ist bis in die Morgendämmerung hineinzusehen. Von den Sternbildern bestimmen zwei Katzen das Geschehen. Löwe und Luchs beherrschen die Sternszenerie im Westen. Bereits im vergangenen Jahr habe ich das Sternbild Nördliche Krone mit ihrem Hauptstern Gemma näher vorgestellt. In unmittelbarer Nähe befindet sich der Stern T Corona Borealis. Von diesem wird erwartet, dass er sich zu einer Nova entwickelt, also einer Sternenexplosion. Das sollte eigentlich schon 2024 passieren. Warum das Ereignis noch nicht stattgefunden hat, ist im Moment Gegenstand der Forschung. Ein Hinweis: Der nächste Sternguckerabend findet am Donnerstag, dem 18. Juni um 20 Uhr statt. Den Vortrag wird Herr Fehn zu einem Thema rund um die Raketentechnik halten. Für 20 Uhr haben wir uns entschieden, da durch die Sommerzeit die Dämmerung erst sehr spät eintritt. Wir freuen uns auf Ihren Besuch.
1: Einen wolkenlosen Abend- und Nachthimmel im Monat Juni wünschen Ihnen wie immer Wolfgang und Karin, Radio SRB.

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